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1: Ich bin Philipp Ringe und das sind die wichtigsten Meldungen des Tages. Berlin bekommt bald eine neue S-Bahn-Linie. Der Starttermin der S15 steht schon mal. Los geht's laut der Deutschen Bahn passend am 15. Juni. Die neue S-Bahn pendelt dann erstmal zwischen Hauptbahnhof und Gesundbrunnen hin und her. Später soll sie dann über das Gleisdreieck weiter bis zur Yorkstraße fahren. Die TU Berlin bleibt erstmal weiter teilweise dicht. Das Hauptgebäude ist weiter nicht betretbar und das wahrscheinlich über das komplette Sommersemester. Das hat die TU-Präsidentin dem RBB mitgeteilt. Einen offiziellen Termin für eine Wiedereröffnung gibt's noch nicht. Geschlossen wurde das Gebäude ja, weil der Zustand absolut kritisch ist, etwa beim Brandschutz. Eine Taskforce soll jetzt eine Lösung finden. Gegen Poller, Irrsinn und Tempolimits. Die CDU hat ihr Wahlprogramm für die Abgeordnetenhauswahl im September vorgestellt und zeigt damit, wie es mit Berlin weitergehen soll, sollte die Partei von Kai Wegner weitermachen. Unter anderem, die meisten Tempo-30-Zonen sollen gänzlich wegfallen. 50 soll der Normalfall werden. Kiezblocks und Poller komplett verschwinden. Außerdem, neue Wohnungen auf dem Tempelhofer Feld. Die Randbebauung soll kommen mit 20.000 neuen Wohnungen. Und für mehr Sicherheit und weniger Schwarzfahrer will die CDU auch Zugangskontrollen an den U-Bahnhöfen in der City, so wie es etwa schon in Paris oder London gemacht wird. Kommenden Dienstag will die CDU ihr Programm auf einem Parteitag dann offiziell beschließen. Kurzer Schockmoment am Frankfurter Flughafen, denn an einem Gate sackte plötzlich das Fahrwerk einer Boeing 787 ein. Das Flugzeug machte quasi einen Bauchklatscher. Mehrere Menschen wurden dabei verletzt. Ursula Winkler berichtet.
2: Der Flieger stand gerade in einer Parkposition und wurde vorbereitet für einen Langstreckenflug nach Los Angeles. Die Fluggastbrücke lag schon an den Türen an, gleich sollten die Passagiere boarden, aber urplötzlich lag das Flugzeug auf der Nase. Das Bugfahrwerk war einfach eingeklappt. Einige verletzte Bodenmitarbeiter und Crewmitglieder, die schon an Bord waren, wurden sofort medizinisch versorgt. Die Maschine ist beschädigt, der Flug wurde gestrichen. Wie es zu der Panne kam, ist noch unklar. Der Dreamliner gehört zu den modernsten Langstreckenjets der Lufthansa-Flotte.
1: Die Kontrollen an Deutschlands Grenzen bleiben. Das hat Innenminister Dobrindt bei einem Treffen in Luxemburg jetzt nochmal klargemacht. Und die seien auch wirkungsvoll und vor allem weiter notwendig, so Dobrindt. Die EU-Kommission hat Deutschland ja vorgeschlagen, seine Kontrollen zu beenden. Denn bald kommt ja der neue EU-Asylpakt mit einem neuen Einreisesystem und Abschiebungen in Drittländer. Der Tankrabatt geht in die zweite Halbzeit, denn viel Zeit, um ihn zu verlängern, bleibt ja nicht mehr. Ende Juni läuft er aus. Die Chefin der Verbraucherzentralen, Ramona Popp, fordert daneben weitere dauerhafte Entlastungen für private Haushalte. Zoe Tassovali.
3: Die Stromsteuer soll für alle Privathaushalte gesenkt werden. Das ist die Forderung der Verbraucherchefin. Das würde die Menschen dauerhaft entlasten und gleichzeitig die Abhängigkeit von fossilen Energien verringern, sagt sie. Union und SPD hatten eine solche Maßnahme im Koalitionsvertrag angekündigt, sie bisher aber nur für bestimmte Wirtschaftsbereiche umgesetzt.
1: Eine Verlängerung des Tankrabatts sehen die Verbraucherschützer ja eher kritisch, zu teuer und ineffizient, heißt es. Die Reichen werden immer reicher und auch immer mehr. Weltweit gibt es mittlerweile mehr als 25 Millionen Menschen, die ein Vermögen von mindestens $1 Million haben, zeigt eine Analyse von Capgemini. Im weltweiten Vergleich belegt Deutschland dabei einen Millionärsspitzenplatz, kommt auf Rang 3 mit fast 1,8 Millionen Millionären. Mehr gibt's nur noch in Japan und in den USA. Für unsere DFB-Männer steht die Weltmeisterschaft ja kurz bevor. Die DFB-Frauen können währenddessen den Einzug für die WM im kommenden Jahr perfekt machen. Um das WM-Ticket zu lösen, muss im vorletzten Gruppenspiel aber erstmal ein Sieg gegen Norwegen her. Deutschland führt die Gruppe A4 mit einem Punkt Vorsprung an. Nur der Gruppensieger qualifiziert sich direkt. Bei einer Niederlage drohen die Playoffs ab Oktober. Anpfiff in Köln ist heute Abend um 20.35 Uhr live zu sehen im Ersten. Und das waren die wichtigsten Meldungen des Tages. 104.6 RTL immer 10 Minuten früher auf den Punkt informiert.
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1: Ich bin Philipp Ringe und das sind die wichtigsten Meldungen des Tages. Berlin bekommt bald eine neue S-Bahn-Linie. Der Starttermin der S15 steht schon mal. Los geht's laut der Deutschen Bahn passend am 15. Juni. Die neue S-Bahn pendelt dann erstmal zwischen Hauptbahnhof und Gesundbrunnen hin und her. Später soll sie dann über das Gleisdreieck weiter bis zur Yorkstraße fahren. Die TU Berlin bleibt erstmal weiter teilweise dicht. Das Hauptgebäude ist weiter nicht betretbar und das wahrscheinlich über das komplette Sommersemester. Das hat die TU-Präsidentin dem RBB mitgeteilt. Einen offiziellen Termin für eine Wiedereröffnung gibt's noch nicht. Geschlossen wurde das Gebäude ja, weil der Zustand absolut kritisch ist, etwa beim Brandschutz. Eine Taskforce soll jetzt eine Lösung finden. Gegen Poller, Irrsinn und Tempolimits. Die CDU hat ihr Wahlprogramm für die Abgeordnetenhauswahl im September vorgestellt und zeigt damit, wie es mit Berlin weitergehen soll, sollte die Partei von Kai Wegner weitermachen. Unter anderem, die meisten Tempo-30-Zonen sollen gänzlich wegfallen, 50 soll der Normalfall werden, Kiezblocks und Poller komplett verschwinden. Außerdem neue Wohnungen auf dem Tempelhofer Feld, die Randbebauung soll kommen mit 20.000 neuen Wohnungen. Und für mehr Sicherheit und weniger Schwarzfahrer will die CDU auch Zugangskontrollen an den U-Bahnhöfen in der City, so wie es etwa schon in Paris oder London gemacht wird. Kommenden Dienstag will die CDU ihr Programm auf einem Parteitag dann offiziell beschließen. Kurzer Schockmoment am Frankfurter Flughafen, denn an einem Gate sackte plötzlich das Fahrwerk einer Boeing 787 ein. Das Flugzeug machte quasi einen Bauchklatscher. Mehrere Menschen wurden dabei verletzt. Ursula Winkler berichtet.
2: Der Flieger stand gerade in einer Parkposition und wurde vorbereitet für einen Langstreckenflug nach Los Angeles. Die Fluggastbrücke lag schon an den Türen an, gleich sollten die Passagiere boarden, aber urplötzlich lag das Flugzeug auf der Nase. Das Bugfahrwerk war einfach eingeklappt. Einige verletzte Bodenmitarbeiter und Crewmitglieder, die schon an Bord waren, wurden sofort medizinisch versorgt. Die Maschine ist beschädigt, der Flug wurde gestrichen. Wie es zu der Panne kam, ist noch unklar. Der Dreamliner gehört zu den modernsten Langstreckenjets der Lufthansa-Flotte.
1: Die Kontrollen an Deutschlands Grenzen bleiben. Das hat Innenminister Dobrindt bei einem Treffen in Luxemburg jetzt nochmal klargemacht. Und die seien auch wirkungsvoll und vor allem weiter notwendig, so Dobrindt. Die EU-Kommission hat Deutschland ja vorgeschlagen, seine Kontrollen zu beenden. Denn bald kommt ja der neue EU-Asylpakt mit einem neuen Einreisesystem und Abschiebungen in Drittländer. Der Tankrabatt geht in die zweite Halbzeit, denn viel Zeit, um ihn zu verlängern, bleibt ja nicht mehr. Ende Juni läuft er aus. Die Chefin der Verbraucherzentralen, Ramona Popp, fordert daneben weitere dauerhafte Entlastungen für private Haushalte. Zoe Tassovali.
3: Die Stromsteuer soll für alle Privathaushalte gesenkt werden. Das ist die Forderung der Verbraucherchefin. Das würde die Menschen dauerhaft entlasten und gleichzeitig die Abhängigkeit von fossilen Energien verringern, sagt sie. Union und SPD hatten eine solche Maßnahme im Koalitionsvertrag angekündigt, sie bisher aber nur für bestimmte Wirtschaftsbereiche umgesetzt.
1: Eine Verlängerung des Tankrabatts sehen die Verbraucherschützer ja eher kritisch, zu teuer und ineffizient, heißt es. Die Reichen werden immer reicher und auch immer mehr. Weltweit gibt es mittlerweile mehr als 25 Millionen Menschen, die ein Vermögen von mindestens $1 Million haben, zeigt eine Analyse von Capgemini. Im weltweiten Vergleich belegt Deutschland dabei einen Millionärsspitzenplatz, kommt auf Rang 3 mit fast 1,8 Millionen Millionären. Mehr gibt's nur noch in Japan und in den USA. Für unsere DFB-Männer steht die Weltmeisterschaft ja kurz bevor. Die DFB-Frauen können währenddessen den Einzug für die WM im kommenden Jahr perfekt machen. Um das WM-Ticket zu lösen, muss im vorletzten Gruppenspiel aber erstmal ein Sieg gegen Norwegen her. Deutschland führt die Gruppe A4 mit einem Punkt Vorsprung an. Nur der Gruppensieger qualifiziert sich direkt. Bei einer Niederlage drohen die Playoffs ab Oktober. Anpfiff in Köln ist heute Abend um 20.35 Uhr live zu sehen im Ersten. Und das waren die wichtigsten Meldungen des Tages. 104.6 RTL immer 10 Minuten früher auf den Punkt informiert.
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1: Nochmal Wartungsarbeiten auf der A113 und zwar zwischen Spätstraße und Schönefeld Nord. Die Strecke ist zwischen 21 und 5 Uhr komplett dicht. Daneben auch Wartungsarbeiten auf der A111. Sperrungen gibt es zwischen am Festplatz und Seidelstraße und zwar in beide Richtungen ebenfalls von 21 bis 5 Uhr. Und in Marzahn starten auf dem Blumberger Damm Arbeiten an Gasleitungen. Bis Mitte Juni gibt es zwischen Zindorfer Straße und Hirschfelder Weg in Richtung Biesdorf nur eine freie Spur. Und geblitzt wird in Tempelhof auf der Attila-Straße, in Lichtenberg auf der Landsberger Allee und in Mitte auf dem Mühlendamm. 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
1: RTL-Wetter. In der Nacht gibt's ein paar Wolken und Schauer sind auch mit dabei. Vereinzelt kann's auch mal das eine oder andere Gewitter geben und das bei 14 bis 11 Grad. Am Tag dann weiter Wolken, Schauer und Gewitter bei 21 Grad maximal.
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4: Bianca, die hat einen neuen Agathe-Bauer-Song für uns.
5: Bianca. Guten Morgen, Bianca. Guten Morgen.
4: In welchem Song hast du eine Agathe-Bauer-Stelle gefunden?
5: Bei 1 so tired von Lauf.
6: Ja, schöner Song. Dann sag doch mal, wo die Agathe-Bauer-Stelle ist.
5: Bei etwa 8 Sekunden wiederholt er immer, lasst uns teilen.
4: Lasst uns teilen. Teilt's mit uns.

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1: Ich bin Philipp Ringe und das sind die wichtigsten Meldungen des Tages. Berlin bekommt bald eine neue S-Bahn-Linie. Der Starttermin der S15 steht schon mal. Los geht's laut der Deutschen Bahn passend am 15. Juni. Die neue S-Bahn pendelt dann erstmal zwischen Hauptbahnhof und Gesundbrunnen hin und her. Später soll sie dann über das Gleisdreieck weiter bis zur Yorkstraße fahren. Die TU Berlin bleibt erstmal weiter teilweise dicht. Das Hauptgebäude ist weiter nicht betretbar und das wahrscheinlich über das komplette Sommersemester. Das hat die TU-Präsidentin dem RBB mitgeteilt. Einen offiziellen Termin für eine Wiedereröffnung gibt's noch nicht. Geschlossen wurde das Gebäude ja, weil der Zustand absolut kritisch ist, etwa beim Brandschutz. Eine Taskforce soll jetzt eine Lösung finden. Gegen Poller, Irrsinn und Tempolimits. Die CDU hat ihr Wahlprogramm für die Abgeordnetenhauswahl im September vorgestellt und zeigt damit, wie es mit Berlin weitergehen soll, sollte die Partei von Kai Wegner weitermachen. Unter anderem, die meisten Tempo-30-Zonen sollen gänzlich wegfallen. 50 soll der Normalfall werden. Kiezblocks und Poller komplett verschwinden. Außerdem, neue Wohnungen auf dem Tempelhofer Feld. Die Randbebauung soll kommen mit 20.000 neuen Wohnungen. Und für mehr Sicherheit und weniger Schwarzfahrer will die CDU auch Zugangskontrollen an den U-Bahnhöfen in der City, so wie es etwa schon in Paris oder London gemacht wird. Kommenden Dienstag will die CDU ihr Programm auf einem Parteitag dann offiziell beschließen. Kurzer Schockmoment am Frankfurter Flughafen, denn an einem Gate sackte plötzlich das Fahrwerk einer Boeing 787 ein. Das Flugzeug machte quasi einen Bauchklatscher. Mehrere Menschen wurden dabei verletzt. Ursula Winkler berichtet.
2: Der Flieger stand gerade in einer Parkposition und wurde vorbereitet für einen Langstreckenflug nach Los Angeles. Die Fluggastbrücke lag schon an den Türen an, gleich sollten die Passagiere boarden, aber urplötzlich lag das Flugzeug auf der Nase. Das Bugfahrwerk war einfach eingeklappt. Einige verletzte Bodenmitarbeiter und Crewmitglieder, die schon an Bord waren, wurden sofort medizinisch versorgt. Die Maschine ist beschädigt, der Flug wurde gestrichen. Wie es zu der Panne kam, ist noch unklar. Der Dreamliner gehört zu den modernsten Langstreckenjets der Lufthansa-Flotte.
1: Die Kontrollen an Deutschlands Grenzen bleiben. Das hat Innenminister Dobrindt bei einem Treffen in Luxemburg jetzt nochmal klargemacht. Und die seien auch wirkungsvoll und vor allem weiter notwendig, so Dobrindt. Die EU-Kommission hat Deutschland ja vorgeschlagen, seine Kontrollen zu beenden. Denn bald kommt ja der neue EU-Asylpakt mit einem neuen Einreisesystem und Abschiebungen in Drittländer. Der Tankrabatt geht in die zweite Halbzeit, denn viel Zeit, um ihn zu verlängern, bleibt ja nicht mehr. Ende Juni läuft er aus. Die Chefin der Verbraucherzentralen, Ramona Popp, fordert daneben weitere dauerhafte Entlastungen für private Haushalte. Zoe Tassovali.
3: Die Stromsteuer soll für alle Privathaushalte gesenkt werden. Das ist die Forderung der Verbraucherchefin. Das würde die Menschen dauerhaft entlasten und gleichzeitig die Abhängigkeit von fossilen Energien verringern, sagt sie. Union und SPD hatten eine solche Maßnahme im Koalitionsvertrag angekündigt, sie bisher aber nur für bestimmte Wirtschaftsbereiche umgesetzt.
1: Eine Verlängerung des Tankrabatts sehen die Verbraucherschützer ja eher kritisch, zu teuer und ineffizient, heißt es. Die Reichen werden immer reicher und auch immer mehr. Weltweit gibt es mittlerweile mehr als 25 Millionen Menschen, die ein Vermögen von mindestens $1 Million haben, zeigt eine Analyse von Capgemini. Im weltweiten Vergleich belegt Deutschland dabei einen Millionärsspitzenplatz, kommt auf Rang 3 mit fast 1,8 Millionen Millionären. Mehr gibt's nur noch in Japan und in den USA. Für unsere DFB-Männer steht die Weltmeisterschaft ja kurz bevor. Die DFB-Frauen können währenddessen den Einzug für die WM im kommenden Jahr perfekt machen. Um das WM-Ticket zu lösen, muss im vorletzten Gruppenspiel aber erstmal ein Sieg gegen Norwegen her. Deutschland führt die Gruppe A4 mit einem Punkt Vorsprung an. Nur der Gruppensieger qualifiziert sich direkt. Bei einer Niederlage drohen die Playoffs ab Oktober. Anpfiff in Köln ist heute Abend um 20.35 Uhr live zu sehen im Ersten. Und das waren die wichtigsten Meldungen des Tages. 104.6 RTL immer 10 Minuten früher auf den Punkt informiert.
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1: Ich bin Philipp Ringe und das sind die wichtigsten Meldungen des Tages. Berlin bekommt bald eine neue S-Bahn-Linie. Der Starttermin der S15 steht schon mal. Los geht's laut der Deutschen Bahn passend am 15. Juni. Die neue S-Bahn pendelt dann erstmal zwischen Hauptbahnhof und Gesundbrunnen hin und her. Später soll sie dann über das Gleisdreieck weiter bis zur Yorkstraße fahren. Die TU Berlin bleibt erstmal weiter teilweise dicht. Das Hauptgebäude ist weiter nicht betretbar und das wahrscheinlich über das komplette Sommersemester. Das hat die TU-Präsidentin dem RBB mitgeteilt. Einen offiziellen Termin für eine Wiedereröffnung gibt's noch nicht. Geschlossen wurde das Gebäude ja, weil der Zustand absolut kritisch ist, etwa beim Brandschutz. Eine Taskforce soll jetzt eine Lösung finden. Gegen Poller, Irrsinn und Tempolimits. Die CDU hat ihr Wahlprogramm für die Abgeordnetenhauswahl im September vorgestellt und zeigt damit, wie es mit Berlin weitergehen soll, sollte die Partei von Kai Wegner weitermachen. Unter anderem, die meisten Tempo-30-Zonen sollen gänzlich wegfallen. 50 soll der Normalfall werden. Kiezblocks und Poller komplett verschwinden. Außerdem neue Wohnungen auf dem Tempelhofer Feld. Die Randbebauung soll kommen mit 20.000 neuen Wohnungen. Und für mehr Sicherheit und weniger Schwarzfahrer will die CDU auch Zugangskontrollen an den U-Bahnhöfen in der City, so wie es etwa schon in Paris oder London gemacht wird. Kommenden Dienstag will die CDU ihr Programm auf einem Parteitag dann offiziell beschließen. Kurzer Schockmoment am Frankfurter Flughafen, denn an einem Gate sackte plötzlich das Fahrwerk einer Boeing 787 ein. Das Flugzeug machte quasi einen Bauchklatscher. Mehrere Menschen wurden dabei verletzt. Ursula Winkler berichtet.
2: Der Flieger stand gerade in einer Parkposition und wurde vorbereitet für einen Langstreckenflug nach Los Angeles. Die Fluggastbrücke lag schon an den Türen an, gleich sollten die Passagiere boarden, aber urplötzlich lag das Flugzeug auf der Nase. Das Bugfahrwerk war einfach eingeklappt. Einige verletzte Bodenmitarbeiter und Crewmitglieder, die schon an Bord waren, wurden sofort medizinisch versorgt. Die Maschine ist beschädigt, der Flug wurde gestrichen. Wie es zu der Panne kam, ist noch unklar. Der Dreamliner gehört zu den modernsten Langstreckenjets der Lufthansa-Flotte.
1: Die Kontrollen an Deutschlands Grenzen bleiben. Das hat Innenminister Dobrindt bei einem Treffen in Luxemburg jetzt nochmal klargemacht. Und die seien auch wirkungsvoll und vor allem weiter notwendig, so Dobrindt. Die EU-Kommission hat Deutschland ja vorgeschlagen, seine Kontrollen zu beenden. Denn bald kommt ja der neue EU-Asylpakt mit einem neuen Einreisesystem und Abschiebungen in Drittländer. Der Tankrabatt geht in die zweite Halbzeit, denn viel Zeit, um ihn zu verlängern, bleibt ja nicht mehr. Ende Juni läuft er aus. Die Chefin der Verbraucherzentralen, Ramona Popp, fordert daneben weitere dauerhafte Entlastungen für private Haushalte. Zoe Tassovali.
3: Die Stromsteuer soll für alle Privathaushalte gesenkt werden. Das ist die Forderung der Verbraucherchefin. Das würde die Menschen dauerhaft entlasten und gleichzeitig die Abhängigkeit von fossilen Energien verringern, sagt sie. Union und SPD hatten eine solche Maßnahme im Koalitionsvertrag angekündigt, sie bisher aber nur für bestimmte Wirtschaftsbereiche umgesetzt.
1: Eine Verlängerung des Tankrabatts sehen die Verbraucherschützer ja eher kritisch, zu teuer und ineffizient, heißt es. Die Reichen werden immer reicher und auch immer mehr. Weltweit gibt's mittlerweile mehr als 25 Millionen Menschen, die ein Vermögen von mindestens $1 Million haben, zeigt eine Analyse von Capgemini. Im weltweiten Vergleich belegt Deutschland dabei einen Millionärsspitzenplatz, kommt auf Rang 3 mit fast 1,8 Millionen Millionären. Mehr gibt's nur noch in Japan und in den USA. Für unsere DFB-Männer steht die Weltmeisterschaft ja kurz bevor. Die DFB-Frauen können währenddessen den Einzug für die WM im kommenden Jahr perfekt machen. Um das WM-Ticket zu lösen, muss im vorletzten Gruppenspiel aber erstmal ein Sieg gegen Norwegen her. Deutschland führt die Gruppe A4 mit einem Punkt Vorsprung an. Nur der Gruppensieger qualifiziert sich direkt. Bei einer Niederlage drohen die Playoffs ab Oktober. Anpfiff in Köln ist heute Abend um 20.35 Uhr live zu sehen im Ersten. Und das waren die wichtigsten Meldungen des Tages. 104.6 RTL immer 10 Minuten früher auf den Punkt informiert.
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1: Nochmal Wartungsarbeiten auf der A113 und zwar zwischen Spätstraße und Schönefeld Nord. Die Strecke ist zwischen 21 und 5 Uhr komplett dicht. Daneben auch Wartungsarbeiten auf der A111. Sperrungen gibt es zwischen am Festplatz und Seidelstraße und zwar in beide Richtungen ebenfalls von 21 bis 5 Uhr. Und in Marzahn starten auf dem Blumberger Damm Arbeiten an Gasleitungen. Bis Mitte Juni gibt es zwischen Zindorfer Straße und Hirschfelder Weg in Richtung Biesdorf nur eine freie Spur. Und geblitzt wird in Tempelhof auf der Attila-Straße, in Lichtenberg auf der Landsberger Allee und in Mitte auf dem Mühlendamm. 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
1: In der Nacht gibt's ein paar Wolken und Schauer sind auch mit dabei. Vereinzelt kann's auch mal das eine oder andere Gewitter geben und das bei 14 bis 11 Grad. Am Tag dann weiter Wolken, Schauer und Gewitter bei 21 Grad maximal.
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1: Ich bin Philipp Ringe und das sind die wichtigsten Meldungen des Tages. Berlin bekommt bald eine neue S-Bahn-Linie. Der Starttermin der S15 steht schon mal. Los geht's laut der Deutschen Bahn passend am 15. Juni. Die neue S-Bahn pendelt dann erstmal zwischen Hauptbahnhof und Gesundbrunnen hin und her. Später soll sie dann über das Gleisdreieck weiter bis zur Yorkstraße fahren. Die TU Berlin bleibt erstmal weiter teilweise dicht. Das Hauptgebäude ist weiter nicht betretbar und das wahrscheinlich über das komplette Sommersemester. Das hat die TU-Präsidentin dem RBB mitgeteilt. Einen offiziellen Termin für eine Wiedereröffnung gibt's noch nicht. Geschlossen wurde das Gebäude ja, weil der Zustand absolut kritisch ist, etwa beim Brandschutz. Eine Taskforce soll jetzt eine Lösung finden. Gegen Poller, Irrsinn und Tempolimits. Die CDU hat ihr Wahlprogramm für die Abgeordnetenhauswahl im September vorgestellt und zeigt damit, wie es mit Berlin weitergehen soll, sollte die Partei von Kai Wegner weitermachen. Unter anderem, die meisten Tempo-30-Zonen sollen gänzlich wegfallen, 50 soll der Normalfall werden, Kiezblocks und Poller komplett verschwinden. Außerdem, neue Wohnungen auf dem Tempelhofer Feld, die Randbebauung soll kommen mit 20.000 neuen Wohnungen. Und für mehr Sicherheit und weniger Schwarzfahrer will die CDU auch Zugangskontrollen an den U-Bahnhöfen in der City, so wie es etwa schon in Paris oder London gemacht wird. Kommenden Dienstag will die CDU ihr Programm auf einem Parteitag dann offiziell beschließen. Kurzer Schockmoment am Frankfurter Flughafen, denn an einem Gate sackte plötzlich das Fahrwerk einer Boeing 787 ein. Das Flugzeug machte quasi einen Bauchklatscher. Mehrere Menschen wurden dabei verletzt. Ursula Winkler berichtet.
2: Der Flieger stand gerade in einer Parkposition und wurde vorbereitet für einen Langstreckenflug nach Los Angeles. Die Fluggastbrücke lag schon an den Türen an, gleich sollten die Passagiere boarden, aber urplötzlich lag das Flugzeug auf der Nase. Das Bugfahrwerk war einfach eingeklappt. Einige verletzte Bodenmitarbeiter und Crewmitglieder, die schon an Bord waren, wurden sofort medizinisch versorgt. Die Maschine ist beschädigt, der Flug wurde gestrichen. Wie es zu der Panne kam, ist noch unklar. Der Dreamliner gehört zu den modernsten Langstreckenjets der Lufthansa-Flotte.
1: Die Kontrollen an Deutschlands Grenzen bleiben. Das hat Innenminister Dobrindt bei einem Treffen in Luxemburg jetzt nochmal klargemacht. Und die seien auch wirkungsvoll und vor allem weiter notwendig, so Dobrindt. Die EU-Kommission hat Deutschland ja vorgeschlagen, seine Kontrollen zu beenden. Denn bald kommt ja der neue EU-Asylpakt mit einem neuen Einreisesystem und Abschiebungen in Drittländer. Der Tankrabatt geht in die zweite Halbzeit, denn viel Zeit, um ihn zu verlängern, bleibt ja nicht mehr. Ende Juni läuft er aus. Die Chefin der Verbraucherzentralen, Ramona Popp, fordert daneben weitere dauerhafte Entlastungen für private Haushalte. Zoe Tassovali.
3: Die Stromsteuer soll für alle Privathaushalte gesenkt werden. Das ist die Forderung der Verbraucherchefin. Das würde die Menschen dauerhaft entlasten und gleichzeitig die Abhängigkeit von fossilen Energien verringern, sagt sie. Union und SPD hatten eine solche Maßnahme im Koalitionsvertrag angekündigt, sie bisher aber nur für bestimmte Wirtschaftsbereiche umgesetzt.
1: Eine Verlängerung des Tankrabatts sehen die Verbraucherschützer ja eher kritisch, zu teuer und ineffizient, heißt es. Die Reichen werden immer reicher und auch immer mehr. Weltweit gibt es mittlerweile mehr als 25 Millionen Menschen, die ein Vermögen von mindestens $1 Million haben, zeigt eine Analyse von Capgemini. Im weltweiten Vergleich belegt Deutschland dabei einen Millionärsspitzenplatz, kommt auf Rang 3 mit fast 1,8 Millionen Millionären. Mehr gibt's nur noch in Japan und in den USA. Für unsere DFB-Männer steht die Weltmeisterschaft ja kurz bevor. Die DFB-Frauen können währenddessen den Einzug für die WM im kommenden Jahr perfekt machen. Um das WM-Ticket zu lösen, muss im vorletzten Gruppenspiel aber erstmal ein Sieg gegen Norwegen her. Deutschland führt die Gruppe A4 mit einem Punkt Vorsprung an. Nur der Gruppensieger qualifiziert sich direkt. Bei einer Niederlage drohen die Playoffs ab Oktober. Anpfiff in Köln ist heute Abend um 20.35 Uhr live zu sehen im Ersten. Und das waren die wichtigsten Meldungen des Tages. 104.6 RTL immer 10 Minuten früher auf den Punkt informiert.
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0: Dinge und das sind die wichtigsten Meldungen des Tages. Berlin bekommt bald eine neue S-Bahn-Linie. Der Starttermin der S15 steht schon mal. Los geht's laut der Deutschen Bahn passend am 15. Juni. Die neue S-Bahn pendelt dann erstmal zwischen Hauptbahnhof und Gesundbrunnen hin und her. Später soll sie dann über das Gleisdreieck weiter bis zur Yorkstraße fahren. Die TU Berlin bleibt erstmal weiter teilweise dicht. Das Hauptgebäude ist weiter nicht betretbar und das wahrscheinlich über das komplette Sommersemester. Das hat die TU-Präsidentin dem RBB mitgeteilt. Einen offiziellen Termin für eine Wiedereröffnung gibt's noch nicht. Geschlossen wurde das Gebäude ja, weil der Zustand absolut kritisch ist, etwa beim Brandschutz. Eine Taskforce soll jetzt eine Lösung finden. Gegen Poller, Irrsinn und Tempolimits. Die CDU hat ihr Wahlprogramm für die Abgeordnetenhauswahl im September vorgestellt und zeigt damit, wie es mit Berlin weitergehen soll, sollte die Partei von Kai Wegner weitermachen. Unter anderem, die meisten Tempo-30-Zonen sollen gänzlich wegfallen, 50 soll der Normalfall werden, Kiezblocks und Poller komplett verschwinden. Außerdem neue Wohnungen auf dem Tempelhofer Feld, die Randbebauung soll kommen mit 20.000 neuen Wohnungen. Und für mehr Sicherheit und weniger Schwarzfahrer will die CDU auch Zugangskontrollen an den U-Bahnhöfen in der City, so wie es etwa schon in Paris oder London gemacht wird. Kommenden Dienstag will die CDU ihr Programm auf einem Parteitag dann offiziell beschließen. Kurzer Schockmoment am Frankfurter Flughafen, denn an einem Gate sackte plötzlich das Fahrwerk einer Boeing 787 ein. Das Flugzeug machte quasi einen Bauchklatscher. Mehrere Menschen wurden dabei verletzt. Ursula Winkler berichtet.
1: Der Flieger stand gerade in einer Parkposition und wurde vorbereitet für einen Langstreckenflug nach Los Angeles. Die Fluggastbrücke lag schon an den Türen an, gleich sollten die Passagiere boarden, aber urplötzlich lag das Flugzeug auf der Nase. Das Bugfahrwerk war einfach eingeklappt. Einige verletzte Bodenmitarbeiter und Crewmitglieder, die schon an Bord waren, wurden sofort medizinisch versorgt. Die Maschine ist beschädigt, der Flug wurde gestrichen. Wie es zu der Panne kam, ist noch unklar. Der Dreamliner gehört zu den modernsten Langstreckenjets der Lufthansa-Flotte.
0: Die Kontrollen an Deutschlands Grenzen bleiben. Das hat Innenminister Dobrindt bei einem Treffen in Luxemburg jetzt nochmal klargemacht. Und die seien auch wirkungsvoll und vor allem weiter notwendig, so Dobrindt. Die EU-Kommission hat Deutschland ja vorgeschlagen, seine Kontrollen zu beenden. Denn bald kommt ja der neue EU-Asylpakt mit einem neuen Einreisesystem und Abschiebungen in Drittländer. Der Tankrabatt geht in die zweite Halbzeit, denn viel Zeit, um ihn zu verlängern, bleibt ja nicht mehr. Ende Juni läuft er aus. Die Chefin der Verbraucherzentralen, Ramona Popp, fordert daneben weitere dauerhafte Entlastungen für private Haushalte. Zoe Tassovali.
2: Die Stromsteuer soll für alle Privathaushalte gesenkt werden. Das ist die Forderung der Verbraucherchefin. Das würde die Menschen dauerhaft entlasten und gleichzeitig die Abhängigkeit von fossilen Energien verringern, sagt sie. Union und SPD hatten eine solche Maßnahme im Koalitionsvertrag angekündigt, sie bisher aber nur für bestimmte Wirtschaftsbereiche umgesetzt.
0: Eine Verlängerung des Tankrabatts sehen die Verbraucherschützer ja eher kritisch, zu teuer und ineffizient, heißt es. Die Reichen werden immer reicher und auch immer mehr. Weltweit gibt es mittlerweile mehr als 25 Millionen Menschen, die ein Vermögen von mindestens $1 Million haben, zeigt eine Analyse von Capgemini. Im weltweiten Vergleich belegt Deutschland dabei einen Millionärsspitzenplatz, kommt auf Rang 3 mit fast 1,8 Millionen Millionären. Mehr gibt's nur noch in Japan und in den USA. Für unsere DFB-Männer steht die Weltmeisterschaft ja kurz bevor. Die DFB-Frauen können währenddessen den Einzug für die WM im kommenden Jahr perfekt machen. Um das WM-Ticket zu lösen, muss im vorletzten Gruppenspiel aber erstmal ein Sieg gegen Norwegen her. Deutschland führt die Gruppe A4 mit einem Punkt Vorsprung an. Nur der Gruppensieger qualifiziert sich direkt. Bei einer Niederlage drohen die Playoffs ab Oktober. Anpfiff in Köln ist heute Abend um 20.35 Uhr live zu sehen im Ersten. Und das waren die wichtigsten Meldungen des Tages. 104.6 RTL immer 10 Minuten früher auf den Punkt informiert.
3: 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Wir melden die Staus, bevor sie entstehen.
0: Nochmal Wartungsarbeiten auf der A113 und zwar zwischen Spätstraße und Schönefeld Nord. Die Strecke ist zwischen 21 und 5 Uhr komplett dicht. Daneben auch Wartungsarbeiten auf der A111. Sperrungen gibt es zwischen am Festplatz und Seidelstraße und zwar in beide Richtungen ebenfalls von 21 bis 5 Uhr. Und in Marzahn starten auf dem Blumberger Damm Arbeiten an Gasleitungen. Bis Mitte Juni gibt es zwischen Zindorfer Straße und Hirschfelder Weg in Richtung Biesdorf nur eine freie Spur. Und geblitzt wird in Tempelhof auf der Attila-Straße, in Lichtenberg auf der Landsberger Allee und in Mitte auf dem Mühlendamm. 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In der Nacht gibt's ein paar Wolken und Schauer sind auch mit dabei. Vereinzelt kann's auch mal das eine oder andere Gewitter geben und das bei 14 bis 11 Grad. Am Tag dann weiter Wolken, Schauer und Gewitter bei 21 Grad maximal.
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0: 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5 Uhr, guten Morgen, hier sind Arno und die Morgencrew. Berlins und Brandenburgs lustigste Morgensendung. Freitagmorgen mit Simon und Verena. 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
1: Heute.
0: Es wird.
1: Es ist heute soweit.
0: Garantiert heute passieren. 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

0: 104.6. RTL, guten Morgen, Arno und die Morgenshow Berlins und Brandenburgs lustigste Morgensendung. Kurz nach fünf, das Allerwichtigste zuerst. Heute ist Freitag.
1: Fast schon Wochenende. Ist das Wichtigste?
0: Findest du nicht?
1: Ich finde, das Wichtigste ist, dass wir heute nochmal einen Olivia Dean Konzerttrip verlosen.
0: Dazu kommen wir gleich in Ruhe. Ich finde, als erstes zu konstatieren, wir sind fast im Wochenende.
1: Stimmt.
0: Gib diesen Moment an einem frühen Morgen einfach.
1: Völlig neuen Drive.
0: Total, wenn man weiß, es ist Freitag. Was hast du vor am Wochenende?
1: Vielleicht treffe ich eine Freundin von mir, die meistens in Spanien lebt und gerade in Berlin ist. Aber wir haben uns natürlich noch nicht zusammen verabredet. Das muss ja, es passiert ein bisschen spontaner.
0: Hä?
1: Heute Nachmittag oder so.
0: Ach so, ja.
1: Vielleicht morgen früh.
0: Okay, gut. Morgen ist dann ja auch letztes Testspiel vor der Fußball-Weltmeisterschaft.
1: Ach so, ach Mensch.
0: Ja, ist ja quasi auch der letzte Test, ne? Für Fernseher,
1: die Couch. Ja ohne Ende.
0: Nein, ich meine auch für jeden privat, ob man WM-ready ist, Kühlschrank,
1: stimmt,
0: wie viel Bier passt rein und so weiter.
1: Ja, ja.
0: Wie viele Jungs passen auf meine Couch. Also muss ja alles getestet werden.
1: Stress.
0: Morgen geht's nochmal gegen die USA. Okay, ja gut, du kannst es nicht erwarten. Heute geht's erstmal nach London
1: ja,
0: zu
1: natürlich.
0: Olivia Dean.
1: Genau, einfach hier wieder auf die beiden Hits achten.
0: Ja, Melanie's. Und nice to each other.
1: Und es ist so einfach, weil heute laufen sie tatsächlich.
0: Garantiert, versprochen. Heute geht der zweite Konzerttrip raus. Es ist alles gebucht, die Flüge, das Hotel und natürlich die Tickets für Olivia Dean liegen bereit. Es wird heute Morgen passieren. 030 884 8484, sobald du die beiden hörst. Bleib einfach dran.
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3: Schönen guten Morgen. Wir haben heute ordentlich Verkehr. Übernächste Woche soll die neue S-Bahn-Linie 15 das erste Mal offiziell starten. Und seit gestern tun das die M15 und M17 nach dem Straßenbahnunfall in Lichtenberg wieder. Außerdem wird heute nochmal im Handel gestreikt, diesmal auch mit Kundgebungen. Die Auswirkungen für Kunden hielten sich aber schon gestern in Grenzen. Und der DFB will sich heute für die WM im nächsten Jahr in Brasilien qualifizieren. Allerdings nicht die Männer, sondern die Frauen. Mehr dazu gleich um 20 nach in 104.6 RTL aktuell.
1: Jetzt ein verrücktes Telefon mit Paul Panzer.
4: Ja, bitte?
5: Panzer, ich begrüße Sie.
4: Panzer, ja.
5: Ja, und zwar war ich am Bauamt. Die Frage ist, wann ich jetzt rauskomme mit dem Bagger.
4: Ich glaube, das ist bei mir verkehrt. Das könnte sein, dass das mein Bruder ist. Weil ich habe schon gebaut. Ich brauche momentan keinen Bagger.
5: Nein, aber da muss ja eingerissen werden bei Ihnen.
4: Was muss da eingerissen werden?
5: Die Südflanke. Möchte mal komplett einreichen. Na? Jetzt die Frage, wann wir da am besten kommen. Klingt eher morgens da oder wann?
4: Ja, ich bin schon morgens, aber was muss denn hier eingerissen werden? Ich hab ja schon gebaut, ich habe hier einen Garten.
5: Ja, der kommt weg. Der muss ja weg.
4: Warum das denn?
5: Ja, wegen der kommt ja die Skulptur hin. Ja, und da müssen sie jetzt gucken, ne, dass sie da woanders hin den Garten machen.
4: Ist das ein Scherz? Wo soll ich den denn hin tun?
5: Ja, weiß ich nicht, müssen sie auslagern.
4: Ach so, und dann irgendwo im Container rein oder so.
5: Ja. Was ist denn mit morgen früh? Ab 8 oder was?
4: Ja, ich bin hier, aber ich glaube kaum, dass ich den Garten hier abreißen lassen werde.
5: Nein, das machen wir ja. Wir kommen ja mit der Kolonne.
4: Nee. Da werden sie sowieso Probleme haben. Das ist ein großer Garten, da müssen ein großer Bagger mitbringen.
5: Und die Hauswand?
4: Die Hauswand auch noch?
5: Ja, die muss ja weg.
4: Um den Garten wegzumachen?
5: Nein, da kommt ja die zweite Skulptur hin. Die steht ja genau in der Südflanke.
4: Also ich verstehe momentan nur Bahnhof. Südflanke, Garten, Wand weg.
5: Ja, richtig.
4: Nee.
5: Da sehen wir uns morgen früh.
4: Ja, meinetwegen, aber ich glaube kaum, dass ich das machen lassen werde.
5: Nee, da müssen sie ja.
4: Wieso das denn?
5: Ja, weil muss ja weg, steht ja im Weg, ne?
4: Ach, mir gefällt das so.
5: Ja, uns aber nicht.
4: Ja, gut.
5: Ist ja ein Interessenskonflikt.
4: Ich meine, das ist jetzt Geschmackssache, ne?
5: Gut, dann verbleiben wir so, dann sehen wir uns morgen früh, wir kommen mit der Baggerkolonne und dann geht los.
4: Meinetwegen.
0: 5:10. Guten Morgen, ich bin Commander Frank Hellberg aus dem 104.6 RTL Verkehrslagezentrum. Tiefbauarbeiten in Marzahn, nämlich auf dem Blumberger Damm zwischen Landsberger Allee und Zinndorfer Straße. Nur eine Spur. Bis 18. dieses Monats wird auf dem Blumberger Damm gebaut. Ganz tief geblitzt wird. In Dalgo-Döberitz auf der Wilmstraße, in Charlottenburg auf dem Kaiserdamm und in Rudersdorf auf der Hauptstraße. Staus und Blitzer, bitte an die 030 88484 110.
1: Und kurz zum Wetter noch. Wechselhaft heute. Sonne, Wolken und auch mal Regen oder Gewitter. Bis zu 20 Grad werden's.
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0: Morgen, hier sind Arno und die Morgencrew, Berlin zum Brandenburgs lustigste Morgensendung, 104.6 RTL. Es ist Freitagmorgen und so fühlt sich's auch an. Es ist gut was los in Berlin. Ne? Berlin blüht auf, zum Beispiel morgen am Bukower Damm. Ja. Berlin blüht auf, ist ja so ein typisches Sommergartenfamilienfest.
1: Ja, stimmt.
0: Einiges los da. Auch eine recht prominente Gästeliste. Martin Hiekel, der Neuköllner Bezirksbürgermeister, wird das Ganze eröffnen, so gegen 12 Uhr. Kai Wegner schaut vorbei, der Regierende, außerdem die Senatorin Franziska Giffey und Ute Bonde. Da merkst du, es ist bald Wahl.
1: Aber es kommen auch die Maskottchen von Union.
0: Ja, ne? Ritterkeule.
1: Ritterkeule kommt. Herr Tinio von Hertha wird auch da sein. Ja. Nacheinander.
0: Ja, wohlgemerkt. Mit einer Stunde Puffer dazwischen. Ne?
1: Genau.
0: Damit es ja nicht zu sehr knallt vielleicht.
1: Kann man aber schöne Fotos machen mit den beiden.
0: Auf jeden Fall. Berlin blüht auf. Tolles Fest. Morgen in Buko. Freier Eintritt.
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3: 5.21 Uhr. Ich bin Benjamin Herrmann. Guten Morgen. Die TU bleibt länger zu. Das Hauptgebäude der Uni wird frühestens nach dem Sommersemester wieder öffnen. Einen konkreten Termin konnte TU-Präsidentin Fatma Dennis im RBB nicht nennen.
4: Zu diesem Zeitpunkt kann ich erstmal nur sagen, dass wir zum Sommersemester das noch nicht aufkriegen werden. Das hängt sehr viel von diesem Maßnahmenplan ab, aber wir arbeiten mit Hochdruck dran, dass wir da eine aussagekräftige Aussage dann auch treffen können.
3: Ein weiteres Problem sind die Prüfungen, die im Juli anstehen. Sie sollen jetzt in anderen Räumen stattfinden. Eine Taskforce arbeitet gerade an einem Masterplan für das gesperrte Hauptgebäude und weitere marode Räume. Der ganz große Knall ist ausgeblieben. Die angekündigten schweren Gewitter in Berlin und Brandenburg gab es nicht. Der Deutsche Wetterdienst hatte vor schweren Unwettern gewarnt. Die Warnung wurde am Abend aber schon wieder aufgehoben. Es gab dementsprechend auch nur wenige wetterbedingte Einsätze. In Berlin musste die Feuerwehr einmal ausrücken wegen abgeknickter Äste in Reinickendorf. Und auch in Brandenburg blieb es weitgehend ruhig. Auch heute wird nochmal im Einzelhandel gestreikt. Diesmal hat die Gewerkschaft Verdi auch zu Kundgebungen aufgerufen. Es werden allerdings keine großen Einschränkungen für Kunden erwartet. Das war schon beim gestrigen Streik so. Thomas Brockt.
5: Ein Kompromiss im Tarifstreit ist weiter nicht in Sicht. Verdi fordert 7% mehr Geld für die Beschäftigten im Handel. Die Angebote der Arbeitgeber liegen noch deutlich darunter, auch wegen längerer Laufzeiten. Die Gewerkschaft spricht von einer Frechheit, zumal es den Konzern wirtschaftlich hervorragend gehe. Viele Beschäftigte wüssten aber gar nicht mehr, wie sie ihr tägliches Leben finanzieren sollen. Vor allem auch im Einzelhandel, wo besonders viele in Teilzeit arbeiten.
3: Lebenslang mit anschließender Sicherheitsverwahrung für den Magdeburg-Attentäter. Dieses Strafmaß fordert jetzt die Staatsanwaltschaft. Zur Begründung heißt es, die Tat sprenge jede menschliche begreifbare Dimension. Der Angeklagte, der sich aktuell vor Gericht verantworten muss, ist im Dezember 2024 mit einem Auto über den Weihnachtsmarkt in Magdeburg gerast. 6 Menschen verloren ihr Leben, mehr als 300 wurden verletzt. Die DFB-Männer sind aktuell schon bei der WM. Die Frauen wollen heute das Ticket dafür lösen. In der Quali reicht dafür heute ein Sieg gegen Norwegen. Dann wären die DFB-Frauen beim Turnier nächstes Jahr in Brasilien dabei. Leicht wird das aber nicht. Viele Stammspielerinnen wie Kapitänin Julia Gwynn, Torjägerin Nicole Anjomi und auch Franziska Kett fehlen verletzt. Ab 20.35 Uhr trifft das Team von Bundestrainer Christian Wück in Köln auf Norwegen. 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
0: 5 und 24 Minuten. Guten Morgen. Ich bin Commander Frank Hellberg aus dem 104.6 RTL Verkehrslagezentrum. Buko bekommt eine neue Wasserleitung, nämlich auf dem Bukower Damm. Zwischen Gerlinger Straße und Mollner Weg ist der Bukower Damm gesperrt. Gebaut wird dort an der Wasserleitung bis zum 31. Juli. Geblitzt wird Rüdersdorf Hauptstraße, südlicher Berliner Ringhöhe Michendorf und Charlottenburg auf dem Kaiserdamm. Staus und Blitzer bitte an die 030. 8848410. 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
1: Guten Morgen, 15 Grad, um die 20 Grad höchstens heute. Mal Sonne, mal Wolken, ab und zu auch Regen oder Gewitter. Das Wochenende meist trocken, da haben wir so einen Sonne-Wolken-Mix, hauptsächlich bei um die 23 Grad.
0: Wir müssen gleich eine wichtige Frage zum Kaffee klären, vielleicht sogar noch vor deinem ersten Kaffee. Gleich kurz nach 6:30.
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0: Guten Morgen, 104.6 RTL. Hier ist Nadu und die Morgenshow Berlins und Brandenburgs lustigste Morgensendung. Freitagmorgen mit Simon und Verena. Milchkaffee. Mit Kuhmilch oder Pflanzenmilch? Das ist ja inzwischen eine große und auch wichtige Frage.
1: Ja.
0: Ich kenne natürlich deine Antwort, weil wir hier jeden Morgen zusammenstehen. Aber sag sie bitte selber, ich möchte nicht für dich sprechen.
1: Definitiv Kuh.
0: Kuh, ja. Verena trinkt nur Kuhmilch. Ja. Ich ziehe ja tatsächlich, wenn ich mal Milch in den Kaffee nehme, ich ziehe Sojamilch vor. Schmeckt mir einfach besser.
1: Ist das so?
0: Ja, süßt gleich so ein bisschen mit. Und inzwischen hast du ja so viel Auswahl am Pflanzendrinks.
1: Das stimmt.
0: Bis du dich da entschieden hast, wäre die Kuhmilch längst sauber geworden. Es gibt ja Soja, Hafer, Lupin, Mandel, Erbsenprotein, Cashew, Haselnussdrinks und so weiter und so fort. Und es heißt auch immer, es sei gesünder als die klassische Milch. Ob so ist, hängt vielleicht so ein bisschen davon ab, wen man fragt.
1: Ich glaube auch.
0: Veganer sagen ja.
1: Ja, wir fragen jetzt mal Benjamin Herrmann aus der RTL Aktuell Redaktion.
2: Ja, guten Morgen.
1: Unabhängig von der Klimafrage. Für einen selbst, ist Pflanzenmilch wirklich gesünder? Gesünder, so wie alle sagen?
2: Nee. Das sagt zumindest die Deutsche Gesellschaft für Ernährung. Die sieht das ganz anders. Milch enthält nämlich von Natur aus hochwertiges Protein, hat man vielleicht auch schon mal gehört, eben für die Muskeln ganz gut. Natürlich auch Kalzium für stabile Knochen, das habe ich früher von meiner Mutter immer gehört. Hat funktioniert, würde ich behaupten.
0: Ja, stimmt. Man muss dazu, man kann ihn ja nicht sagen, aber Benny ist ein recht stattlich gebauter Mann.
2: Stabil.
1: Das sind stabile Knochen.
0: Ja. Breitschultrig, groß geworden und das ohne dick zu sein. Also wenn das allein die Milch machen würde, dann würden ganz, ganz viele Teenager jetzt auf Milch umsteigen, wenn sie dafür Buddy haben könnten wie deiner. Zugegeben.
2: Ja, kann sein. Wir machen mal weiter. Unter anderem sind da nämlich auch noch Vitamine drin, ist auch noch Jod drin. Also klingt wirklich wie so ein richtig gesundes Lebensmittel.
0: Ja.
2: Bei Pflanzendrinks muss man allerdings dann oft so ein bisschen künstlich was dazu machen. Heißt also, wer auf Kuhmilch verzichten will oder sie eben nicht verträgt, gibt es ja auch ein paar Leute, der muss sich theoretisch eine Zutatenliste selber noch zusammenstellen, die man dann eben reinmixt, damit das Ganze...
0: Ja, dieselben Nährwerte hat.
2: Richtig.
0: Das wäre mir jetzt aber schon zu kompliziert. Also eine Zutatenliste, um es reinzumischen. Aber ich habe hier gerade mal parallel geschaut. Protein ist also auch in Nutella.
1: Das ist eine schöne Erkenntnis.
0: Alles klar. Also Kuhmilch ist gesünder als die Pflanzenmilch. Natürlich soll jeder trinken, was ihm am besten schmeckt.
1: Ja. Ne?
0: Benny, hol du dir noch eine Milch, dass du schön groß und stark
1: dass du nicht abbaust.
0: Bleibst. Genau. Ich hole mir jetzt einen Espresso ganz ohne Milch.
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4: Hi, ihr Cuties. It's me, Davina.
5: Und Shanaya.
6: So, ihr Leistungsabstinenten, was kann ich heute gegen euch tun?
4: Wir sollen unsere Bank anrufen. Why? Wollen die sich Money von uns leihen? Ridiculous.
6: Tja, ihr Instagrazien. In Banken arbeiten Menschen daran, Geld zu machen. Was sie nicht schaffen, sonst müssten sie nicht arbeiten. Ein Teufelskreis.
4: Eine Bank müsste sich doch nur umbenennen in Banksy. Und schon wäre sie rich. Easy.
6: Ja, also ich gehe grundsätzlich nicht mehr zur Bankberatung. Die wollen meine Tipps ja nicht hören.
7: Robert, Banken sind doch wichtig, wenn Menschen einen Kredit aufnehmen müssen.
6: 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Das bringt mehr.
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0: 5:38 Minuten. Guten Morgen. Ich bin Commander Frank Hellberg aus dem 104.6 RTL Verkehrslagezentrum. Ein Kabel wird in die Straße gelegt und zwar in Kreuzberg auf der Manteuffelstraße. Zwischen Reichenberger Straße und Skalitzer Straße ist sie gesperrt. Die Kabelarbeiten dauern bis zum 8. August. So, die Blitzer stehen jetzt in Rüdersdorf auf der Hauptstraße, südlicher Berliner Ring, immer noch Höhe Michendorf und in Dalgo-Döberitz auf der Wilmstraße. Stau zum Blitzer. Bitte an die 030 88484 110.
1: Und zum Wetter noch kurz. Bis zu 20 Grad, Sonne, Wolken und zwischendurch auch mal Regen oder Gewitter.
0: Die deutsche Nationalmannschaft testet morgen das letzte Mal in den USA. Die Formel 1 rast durch Monaco. Alles, was du wissen musst, bevor es ins Wochenende geht. Gleich 104.6. 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

0: 5.46 Uhr, 14 Minuten vor 6.
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0: 5:49 Uhr. Guten Morgen.
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0: Neues Futter kommt jetzt von Bianca. Die hat einen neuen Agathe Bauer Song für uns.
2: Bianca. Guten Morgen, Bianca.
3: Guten Morgen.
0: In welchem Song hast du eine Agathe Bauer Stelle gefunden?
3: Und zwar bei Ein Verteilt von Lauf.
0: Oh, wow. Oh ja.
4: Ja, schöner Song. Dann sag doch mal, wo die Agathe Bauer Stelle ist.
3: Bei etwa 8 Sekunden wiederholt er immer: Lasst uns teilen.
0: Okay. Mhm. Lasst uns teilen. Teils mit uns.
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0: Moment,
4: ganz deutlich zu verstehen.
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0: Ja, genau.
4: Ja.
0: Okay, wir haben die Betonung verschieden. Ja, ja, schön.
4: Schön gefunden.
0: Das
4: danke dir.
0: Das teilen wir gemeinsam. Dankeschön.
3: Gerne.
4: Ja. Schick uns gerne auch deine Songverhörer per WhatsApp 030 8848 4 oder einfach auf Insta.
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6: 5.50 Uhr. Ich bin Benjamin Herrmann. Guten Morgen. Wegen des maroden Hauptgebäudes muss die TU Berlin ihre Prüfungen verschieben. Frühestens nach den Sommerferien sollen die gesperrten Räume wieder betretbar sein. Doch auch das ist noch nicht sicher, wie TU-Präsidentin Fatma Dennis im RBB gesagt hat.
7: Zu diesem Zeitpunkt kann ich erstmal nur sagen, dass wir zum Sommersemester das noch nicht aufkriegen werden. Aber wir arbeiten mit Hochdruck dran, dass wir da eine aussagekräftige Aussage dann auch treffen können.
6: Die Prüfungen nächsten Monat sollen jetzt auf viele kleine Räume aufgeteilt werden. Eine Taskforce arbeitet gerade an einem Masterplan für das gesperrte Hauptgebäude und weitere marode Räume. Wie es ist, der Chef Berlins zu sein, kann jeder morgen selbst ausprobieren. Das Rote Rathaus hat Tag der offenen Tür. Das Motto in diesem Jahr: unsere Stadt, unsere Stimme, unsere Demokratie. Jan Seifert.
8: Es ist mal wieder ein Blick hinter die politischen Kulissen Berlins. Der Regierende Kai Wegner muss seinen Schreibtisch heute also nochmal gründlich sortieren. Unter anderem gibt es Einblicke in sein Büro, den Festsaal, den Balkon auf dem Rathausvorplatz und das Büro der Senatssprecherin. Über ihren Tisch laufen alle wichtigen Meldungen des Senats. Wegner selbst wird von 10 bis 18 Uhr vor Ort sein und ein paar Gespräche führen. Der Tag der offenen Tür im Roten Rathaus ist kostenlos, auch anmelden muss man sich nicht.
6: Auch heute wird nochmal im Einzelhandel gestreikt. Diesmal hat die Gewerkschaft Verdi auch zu Kundgebungen aufgerufen. Es werden allerdings keine großen Einschränkungen für Kunden erwartet. Das war schon beim gestrigen Streik so. Thomas Brockt.
9: Ein Kompromiss im Tarifstreit ist weiter nicht in Sicht. Verdi fordert 7% mehr Geld für die Beschäftigten im Handel. Die Angebote der Arbeitgeber liegen noch deutlich darunter, auch wegen längerer Laufzeiten. Die Gewerkschaft spricht von einer Frechheit, zumal es den Konzern wirtschaftlich hervorragend gehe. Viele Beschäftigte wüssten aber gar nicht mehr, wie sie ihr tägliches Leben finanzieren sollen. Vor allem auch im Einzelhandel, wo besonders viele in Teilzeit arbeiten.
6: Selenskyj bietet Putin Treffen an. Der ukrainische Präsident hat in einem selbst veröffentlichten Brief an den Kreml-Chef direkte Friedensgespräche angeboten, nur zu zweit. In einem persönlichen Gespräch will er die wichtigsten Fragen selbst besprechen, statt über Vermittler zu kommunizieren. Als mögliche Orte für das Treffen nennt Selenskyj die Schweiz, die Türkei oder einen arabischen Staat. Kiew und Moskau schließt er ausdrücklich aus. 104.6 RTL, immer 10 Minuten früher, auf den Punkt informiert.
0: 5:53 Uhr. Guten Morgen, ich bin Commander Frank Hellberg aus dem 104.6 RTL Verkehrslagezentrum. Der Bahnhof Köpenick wird ja umgebaut. Deshalb ist jetzt die Hämmerlingstraße in Höhe der Bahndammstraße in Beinrichtung gesperrt. Das dauert bis diesen Freitag, solange bleibt die Sperrung auf der Hämmerlingstraße. Geblitzt wird Charlottenburg auf dem Kaiserdamm, dann haben wir Dalgo-Döberitz, den Blitzer auf der Wilmstraße, Rüdersdorf auf der Hauptstraße. Staus und Blitzer bitte an die 030 8848 4110. 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Morgens alle 15 Minuten neu.
4: Morgen, 15 Grad, 20 Grad höchstens heute. Wir haben so einen wilden Wechsel aus Sonne, Wolken und Regen und Gewittern auch ab und zu. Am Wochenende regnet es nicht mehr, wird freundlich mit Sonnenschein bei um die 23 Grad.
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4: 5 vor 6 ist es. Guten Morgen.
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0: Guten Morgen, Arno und die Morgencrew, Berlins und Brandenburgs lustigste Morgensendung, 104.6 RTL. Das Wichtigste als allererstes, heute ist Freitag.
1: Ja.
0: Es ist der 5. Juni, also fast schon Wochenende,
1: Mensch. Fast.
0: Aber so richtig gut gelaunt ist jetzt schon Luisa, die ist bei uns.
1: Hallo Luisa.
2: Hallo.
1: Guten Morgen.
0: Lass hören.
2: Morgen.
0: Warum so happy heute früh?
2: Ja, für mich gibt es dieses Wochenende meine Großeltern besuchen und dort feiern wir den Geburtstag von dem besten Freund von meinem Vater im Oktoberfest-Style. Heißt, wir ziehen alle einen Dirndl oder eine Lederhose an und machen dann mal richtig Party.
1: Ach was.
0: Es ist Anfang Juni und ihr feiert Oktoberfest?
2: Ja, das ist in Nürnberg. Der beste Freund wurde in Nürnberg, deswegen.
0: Ja, also da
1: okay,
0: geht,
1: da kann man immer.
0: Da geht das immer.
1: Okay.
0: Okay, das ist die Begründung für einiges.
1: Ja.
0: Ist Nürnberg.
1: Naja, ach so, ach dann, ja klar,
0: super.
1: Völlig klar.
0: Luisa. Denk dran, zwischendurch auch mal ein Wasser trinken.
2: Ja, immer doch, natürlich.
0: Aber immer doch. Lass krachen, schönes Wochenende, ja?
1: Viel Spaß.
2: Danke, tschüss.
1: Ciao.
0: 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Es geht ja zu Olivia Dean. Heute garantiert. Achte auf das Doubleplay von Olivia Dean. Man I Need und Nice to Each Other.
1: Genau.
0: Die werden wir heute Morgen garantiert hintereinander spielen.
1: Ja, und wenn die laufen, dann schickst du einfach eine WhatsApp oder rufst an 030 884 8484. Also einfach weiterhören. Es wird passieren.
0: Es wird heute garantiert passieren. Leg dein Handy bereit.
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4: Schönen guten Morgen. Wir haben heute ordentlich Verkehr. Übernächste Woche soll die neue S-Bahn-Linie 15 das erste Mal offiziell starten. Und seit gestern tun das die M15 und M17 nach dem Straßenbahnunfall in Lichtenberg wieder. Außerdem wird heute nochmal im Handel gestreikt, diesmal auch mit Kundgebungen. Die Auswirkungen für Kunden hielten sich aber schon gestern in Grenzen. Und der DFB will sich heute für die WM im nächsten Jahr in Brasilien qualifizieren. Allerdings nicht die Männer, sondern die Frauen. Mehr dazu gleich um 20 nach in 104.6 RTL aktuell.
5: 6:08. Guten Morgen, ich bin Commander von Kellberg, live aus dem 104.6 RTL Verkehrslagezentrum. Neukölln zu bringen, 113 einwärts. Wir hatten bis jetzt einen Polizeieinsatz Höhe Spätstraße. Die Ausfahrt Spätstraße war dabei komplett gesperrt. Die Kollegen der Polizei haben jetzt wieder alles eingepackt, erfolgreich die Sache beendet und der Stau löst sich auch in wenigen Minuten auf. Das passt. A113 statt einwärts jetzt wieder frei befahrbar. Geblitzt wird Hohenschönhausen, Sirmondstraße hat Willi entdeckt. Dankeschön. Großbeeren, Märkische Allee und Potsdam auf der Berliner Straße. Staus und Blitzer mit Andi 030 884 8410.
1: Und zum Wetter noch kurz. Ist ziemlich unbeständig heute. Sonne, aber auch Regen oder Gewitter bei maximal 20 Grad.
0: Heidi Klum bringt einen neuen Kalender raus und zwar ohne Fotos.
1: Ja.
0: Eigentlich eine coole Idee. Worum es geht, gleich in den Trends von Verena 20 nach 6.
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0: Guten Morgen, 6.13 Uhr, 13 Minuten nach 6 Grad.
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0: 6.16 Uhr.
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1: Guten Morgen, Arno und die Morgencrew. Freitagmorgen.
2: Hallo, morgen.
1: Hier ist Berlin zum Brandenburgs Hit Radio. Die neuesten Trends so kurz vor dem Wochenende hat Verena.
2: Heidi Klum wird in diesem Jahr zusammen mit dem Süßwarenhersteller Hitchies einen Halloween-Kalender auf den Markt bringen.
1: Aha, ist ein bisschen hin, oder?
2: Ja, aber trotzdem muss ja auch, man muss sich ja drauf freuen und so weiter.
1: Achso, der Kalender ist für vor Halloween.
2: Der ist für vor Halloween, das ist so ein Adventskalender-Prinzip. Also der hat 31 Türchen für jeden Tag im Oktober 1. Und da drin sind dann so Süßigkeiten und Überraschungen. Mehr wissen wir noch nicht, was immer das genau heißt, ja. Überraschung.
1: Aber keine Fotos halt.
2: Nee, keine Fotos. Heidi hat sich damit im Grunde den Countdown zu ihrer eigenen berühmten Halloween-Party gebaut. Die feiert sie ja jedes Jahr in New York.
1: Stimmt, ja, sehr berühmt.
2: Und wem es bis dahin dann wirklich noch zu lange dauert, im August kommen auch noch Heidis eigene Chips raus. Die Chips Frisch Heidi Edition in der Sorte Brathähnchen.
1: Warum erst im August? Warum nicht zur Fußball-Weltmeisterschaft?
2: Das ist ja voll doof gelaufen.
1: Brathähnchen-Chips hätte ich zur WM gebraucht. Ja. Dankeschön, Verena. Mehr Trends heute Morgen wieder hier in der Show um 20 nach 8.
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3: 6.20 Uhr. Ich bin Benjamin Herrmann. Guten Morgen. Die TU bleibt länger zu. Das Hauptgebäude der Uni wird frühestens nach dem Sommersemester wieder öffnen. Einen konkreten Termin konnte TU-Präsidentin Fatma Dennis im RBB nicht nennen.
4: Zu diesem Zeitpunkt kann ich erstmal nur sagen, dass wir zum Sommersemester das noch nicht aufkriegen werden. Das hängt sehr viel von diesem Maßnahmenplan ab, aber wir arbeiten mit Hochdruck dran, dass wir da eine aussagekräftige Aussage dann auch treffen können.
3: Ein weiteres Problem sind die Prüfungen, die im Juli anstehen. Sie sollen jetzt in anderen Räumen stattfinden. Eine Taskforce arbeitet gerade an einem Masterplan für das gesperrte Hauptgebäude und weitere marode Räume. Der ganz große Knall ist ausgeblieben. Die angekündigten schweren Gewitter in Berlin und Brandenburg gab es nicht. Der Deutsche Wetterdienst hatte vor schweren Unwettern gewarnt. Die Warnung wurde am Abend aber schon wieder aufgehoben. Es gab dementsprechend auch nur wenige wetterbedingte Einsätze. In Berlin musste die Feuerwehr einmal ausrücken, wegen abgeknickter Äste in Reinickendorf. Und auch in Brandenburg blieb es weitgehend ruhig. Auch heute wird nochmal im Einzelhandel gestreikt. Diesmal hat die Gewerkschaft Verdi auch zu Kundgebungen aufgerufen. Es werden allerdings keine großen Einschränkungen für Kunden erwartet. Das war schon beim gestrigen Streik so. Thomas Brockt.
5: Ein Kompromiss im Tarifstreit ist weiter nicht in Sicht. Verdi fordert 7% mehr Geld für die Beschäftigten im Handel. Die Angebote der Arbeitgeber liegen noch deutlich darunter, auch wegen längerer Laufzeiten. Die Gewerkschaft spricht von einer Frechheit, zumal es den Konzern wirtschaftlich hervorragend gehe. Viele Beschäftigte wüssten aber gar nicht mehr, wie sie ihr tägliches Leben finanzieren sollen. Vor allem auch im Einzelhandel, wo besonders viele in Teilzeit arbeiten.
3: Selenskyj bietet Putin Treffen an. Der ukrainische Präsident hat in einem selbst veröffentlichten Brief an den Kreml-Chef direkte Friedensgespräche angeboten, nur zu zweit. In einem persönlichen Gespräch will er die wichtigsten Fragen selbst besprechen, statt über Vermittler zu kommunizieren. Als mögliche Orte für das Treffen nennt Selenskyj die Schweiz, die Türkei oder einen arabischen Staat. Kiew und Moskau schließt er ausdrücklich aus. Die DFB-Männer sind aktuell schon bei der WM. Die Frauen wollen heute das Ticket dafür lösen. In der Quali reicht dafür heute ein Sieg gegen Norwegen. Dann wären die DFB-Frauen beim Turnier nächstes Jahr in Brasilien dabei. Leicht wird das aber nicht. Viele Stammspielerinnen wie Kapitänin Julia Quinn, Torjägerin Nicole Agnomi und auch Franziska Kett fehlen verletzt. Ab 20.35 Uhr trifft das Team von Bundestrainer Christian Wück in Köln auf Norwegen. 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
1: 6 Uhr und 23 Minuten, guten Morgen. Ich bin Commander Frank Hellberg, live aus dem 104.6 RTL Verkehrslagezentrum. Neukölln-Zubringer, A113. Der Polizeieinsatz geht dort noch weiter nach einer Vollsperrung der A113 stadteinwärts. Die wurde jetzt aufgehoben, aber die Ausfahrt Spätstraße ist in beiden Richtungen immer noch gesperrt auf der A113. Geblitzt wird in Hohenschönhausen auf der Simonstraße, in Großbeeren auf der Märkischen Allee, hat Angela entdeckt und in Potsdam auf der Berliner Straße. Staus und Blitzer, bitte an die 030 884 8410. 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
2: RTL-Wetter. Schönen guten Morgen. 15 Grad, sonnige, bewölkte und auch mal regnerische Phasen heute. Gewittern kann es auch stellenweise. 20 Grad werden es höchstens. Am Wochenende um die 23 Grad maximal. Dazu haben wir dann meistens Sonne-Wolken-Mix und es regnet nicht mehr.
1: Wenn du gleich zur Arbeit musst oder aus dem Auto steigen willst, bleib kurz dran. Es kommt die große RTL-Radio-Premiere. Neue Taylor Swift, der Toy Story Soundtrack.
2: Ja.
1: In ein paar Minuten, exklusiv hier.
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17: 6.28 Uhr. 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

0: Guten Morgen, Freitagmorgen, 104.6 RTL Berlin zum Brandenburgs Hitradio. Swifties kreischen, Toy Story Fans jubeln, Taylor Swift bringt den Soundtrack raus zu Toy Story 5 und du hörst ihn jetzt zuerst.
1: Ja, ich freue mich ja schon seit Tagen drauf, seitdem die ganzen Gerüchte da aufgeploppt sind. Taylor Swift sagt, sie hat schon immer davon geträumt, einen Song für die Toy Story Charaktere schreiben zu dürfen, seit sie als Fünfjährige den ersten Toy Story Film gesehen hat. Ist das nicht schön?
0: Ja, die meisten anderen Fünfjährigen weltweit wollen Buzz Lightyear haben, aber okay, Taylor Swift erfüllt sich einen Kindheitstraum mit einem Song. Geht heute Morgen in Erfüllung. Die RTL Morgencrew Premiere macht dein Radio laut für den ganz neuen Taylor Swift Toy Story Soundtrack. Hier ist I Knew It, I Knew You.

0: Die RTL Radio Premiere Taylor Swift Toy Story Soundtrack. Heute Nacht veröffentlicht worden. Yo. I knew it, I knew you.
1: Schön.
0: Swifty Verena, was sagst du?
1: Ja, ich find's toll. Bin begeistert. Ja? Passt auch gut zum Film, finde ich.
0: Der kommt am 23. Juli, der Film zum Song. Mhm.
1: So muss man es ja genau, ne? So ist es jetzt.
0: Alle Swifties werden mit dabei sein. Neu gehört Taylor Swift, I knew it, I knew you. Gerade die Premiere.
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3: So, Stefan Raab hier. Ja, am heutigen Tag der Umwelt sollte man sich bemühen, Müll zu vermeiden. Ja, deshalb sende ich heute ja auch nicht. Verstehen Sie?
4: Ja, hallo, hier spricht Hazel Brucker. In der Schweiz hat Umweltschutz oberste Priorität. Die Bergsteiger hinterlassen ihren ganzen Müll nämlich meist am Gipfel.
5: Hallöchen, Kurt Krömer hier. Ja, ich habe jetzt auf meinem Balkon einen Sichtschutz gegen die Blicke der Nachbarn. Man muss halt beim Thema Umweltschutz bei sich selber anfangen, wa?
6: Hier spricht eure Divi-Renik. Reality-Stars haben das Thema Naturschutz gut gelöst. Bei denen ist halt nichts mehr Natur.
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7: 6 Uhr und 36 Minuten. Guten Morgen, ich bin Commander Frank Kellberg, live aus dem 104.6 RTL Verkehrslagezentrum. Jetzt kam gerade die Meldung, der Polizeieinsatz ist vorbei. Der Neukölln-Zubringer 113 war ja komplett gesperrt. Dann war noch die Auffahrt Spätstraße in beiden Richtungen für längere Zeit dicht gemacht worden. Jetzt sind die Kollegen abgezogen. Polizeieinsatz ist beendet und die 113 in beiden Richtungen sowie die Auffahrt Spätstraße wieder zu befahren. Gute Fahrt. Geblitzt wird Grunewald, Hilde-Ephraim-Straße hat Lorin entdeckt, danke sehr. Birkenwerder auf der Havelstraße und Hohenschönhausen auf der Syrmondstraße. Staus und Blitzer, bitte an die 030-88484-110.
1: Und zum Wetter noch kurz. Maximal 20 Grad, freundliche Phasen mit Sonne, aber auch mal Regen oder Gewitter.
0: Gute Nachrichten aus dem Berliner Berufsverkehr. Die Tramlinien fahren nach diesem krassen Straßenbahnunfall früher als gedacht. Was du wissen musst, alle Infos gleich. 104.6 RTL aktuell um 10 vor.
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0: Guten Morgen. 104.6 RTL. Hier sind Arno und die Morgencrew Berlin zum Brandenburgs lustigste Morgensendung. Und genau, das waren sie. Man, I Need Nice to Each Other von Olivia Dean.
1: Ja.
0: Leitungen sind ab sofort geöffnet.
1: So ist es.
0: Sie geht gleich auf den RTL London Live-Trip zu Olivia Dean. Jetzt nochmal 030 884 8484. Anruf oder WhatsApp.
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0: Flug, Hotel
1: und die Tickets natürlich auch.
0: Es lohnt sich also so richtig mitzumachen. 030 884 8484. Wir warten noch ein paar Minuten, dann rufen wir gleich zurück. Gewinner oder Gewinnerin ist gleich bei uns in der Show. Vielleicht ja du. Toi, toi, toi. Gewinnen kann nur, wer mitmacht. Ja.
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3: 6.49 Uhr. Ich bin Benjamin Herrmann. Guten Morgen. Freie Fahrt für die S15. Die Deutsche Bahn hat jetzt den offiziellen Starttermin für die neue Linie mitgeteilt und der ist schon übernächste Woche. Philipp Ringe.
4: Ziemlich passend, am 15. Juni sollen die Züge der S15 zwischen Hauptbahnhof und Gesundbrunnen hin und her pendeln, alle 10 Minuten, mit einem Zwischenhalt am S-Bahnhof Wedding. Das soll den Norden der City besser an den Hauptbahnhof anbinden, so der Plan der Bahn. Die geht davon aus, dass pro Tag mindestens 40.000 Menschen die Linie nutzen werden. Und es gibt schon Pläne für die Zukunft, denn später soll die Linie über das Gleisdreieck bis zur Yorkstraße verlängert werden.
3: Elchsichtung bei Berlin. In Grünheide, nahe der Tesla-Fabrik, wurden jetzt 2 Tiere gesehen. Sie sollen aus Polen kommen und auf der Durchreise sein. Für Autofahrer in der Region heißt es deshalb jetzt nochmal besonders Vorsicht. Elche können bis zu 400 Kilo schwer werden. Bei einer Kollision kann das extrem gefährlich werden. Wie lange die Elche in der Region bleiben, ist unklar. Ebenso, wohin sie eigentlich wollen. Auch heute wird nochmal im Einzelhandel gestreikt. Diesmal hat die Gewerkschaft Verdi auch zu Kundgebungen aufgerufen. Es werden allerdings keine großen Einschränkungen für Kunden erwartet. Das war schon beim gestrigen Streik so. Thomas Brockt.
5: Ein Kompromiss im Tarif.

0: Tarifstreit ist weiter nicht in Sicht. Verdi fordert 7% mehr Geld für die Beschäftigten im Handel. Die Angebote der Arbeitgeber liegen noch deutlich darunter, auch wegen längerer Laufzeiten. Die Gewerkschaft spricht von einer Frechheit, zumal es den Konzern wirtschaftlich hervorragend gehe. Viele Beschäftigte wüssten aber gar nicht mehr, wie sie ihr tägliches Leben finanzieren sollen. Vor allem auch im Einzelhandel, wo besonders viele in Teilzeit arbeiten.
1: Selenskyj bietet Putin Treffen an. Der ukrainische Präsident hat in einem selbst veröffentlichten Brief an den Kreml-Chef direkte Friedensgespräche angeboten, nur zu zweit. In einem persönlichen Gespräch will er die wichtigsten Fragen selbst besprechen, statt über Vermittler zu kommunizieren. Als mögliche Orte für das Treffen nennt Selenskyj die Schweiz, die Türkei oder einen arabischen Staat. Kiew und Moskau schließt er ausdrücklich aus. Die DFB-Männer sind aktuell schon bei der WM. Die Frauen wollen heute das Ticket dafür lösen. In der Quali reicht dafür heute ein Sieg gegen Norwegen. Dann wären die DFB-Frauen beim Turnier nächstes Jahr in Brasilien dabei. Leicht wird das aber nicht. Viele Stammspielerinnen wie Kapitänin Julia Gwynn, Torjägerin Nicole Anjomi und auch Franziska Kett fehlen verletzt. Ab 20.35 Uhr trifft das Team von Bundestrainer Christian Wück in Köln auf Norwegen. 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
2: 6:51 Uhr, guten Morgen, ich bin Commander Frank Hellberg, live aus dem 104.6 RTL Verkehrslagezentrum. Wir haben den typischen Freitagsverkehr auf unseren Straßen, da geht noch nichts über 10 Minuten, das passt so, A100 Spitzenreiter mit 7 Minuten mehr Richtung Tegel, ansonsten alles noch etwas kleiner. Ich hoffe, dass es lange so bleibt. Schauen wir gleich zu einer Baustelle, Tiefbauarbeiten in Bezahn, und zwar Blumberger Damm zwischen Landsberger Allee und Zindorfer Straße und einer Spur. Bis 18. diesen Monats wird dort gebuddelt auf dem Blumberger Damm. Geblitzt wird Grunewald auf der Hilde-Ephraim-Straße, Birkenwerder, Havelstraße hat Janneke deckt, danke, und in Hohenschönhausen auf der Sürmondstraße. Staus und Blitzer bitte an die 030 8848 110, der beste Verkehrs- und Blitzerreport Berlin-Brandenburgs, morgens alle 15 Minuten neu.
3: Guten Morgen, 15 Grad, 20 Grad maximal. Heute ist ziemlich wechselhaft. Wolken, Sonne, Regen und Gewitter, von allem haben wir was dabei. Am Wochenende bleibt es trocken, da dann mal Sonne, mal Wolken, bei bis zu 23 Grad.
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17: 6.57 Uhr, 3 Minuten vor 7.
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2: 7 Uhr, Arno und die Morgencrew, Freitagmorgen,
3: hey,
2: mit Simon und Verena, RTL London, ja. Live-Trip zu Olivia Dean. Du hast wahrscheinlich gehört, ne? Vor ein paar Minuten liefen Man I Need und Nice to Each Other
3: so
2: von Olivia Dean hintereinander und jetzt laufen die allerletzten Sekunden.
3: Ja.
2: Noch kannst du dich anmelden,
3: ganz schnell mitmachen.
2: 030 884 8484, Anruf oder WhatsApp, weil in ein paar Minuten rufen wir eine Nummer zurück.
3: Ja, dann ist es soweit.
2: Dann geht's nach London zu Olivia Dean. Jetzt nicht weggehen.

0: Guten Morgen, Freitag früh, 104.6 RTL. Hier sind Arno und die Morgencrew. Berlins und Brandenburgs lustigste Morgensendung. RTL, London Live-Trip.
1: Ja,
0: es geht jetzt auf Konzertreise Nummer 2. Olivia Dean live in London. Und genau jetzt gilt's.
1: Gerade eben liefen ja Man I Need und Nice to Each Other direkt hintereinander. Du konntest dich anmelden per WhatsApp oder anrufen. Und wir haben jetzt eine Nummer ausgelost und die rufen wir jetzt zurück.
2: Ja? Hallo.
0: Hallo.
1: Hallo?
2: Ja?
0: Guten Morgen.
2: Nein.
0: Hi.
2: Hallo.
0: Wer ist denn da?
2: Die Melanie.
0: Melanie, hier sind Simon und Verena
1: Hallo.
0: Von der Morgencrew.
2: Ich hab mir was gedacht, aber ihr ruft mich doch nicht so an.
1: Wer weiß es denn?
0: Du hast dich ja registriert für den Konzerttrip zu Olivia Dean live im London O2. Wir wissen, das englische Frühstück ist nicht das allerbeste.
1: Nee.
0: Willst du trotzdem fliegen?
2: Ja, auf jeden Fall.
0: Denn du fliegst zu
3: Olivia Dean.
1: Nach London. Nicht so lange her, dass sie mit dem Grammy als beste neue Künstlerin ausgezeichnet wurde. An ihr kommt man wirklich überhaupt nicht vorbei. Sie ist auf der The Art of Loving Tour. Innerhalb kürzester Zeit war die natürlich komplett ausverkauft und du sicherst dir jetzt hier wahrscheinlich die allerletzten 2 Tickets.
2: Ich bin völlig von den Socken.
0: Das sind natürlich 2 Tickets.
1: Ja.
0: Wer darf dich begleiten, Melanie? Schon eine Idee?
2: Also ich sag jetzt erstmal meinen Mann.
0: Ja,
1: mit Untervorwahl.
0: Je nachdem, wie er sich benimmt am Wochenende.
2: Nee, ich glaube, aber vielleicht sagt er nee und dann nehme ich, glaube ich, ein Mädel mit. Eine Freundin.
1: Sehr gut.
0: Mega Trip für
1: es
0: euch.
1: Es ist auch wirklich alles organisiert. Flug, Konzerttickets, Hotel mit Frühstück, alles dabei und wir wünschen euch ganz, ganz viel Spaß in London.
2: Oh,
1: Melanie.
2: Super, danke schön, ihr Lieben.
0: Wir sagen Dankeschön fürs Einschalten.
1: Ja.
0: Habt ein tolles Wochenende. Viel Spaß bei Olivia
1: Ganz
0: Dean.
1: Viel Spaß.
0: Live in London.
2: Jetzt auf jeden Fall.
1: Ciao.
0: Und nach Glamour folgt hier Grusel.
1: Oh ja.
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4: 7 Uhr und 9 Minuten. Guten Morgen, ich bin Commander Frank Hellberg, live aus dem 104.6 RTL Verkehrslagezentrum. Guten Morgen nach Charlottenburg und gleich in den Norden, Charlottenburg Nord. Max-Dorn-Straße zwischen Teglerweg und Lise-Meitner-Straße. Ab jetzt regelt dort eine Baustellenampel und die arbeitet bis 10. August. Die Max-Dorn-Straße ist so lange dort nur einspurig. Geblitzt wird Birkenwerder Havelstraße, dann Grunewald, Hilde-Ephraim-Straße hat Lorin entdeckt, danke sehr, und in Großbeeren auf der Märkischen Allee. Staus und Blitzer, bitte an die 030-8844-110.
1: Und kurz zum Wetter noch. Wechselhaft heute. Sonne, Wolken und auch mal Regen oder Gewitter. Bis zu 20 Grad werden's.
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0: Arno und die Morgencrew, 104.6 RTL.
1: Hallo,
0: hier ist Berlin zum Brandenburgs lustigste Morgensendung. An diesem Wochenende gibt's ein sensationelles Comeback.
1: Oh.
0: Peter Klöppel, die RTL News-Legende, in einer langen Live-Sendung aus den USA.
1: Ach.
0: Und nebenbei wird auch so ein bisschen Fußball gezeigt.
1: Also.
0: Die deutsche Nationalelf hat ja morgen in Chicago die WM-Generalprobe gegen die USA, den Co-Gastgeber, live bei RTL. Und aus diesem Anlass kommt Peter Klöppel ins RTL-Fernsehen, um das Team da vor Ort zu verstärken. Der macht ja inzwischen eigentlich gar kein Fernsehen mehr. Ne?
1: Ist der,
0: ja,
1: vor allen Dingen
0: Privatier.
1: Macht er doch gar keinen Sport oder hat doch immer früher Ulrike von der Gröben gemacht?
0: Ja, das
1: Was
0: ist
1: da
0: richtig,
1: los?
0: Aber Peter Klöppel ist halt der USA-Experte. Der ist
1: Ach
0: mit
1: so.
0: Einer Amerikanerin verheiratet und seit er sich verabschiedet hat aus dem Fernsehen vor knapp 2 Jahren, lebt er in Florida. Warum? Weil das kann. Also es wird auf jeden Fall sehr cool. Peter Klöppel wird darüber berichten, wie die Amerikaner so auf die WM blicken. Und da gibt's ja immer noch viele Amerikaner, die jubeln, wenn der Ball übers Tor fliegt. Das ist so aus dem Football kennt.
1: Ja,
0: USA,
1: ja,
0: gegen Deutschland. Morgen ab 19.05 Uhr beim RTL-Fernsehen mit the one and only Peter Klöppel.
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3: 7.20 Uhr. Ich bin Benjamin Herrmann. Guten Morgen. Berlin bekommt übernächste Woche eine neue S-Bahn-Linie. Am 15. Juni geht die S15 an den Start, erstmal zwischen Gesundbrunnen und dem Hauptbahnhof. Und laut Alexander Kaczmarek von der Bahn wird die neue Linie auch viele Pendler freuen.
4: Die ist deshalb wichtig, die S15, weil sie zum ersten Mal den Hauptbahnhof in Nord-Süd-Richtung an das S-Bahn-Netz anschließt. Das hatten wir bisher gar nicht. Wir sparen uns, wenn wir aus dem Norden kommen, das Umsteigen in Friedrichstraße. Die Fahrzeit ist kürzer und man hat eben mit dem 10-Minuten-Takt ein sehr regelmäßiges Angebot. Also das ist schon eine sehr bequeme Möglichkeit, den Hauptbahnhof zu erreichen.
3: Zur Geschichte der S15 gehören allerdings auch 9 Jahre Verspätung dazu. Ursprünglich sollte sie auch S21 heißen. Wegen der Ähnlichkeit zum Bahnhofdauerprojekt Stuttgart 21 wurde der Name aber nochmal geändert. Wie es ist, der Chef Berlins zu sein, kann jeder morgen selbst ausprobieren. Das Rote Rathaus hat Tag der offenen Tür. Das Motto in diesem Jahr: unsere Stadt, unsere Stimme, unsere Demokratie. Jan Seifert.
5: Es ist mal wieder ein Blick hinter die politischen Kulissen Berlins. Der Regierende Kai Wegner muss seinen Schreibtisch heute also nochmal gründlich sortieren. Unter anderem gibt es Einblicke in sein Büro, den Festsaal, den Balkon auf dem Rathausvorplatz und das Büro der Senatssprecherin. Über ihren Tisch laufen alle wichtigen Meldungen des Senats. Wegner selbst wird von 10 bis 18 Uhr vor Ort sein und ein paar Gespräche führen. Der Tag der offenen Tür im Roten Rathaus ist kostenlos, auch anmelden muss man sich nicht.
3: Heute wird nochmal in ganz Deutschland im Einzelhandel gestreikt. Der Grund dafür sind die stockenden Tarifverhandlungen für Mitarbeitende in Supermärkten, Drogerien und anderen Läden. Die Gewerkschaft Verdi fordert 7% mehr Lohn, mindestens aber 225 Euro. Die Arbeitgeber haben bisher allerdings deutlich weniger angeboten. Anders als gestern sind für heute außerdem große Proteste geplant. Die Auswirkungen auf Kunden wegen des Streiks werden sich aber wohl in Grenzen halten. Die DFB-Männer sind aktuell schon bei der WM. Die Frauen wollen heute das Ticket dafür lösen. In der Quali reicht dafür heute ein Sieg gegen Norwegen. Dann wären die DFB-Frauen beim Turnier nächstes Jahr in Brasilien dabei. Leicht wird das aber nicht. Viele Stammspielerinnen wie Kapitänin Julia Gwynn, Torjägerin Nicole Anjomi und auch Franziska Kett fehlen verletzt. Ab 20.35 Uhr trifft das Team von Bundestrainer Christian Wück in Köln auf Norwegen. 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
6: 7 Uhr und 21 Minuten. Guten Morgen, ich bin Commander Frank Hellberg, live aus dem 104.6 RTL Verkehrslagezentrum. Der Freitag hält, was er verspricht, auf den Straßen. Zurzeit geht nichts über 10 Minuten. Also normaler bis ruhiger Verkehrsverlauf, das passt. Wir schauen nach Charlottenburg Nord. Heckerdamm nur noch einspurig zwischen Heinekeweg und Geislerpfad. Für beide Richtungen abwechselnd nur eine Spur frei. Und warum? Fahrbahnerneuerung bis heute 16 Uhr. Geblitzt wird Grunewald, Hilde-Ephraim-Straße, Potsdam, Berliner Straße, hat Leines entdeckt und in Großbeeren auf der Märkischen Allee. Staus und Blitze bitte an die 030 88484 110. Der beste Verkehrs- und Blitzreport Berlin-Brandenburgs morgens alle 15 Minuten neu.
1: RTL-Wetter. Guten Morgen, 15 Grad, bis zu 20 Grad werden es, Wolken und ein bisschen Sonne, es kann auch immer mal regnen oder gewittern zwischendurch. Am Wochenende mal Sonne, mal Wolken und kein Regen mehr bei bis zu 23 Grad.
0: Kai Wegner lädt ein und Boran Yilmaz plant einen Grillabend. Das gehört jetzt nicht unbedingt zusammen, gibt's aber beides gleich um kurz nach halb acht.
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0: 7.26 Uhr.
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0: Guten Morgen, Arno und die Morgencrew, 104.6 RTL.
1: Guten Morgen.
0: Das ist lustig. Satisfyer, das Erotikunternehmen, sucht aktuell ein Maskottchen. Mhm. Und es reicht völlig, wenn auf deinem bisherigen Arbeitsplatz

0: 5 Minuten nach 7:30. Guten Morgen, Freitag früh, 104.6 RTL.
1: Guten Morgen.
0: Hier sind Arno und die Morgencrew Berlins und Brandenburgs lustigste Morgensendung. Wir sind ja fast schon im Wochenende und hier sind die Tipps. Morgencrew Weekend Vibes und ein Morgencrew-Mitglied, das sich was eingebrockt hat.
1: Oha.
0: Ja, zu dir später. Also wir schauen erstmal, was so abgeht. Wir starten mit der Langen Nacht der Wissenschaft morgen in Berlin und Potsdam. Ne? Eigentlich eine ziemlich geile Veranstaltung.
1: Ja, in mehr als 60 Wissenschaftseinrichtungen, in die man sonst gar nicht rein darf, gibt es so spannende Experimente und Mitmachangebote. Aha. Das klingt immer so, dass man sich nichts drunter vorstellen kann, aber ich habe mir das eben angeguckt. Also im diesjährigen Programm gibt es zum Beispiel eine Führung mit Straßenhunden durch die Nacht.
0: Klingt abgefahren.
1: Oder Science of Rave X Tanzen 3000.
0: Das soll wissenschaftlich sein.
1: Offensichtlich.
0: Science of Rave, die Wissenschaft der harten Party.
1: Ja. Oder auch an der Charité, da kann man sich an einen Venensimulator anschließen lassen und mal selber erleben, wie sich Geburtsschmerzen anfühlen.
0: Oh, das mal so als Info oder kleine Warnung vorab an alle Männer, ne, der Frauen sagen, komm, wir gehen mal so lange nach der Wissenschaft in die Charité.
1: Gefährlich.
0: Ja, ich kann mir vorstellen, dass viele Frauen das mit ihren Partnern ganz gerne mal machen würden. Schauen wir mal so. Also, alle Infos unter langenachtderwissenschaften.de. Wir hatten gesagt, ein Morgenshow-Mitglied hat sich da was eingebrockt. An diesem Wochenende, ausnahmsweise waren es nicht Verena und ich mit dem Fettnäpfchen. Benny Herrmann aus der 104.6 RTL Aktuell-Redaktion. Schönen guten Morgen.
1: Was denn da los?
0: Du hast dich angemeldet beim Triathlon in Brandenburg an der Havel.
2: Oha. Ja, richtig.
0: Der ist morgen.
2: Der ist morgen, ganz
0: lustig
2: genau.
0: Lustig ist, ich habe noch nie gehört, dass du irgendwie gesagt hast, ich muss für einen Triathlon trainieren.
2: Nee. Ja, aber da fängt schon der erste Fehler an. Ja. Es entscheidet sich alles hier oben. Es ist alles Kopfsache. Mindset ist es alles.
1: Ach so.
2: Man muss nicht trainieren. Nein, Spaß. Ein bisschen was habe ich gemacht. Es sind dann eben doch, Havelman heißt das ganze Teil. Es wird da in der Havel geschwommen, 1,5 Kilometer. Danach aufs Rad 40 Kilometer und dann nochmal 10 Kilometer laufen.
0: Ernsthaft?
1: Ja, das ist ja nicht so schön.
2: Das ist richtig olympische Distanz, nennt man das, ja. Ich habe mich da vor 6 Monaten angemeldet, aber tatsächlich war ich mehr damit beschäftigt, die Regeln dafür überhaupt erstmal zu lernen. Das ist das Krasse. Also da geht es wirklich von irgendwie 12 Meter Abstand halten zum Radfahrer vor dir und dann darfst du nur in einer gewissen Zeit überholen. Irgendwie innerhalb von einer Minute.
0: Musst du mir nicht erklären. Ich will nicht mitmachen. Aber schau dir diesen Typ an, was für Nerven der hat. Ey. Ich fasse nochmal zusammen. 1,5 Kilometer schwimmen, 40 Kilometer Radfahren, 10 Kilometer laufen. Und Benjamin sagt, das Härteste daran sind die Regeln. So, wir sind sehr gespannt, in was für einem Zustand du hier Montag ankommst. Was sind deine Klamotten? Was ziehst du an? Ich frage nur für die Hörer, die dir zujubeln wollen. Da.
2: Ist nicht wichtig. Einfach ans hintere Feld. Also ich stehe ganz hinten.
1: Der Feld. Immer genau 12 Meter Abstand hält.
2: Richtig,
0: genau. Pass auf dich auf. Wir hören uns Montag. Ich bin sehr gespannt, was du von deinem extremen Wochenende erzählst. Hier geht's erstmal weiter mit dem verrückten Telefon. Boran Yılmaz startet nämlich auch ins Wochenende.
3: Vorafolienfabrik, guten Tag.
4: Yılmaz, mein Name, bin ich da bei dieser Vorafolienfabrik verbindet?
3: Ja.
4: Alle Ordnung?
3: Ja, denk schon, ja.
4: Da freute mich besonders. Haben Sie gute Laune, wa?
3: Weiß ich noch nicht. Wen hätten Sie denn gerne gesprochen?
4: Und zwar wollte ich mit meinen Kümpels gegrillt machen, kaufen also 2 Stück Kisten Bier, kaufen von dieser Grillfahren, ja, und fahren raus.
3: Ja.
4: Machen die erste Molle auf, ja? Sind Sie noch da?
3: Ja, natürlich.
4: Also auf die Foto war ja Wurst drauf, Gemüse und so, der war nicht dabei.
3: Bei den Grillfahren.
4: Bei die Grillfahren.
3: Ja, es geht um das Produkt Grillpfanne und nicht um Hähnchen und Sonstiges, was da gekauft wird von Ihnen.
4: Und auf die Fotos ist Hühnchen...
3: Ich gebe Sie mal gerade weiter, Moment bitte.
4: Ja.
5: Sie können nicht erwarten, wenn Sie eine Grillschale kaufen, dass Sie das Gemüse oder das Hähnchen mitgeliefert kriegen.
4: Der wusste ich gar vorher nicht. Wissen Sie, wir kaufen die Grillpfanne, kaufen 2 Kisten Bier und wollten richtig krachen lassen.
5: Ja.
4: Da haben wir natürlich gedacht, der ist da verschiteckt, wissen Sie?
5: Ja.
4: Können wir nicht erwarten, oder was?
5: Wissen Sie, vergessen Sie es einfach. Zeigen Sie uns bei der Polizei an oder machen Sie sonst was.
4: Ich will ja nicht so mit Polizei machen. Ich will ja nur sagen, ich habe mich nur gewundert.
5: Ja, gut, aber...
4: Ich meine, unser Grillfest ist ja ins Wasser gefallen.
5: Also, mal ganz im Verlauf, ne?
4: Ja.
5: Die kaufen da was und sehen, dass eine Grillschale drin ist und erzählen mir wohl allen Ernstes, dass sie das Hähnchen vermisst haben.
4: Na, und die Wurst und die Gemüse auch, der war
5: ja
4: auf dem Foto.
5: Ja, die Wurst auch. Ne?
4: Kennen Sie Ihre Verpackung?
5: Dann hätten Sie wohl in die Tiefkühltruhe greifen müssen, dann hätten Sie ihr Fest gerettet und dann hätten Sie sich noch einen Schnaps dazu gekauft, dann wäre es umso besser geworden.
4: Hätte ich doch auch gemacht, wenn ich es gewusst hätte. Wenn da ein Zettel dran gewesen wäre, Achtung, Wurst und Gemüse, gehen Sie bitte eine Abteilung weiter, hätte ich ja gekauft.
5: Sie,
4: aber
5: es ist in Ordnung, vergessen Sie es einfach. Tut mir leid, dass Ihr Fest ins Wasser gefallen ist.
4: Ja.
5: Beim nächsten Mal kaufen Sie sich einfach 3 Flaschen Schnaps gleich dazu und dann passt es besser.
4: Also Alkohol hatten wir genug dabei, wir waren nicht unterhopft, wir hatten 2 Kisten Bier dabei, nur nichts zum Essen, wissen Sie?
5: Wie gesagt, viel Erfolg beim nächsten Fest.
4: Hier ist ein Radio, vergerückter Telefon, Arkadasch.
5: Ja.
4: So, jetzt sagen Sie mir, können wir ein bisschen nachgehandelt machen, schicken Sie mir 2 Würste, 2 Zucchini, einmal Hähnchenschenkel, bitte.
5: Schicken wir beim nächsten Mal mit.
4: Tschüss.
6: 7:37 Uhr. 37 Minuten. Guten Morgen, ich bin Commander Frank Hellberg, live aus dem 104.6 RTL Verkehrslagezentrum. In Mitte gibt es eine Umleitung, nämlich auf der Wilhelmstraße. Die ist nämlich jetzt gesperrt. Zwischen Marschallbrücke und Dorotheenstraße haben Bauarbeiten begonnen. Die Wilhelmstraße bleibt bis kommenden Montag in diesem Bereich gesperrt. Umleitung ist ausgeschildert. Geblitzt wird Großbeeren, Märkische Allee hat Anna entdeckt. Danke sehr. Potsdam, Berliner Straße und in Hohenschönhausen auf der Sülmondstraße. Staus und Blitzer. Bitte an die 030 884 8410.
1: Und zum Wetter noch kurz. Bis zu 20 Grad, Sonne, Wolken und zwischendurch auch mal Regen oder Gewitter.
0: Vorsicht vor dem Elchtest Berlin-Brandenburg-Style. In der Nähe von der Tesla-Fabrik in Grünheide sind wirklich zwei Elche gesichtet worden. Worauf du achten solltest, wenn du da unterwegs bist, gleich 104.6. RTL aktuell um 10 vor 8.

0: Guten Morgen, es ist 7.44 Uhr.
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1: Die nächste Runde Songverhörer, heute mit Morgenshow-Hörerin Sarina. Guten Morgen.
2: Hallo, guten Morgen.
3: Guten Morgen.
1: Was hast du für uns entdeckt?
3: Von Ariana Grande, der Song Sweetener.
1: Okay. Ah, Titeltrack vom 2018 Album. Ach, das ist er zur Erinnerung.
2: Ist denn da die deutsche Stelle? Sarina, sag mal.
3: Bei knapp 2,30 sind sie Ich bin so sauer.
1: Ich bin so sauer. Spiel mal ab. Nochmal wieder. Achtung. Ich weiß gar nicht, warum Ariana Grande so sauer ist. Bei Agathe Bauer kommt sie groß raus damit.
2: Cool gefunden,
1: ist ja fast mehr wert als der Grammy damals für das Album, oder? So eine Agathe Bauer-Nominierung. Dankeschön, Sarina.
3: Gerne. Schönen Tag.
2: Dir auch. Schick uns auch gerne deine Songverhörer einfach per WhatsApp 030 8848 oder auf Insta.
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4: 7.51 Uhr. Ich bin Benjamin Herrmann. Guten Morgen. Freie Fahrt für die S15. Die Deutsche Bahn hat jetzt den offiziellen Starttermin für die neue Linie mitgeteilt und der ist schon übernächste Woche.

0: Bringe. Ziemlich passend am 15. Juni sollen die Züge der S15 zwischen Hauptbahnhof und Gesundbrunnen hin und her pendeln, alle 10 Minuten, mit einem Zwischenhalt am S-Bahnhof Wedding. Das soll den Norden der City besser an den Hauptbahnhof anbinden, so der Plan der Bahn. Die geht davon aus, dass pro Tag mindestens 40.000 Menschen die Linie nutzen werden. Und es gibt schon Pläne für die Zukunft, denn später soll die Linie über das Gleisdreieck bis zur Yorkstraße verlängert werden.
1: Elchsichtung bei Berlin. In Grünheide, nahe der Tesla-Fabrik, wurden jetzt zwei Tiere gesehen. Sie sollen aus Polen kommen und auf der Durchreise sein. Für Autofahrer in der Region heißt es deshalb jetzt nochmal besonders Vorsicht. Elche können bis zu 400 Kilo schwer werden. Bei einer Kollision kann das extrem gefährlich werden. Wie lange die Elche in der Region bleiben, ist unklar. Ebenso, wohin sie eigentlich wollen. Auch heute wird nochmal im Einzelhandel gestreikt. Diesmal hat die Gewerkschaft Verdi auch zu Kundgebungen aufgerufen. Es werden allerdings keine großen Einschränkungen für Kunden erwartet. Das war schon beim gestrigen Streik so. Thomas Brockt.
2: Ein Kompromiss im Tarifstreit ist weiter nicht in Sicht. Verdi fordert 7% mehr Geld für die Beschäftigten im Handel. Die Angebote der Arbeitgeber liegen noch deutlich darunter, auch wegen längerer Laufzeiten. Die Gewerkschaft spricht von einer Frechheit, zumal es den Konzern wirtschaftlich hervorragend gehe. Viele Beschäftigte wüssten aber gar nicht mehr, wie sie ihr tägliches Leben finanzieren sollen. Vor allem auch im Einzelhandel, wo besonders viele in Teilzeit arbeiten.
1: Lebenslang mit anschließender Sicherheitsverwahrung für den Magdeburg-Attentäter. Dieses Strafmaß fordert jetzt die Staatsanwaltschaft. Zur Begründung heißt es, die Tat sprenge jede menschliche begreifbare Dimension. Der Angeklagte, der sich aktuell vor Gericht verantworten muss, ist im Dezember 2024 mit einem Auto über den Weihnachtsmarkt in Magdeburg gerast. 6 Menschen verloren ihr Leben, mehr als 300 wurden verletzt. Vor der Fußball-WM kaufen viele Fans lieber günstige, gefälschte Trikots statt die teuren Originale. Laut einer Umfrage hat fast jeder Fünfte in Deutschland schon mal ein Fake-Trikot gekauft. Der Markenverband warnt jetzt allerdings davor. Es kann dabei nämlich nicht nur zu Zollproblemen kommen. Die Stoffe der Trikots sind meist auch gesundheitlich bedenklich und man unterstützt damit höchstwahrscheinlich Kriminelle. Als Alternative empfehlen Experten sogenannte Replika-Trikots. Die sind meist deutlich günstiger als Originale. Der Unterschied fällt aber kaum auf. 104.6 RTL, immer 10 Minuten früher, auf den Punkt informiert.
3: 7 Uhr und 53 Minuten. Guten Morgen, ich bin Commander Frank Hellberg, live aus dem 104.6 RTL Verkehrslagezentrum. Es schiebt sich für den Freitag normal in die Stadt. Bei den dicksten Staus sind es immer noch so um die 5 Minuten Verzögerung. Ich schau mal hier hin, hier Seestraße in Wedding, 7 Minuten mehr. Dann schauen wir zum Stadtring 100, 6 Minuten mehr. Und die Treskoallee ist natürlich auch immer wieder dabei, auch ebenfalls 6 Minuten Verzögerung. So sieht's aus. Geblitzt wird Grunewald. Die Ephraimstraße hat Lorene entdeckt. Dankeschön. Dann in Birkenwerder auf der Havelstraße und in Hohenschönhausen auf der Syrmondstraße. Staus und Blitzer bitte an die 030 8848 410. 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
4: Guten Morgen, 15 Grad, 20 Grad maximal heute. Wolken, bisschen Sonne, Regen und Gewitter, von allem haben wir was dabei. Am Wochenende sonnige und auch mal bewölktere Phasen, aber kein Regen mehr bei bis zu 23 Grad.
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0: Guten Morgen, Arno und die Morgencrew Berlins und Brandenburgs lustigste Morgensendung. Guten Morgen. 104.6 RTL. Der Freitag wird bei uns zum Black Friday. Morgencrew-Style.
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0: Wir checken die bescheuertsten Online-Gadgets. Mal wirklich sinnvoll. Also wir hatten auch schon was wie diese Ballwurfmaschine für Hunde.
2: Ja, das war nicht schlecht.
0: Ja, das wenn man Hund mal hat. Totaler Schrott, wie zum Beispiel die Toilettendisco. Und sind gespannt auf Max. Guten Morgen.
2: Hallo Max.
3: Guten Morgen.
2: Hallo. So,
0: wir sind gespannt.
2: Ja, was hast du mitgebracht? Erzähl mal.
3: Ich habe eine Basecap mit Ventilator mitgebracht. Jetzt für die heißen Sommertage ein perfektes Gadget.
2: Der Ventilator ist...
0: Ah, ich sehe das Bild.
2: Ach, der ist vorne
0: in dem Schirm. Ich dachte zuerst, das wäre so einer von diesen Kappen mit dem Propeller so oben auf dem Kopf.
2: Nee, vorne im Schirm und es bläst einem dann irgendwie kalte Luft ins Gesicht oder so.
3: Genau.
2: Es sieht gar nicht mal so billig aus, das Ding.
0: Die Basecap mit dem eingebauten Ventilator. Wird eine kleine Batterie haben, würde ich vermuten. Da liegen wir preislich, tippe ich, bei 26,95 Euro.
2: Dann sage ich 34,90.
3: Oh,
2: Max, erzähl, wie ist der?
3: Simon ist näher dran. Das Basecap kostet 14,86 Euro.
2: Nur?
0: 14,86 Euro. Ein Basecap mit eingebautem Ventilator. Ich hätte das eigentlich sehr gerne, muss ich sagen.
2: Echt?
0: Das ist meine Definition von Funktionskleidung. Dankeschön, Max.
2: Ja,
0: das
2: danke dir.
0: Ein super Gadget.
2: Ciao.
0: Aus der hinteren Ecke des Internets. Wir zocken natürlich auch nächste Woche weiter.
2: Ja, und wir haben ein bisschen anderen Twist für nächste Woche, weil in 6 Tagen startet ja die Fußball-WM.
0: Ja.
2: Und da hat sich die Redaktion offenbar gedacht, wir machen doch einfach mal hier so verrückte Fanartikel-Preise raten. Ich glaube, ich bin vielleicht stark im Nachteil.
0: Ja,
2: oder?
0: So du von Mini-Pokal bis Vuvuzela.
2: Ja.
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4: 8:10 Uhr. Guten Morgen, ich bin Commander Frank Hellberg, live aus dem 104.6 RTL Verkehrslagezentrum. Eine ungesicherte Unfallstelle wurde gerade reingemeldet aus Kliniken Nordbahn. Die Goethestraße ist zwischen Charlottenstraße und Breitscheidstraße gesperrt. Da wurden verletzte Personen gemeldet. Das wird garantiert eine Weile dauern. Ungesicherte Unfallstelle, Kliniken Nordbahn, Goethestraße ist zwischen Charlottenstraße und Breitscheidstraße gesperrt. Geblitzt wird Hohenschönhausen, Sirmonstraße, Großbeeren, Märkische Allee und in Birkenwerder auf der Havelstraße hat Janik entdeckt. Dankeschön. Staus und Blitzer, bitte an die 030-884-8410.
5: Und zum Wetter noch kurz. Ist ziemlich unbeständig heute. Sonne, aber auch Regen oder Gewitter bei maximal 20 Grad.
0: Von Überflieger bis Legende, von Lamine Yamal bis Thierry Henry, worauf Fußballfans jetzt steigen. Und zwar so sehr, dass sogar Verenas in ihrer Bubble mitbekommt, verrät sie dir gleich in den Trends 20 nach 8.
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0: Guten Morgen am Freitagmorgen mit 4 NF, die besten neuen Hits, 104.6 RTL. Arno und die Morgencrew Berlins und Brandenburgs lustigste Morgensendung. So gut von dem Wochenende, Hits, Hypes und Hashtags. Und zwar zum Sammeln hat Verena im Netz entdeckt. Erzähl.
1: Alle gehen ab im Netz auf die neuen Fußball-WM-Sammelbecher von McDonald's, obwohl es die noch gar nicht gibt.
0: Hi.
1: Aber TikTok ist schon voll von Videos von Menschen, die sich wirklich darauf freuen. Montag geht's los. Da ist dann bei jedem WM-Menü oder auch WM-Frühstücksmenü so ein Becher dabei. Drauf sind unter anderem Lamine Yamal, David Beckham, Ronaldinho oder auch Thierry Henry.
0: Okay.
1: 9 verschiedene Becher-Motive gibt's.
0: Mhm.
1: Also wir können davon ausgehen, Fußballfans werden ab Montag öfter mal bei McDonald's essen gehen.
0: Ja, mindestens 9-mal, oder?
1: Ich glaube auch, ja.
0: Und dann gibt's Ärger zu Hause, wenn du die Becher zu den guten Gläsern in den Küchenschrank stellst. Ich weiß doch, wie es läuft. Also ich möchte auch rein und ich möchte auch bei McDonald's essen gehen mit euch. Nicht unbedingt 9-mal, aber ich will eure Becher.
1: Ich dachte nicht unbedingt mit dir.
0: Ich will deine Becher. Dankeschön, Verena. Mehr Trends gibt's am Sonntag in der Show, geballt von 8 bis 10 und dann Montag früh wieder ganz frisch hier in der Show.
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3: 8.21 Uhr. Ich bin Benjamin Herrmann. Guten Morgen. Gute Nachrichten zum Berufsverkehr aus Lichtenberg. Die Tramlinien M5 und 17 fahren schon wieder durch. In der Nacht ist der Betrieb nach dem Tramunfall wieder aufgenommen worden. Mehr von Jan Seifert.
4: Einen Tag früher als gedacht hat die BVG die Strecke wieder freigegeben und mit Tempo alles wieder aufgebaut. Ein Oberleitungsmast musste an der Kurve der Arnimstraße komplett ersetzt werden. Auch die Schienen wurden repariert. Am Dienstag war eine Bahn in der Kurve aus den Schienen gesprungen und schwer beschädigt worden. 20 Menschen wurden verletzt. Die genaue Ursache ist noch unklar. In der Kurve gilt eine Höchstgeschwindigkeit von 10 km/h. Zeugen wollen bemerkt haben, dass die Bahn deutlich schneller unterwegs war.
3: Übernächste Woche startet die S15. Der erste Abschnitt der neuen Linie zwischen Hauptbahnhof und Gesundbrunnen soll am 15. Juni in Betrieb gehen. Bis dahin werden noch kleine Restarbeiten und Schönheitskorrekturen durchgeführt, heißt es von der Bahn. Später soll die Linie dann über das Gleisdreieck bis zur Yorkstraße verlängert werden. Heute wird nochmal in ganz Deutschland im Einzelhandel gestreikt. Der Grund dafür sind die stockenden Tarifverhandlungen für Mitarbeitende in Supermärkten, Drogerien und anderen Läden. Die Gewerkschaft Verdi fordert 7% mehr Lohn, mindestens aber 225 Euro. Die Arbeitgeber haben bisher allerdings deutlich weniger angeboten. Anders als gestern sind für heute außerdem große Proteste geplant. Die Auswirkungen auf Kunden wegen des Streiks werden sich aber wohl in Grenzen halten. Ein Zollbeamter, ein Polizist und 2 weitere Männer sollen mit Drogen im Wert von mindestens 500.000 Euro im Darknet gehandelt haben. Das hat die Generalstaatsanwaltschaft Oldenburg mitgeteilt. Die 3 mutmaßlichen Haupttäter sitzen jetzt in U-Haft. Ursula Winkler.
5: In ganz großem Stil sollen die Männer jahrelang Cannabis, Amphetamine, Kokain und Ecstasy vertickt haben. Verkauft wurden die Drogen im Darknet und über Messenger-Dienste gegen Kryptowährung. Den Vorwürfen nach war die Arbeitsteilung klar geregelt. Demnach beschaffte der Zollbeamte die Drogen, ein Komplize verpackte und verschickte sie und ein weiterer kassierte das Geld. Ein Polizist soll ihnen geholfen haben bei der Lagerung der illegalen Ware. Er wird der Beihilfe verdächtigt. Bei Durchsuchungen in 10 Objekten fanden die Ermittler kiloweise Drogen und Bargeld im hohen 5-stelligen Bereich.
3: Vor der Fußball-WM kaufen viele Fans lieber günstige, gefälschte Trikots statt die teuren Originale. Laut einer Umfrage hat fast jeder 5. in Deutschland schon mal ein Fake-Trikot gekauft. Der Markenverband warnt jetzt allerdings davor. Es kann dabei nämlich nicht nur zu Zollproblemen kommen. Die Stoffe der Trikots sind meist auch gesundheitlich bedenklich und man unterstützt damit höchstwahrscheinlich Kriminelle. Als Alternative empfehlen Experten sogenannte Replika-Trikots. Die sind meist deutlich günstiger als Originale. Der Unterschied fällt aber kaum auf. 104.6 RTL, immer 10 Minuten früher auf den Punkt informiert.
0: 8 Uhr und 22 Minuten. Guten Morgen, ich bin Commander Frank Hellberg, live aus dem 104.6 RTL Verkehrslagezentrum. Die Polizei meldet mir eine Polizeikontrolle. Das ist aber nett. L30, die ist zwischen der Ausfahrt A10 Niederlehme und der Damebrücke. Das ist die parallel führende Straße zur Autobahn. Stau ist auch schon da. 4 Minuten plus Polizeikontrolle auf der L30. Na mal sehen. Geblitzt wird südlicher Berliner Ring im Schönefelder Kreuz, hat Henny entdeckt. Danke sehr. Rummelsburg Hauptstraße und in Grunewald auf der Hilde-Ephraim-Straße. Staus und Blitzer bitte an die 030 8848 110. 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
1: RTL Wetter. Schönen guten Morgen. guten Morgen. 15 Grad, ist ein bisschen unbeständig heute, die Sonne blitzt mal raus. Ansonsten dicke Wolken und auch mal Regen oder Gewitter bei 20 Grad höchstens. Am Wochenende kein Regen mehr, da ist es mal sonnig, mal bewölkt bei maximal 23 Grad.
6: Dua Lipa heiratet und irgendwie, es kommen alle, ne? Von Madonna über Charlie XCX bis Elton John. So eine krasse Party und die haben ordentlich was geplant. Hörst du gleich, kurz nach 8:30.
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1: 3 Minuten vor 8:30, 8:27 Uhr.

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0: 4 Minuten nach 9:30 Uhr, 104.6 RTL. Hier sind Arno und die Morgencrew, Berlins und Brandenburgs lustigste Morgensendung mit Simon und Verena. Vergangenen Sonntag hat Dua Lipa geheiratet, ne?
1: Ja.
0: In London, und zwar Callum Turner, standesamtlich. So viel habe sogar ich mitbekommen.
1: Siehst du mal. Also,
0: aber die ganz große Party mit der Promi-Gästeliste, die startet heute Abend. Ne,
1: ja, genau.
0: Wochenende.
1: Die machen 3 Tage Party in Palermo auf Sizilien. Dua Lipa und Callum Turner lassen es wirklich richtig krachen.
0: Aha.
1: Und Callum Turner, der Arme, den erkennt ja immer keiner, wenn er mit ihr über einen roten Teppich läuft.
0: Ja.
1: Aber
0: ja,
1: der ist Schauspieler und wäre fast der neue James Bond geworden.
0: Ja, sagen
1: knapp vorbeigeschrammt,
0: so, ne?
1: Aber immerhin.
0: Und wenn die beiden, Dua Lipa und der fast James Bond, feiern, die haben ein paar
1: ordentliche Leute eingeladen. Ja, Elton John wird erwartet, Madonna kommt, Mick Jagger, Mark Ronson, Olivia Dean oder auch Charlie X. Los geht das Ganze heute mit einem Cocktailempfang im Kunstmuseum.
0: Ja, da wird es aber ziemlich sicher nicht bei Cocktails und Kunst bleiben, weil die Familie von Callum Turner kommt aus England.
1: Ja,
0: spätestens
1: auch.
0: Heute Abend ziehen die alle ihre Hemden aus und singen das erste Mal Football's coming home.
1: Ja, und apropos Hemden und Ausziehen, was ich ziemlich spannend finde, angeblich soll Dua Lipa während der 3 Tage 26 verschiedene Outfits eingeplant haben.
0: Ah, ja,
1: also die zieht sich eigentlich immer nur um.
0: Ja, das kennen wir Männer alle von zu Hause, wenn wir so aus dem Badezimmer hören. Ich bin gleich fertig. Also, die Mega-Promi-Hochzeit dieses Wochenende. Dua Lipa und Callum Turner. Verena, du behältst das im Auge?
1: Absolut, natürlich.
0: Montag freuen wir uns auf den Gossip.
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3: Hi, ihr Cuties. It's me, Davina.
4: Und Shanaya.
5: So, ihr minimal Erzogenen, was kann ich heute gegen euch tun?
3: Wieso haben wir eigentlich Security-Cams? RTL recordet doch unser ganzes Life. Stupid.
5: Tja, ihr Instagrazien. Sicherheitskameras heißen so, weil die so hoch hängen, dass sie davor sicher sind, dass das Hauspersonal die klaut.
3: Es ist so exhausting. Jedes Mal, wenn ich an so einer Cam vorbeilaufe, muss ich ein Duckface machen. My mouth hurts.
5: Ja, ich habe auch Kameras an meinem Heli. Da kann ich auf Flügen durch das Land schon mal überwachen, was ich noch nicht besitze.
6: Robert, viel besser finde ich eine Alarmanlage.
5: Naja, das glaube ich. Ihr seid euch ja stimmlich auch sehr ähnlich.
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7: 8:35 Uhr. Guten Morgen, ich bin Commander Frank Hellberg, live aus dem 104.6 RTL Verkehrslagezentrum. Die Feuerwehr ist gerade ausgerückt in Moabit, nämlich die Birkenstraße ist zwischen Stromstraße und Havelberger Straße in beiden Richtungen voll gesperrt. Feuerwehreinsatz auf der Stromstraße. Geblitzt wird Grunewald, Hilde-Ephraim-Straße, dann Birkenwerder auf der Havelstraße hat Janik entdeckt. Dankeschön und ein schönes Wochenende. Und auf dem südlichen Berliner Ring im Schönefelder Kreuz. Staus und Blitzer bitte an die 030 8848 4110.
1: Und zum Wetter noch kurz. Maximal 20 Grad, freundliche Phasen mit Sonne, aber auch mal Regen oder Gewitter.
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0: Morgen, 12 Minuten vor 9, 104.6 RTL.
1: Morgen.
0: Olivia Dean war das, Man I Need.
1: Ach, ja.
0: Ja. Du erinnerst dich?
1: Ja, ja.
0: Da war doch was. Heute, vor 2 Stunden. Hör mal, was da abgegangen ist.
2: Hallo.
0: Hallo?
1: Hallo?
2: Nein. Hallo.
0: Wer ist denn da?
2: Die Melanie.
0: Du hast dich ja registriert.
2: Ja.
0: Für den Konzerttrip zu Olivia Dean live im London O2. Wir wissen, das englische Frühstück ist nicht das allerbeste.
1: Nee.
0: Willst du trotzdem fliegen?
2: Ja, auf jeden Fall.
0: Denn Nein. Du fliegst zu
3: Olivia Dean. Nach London.
2: Nein. Ich bin völlig von den Socken.
1: Ganz, ganz viel Spaß in London, Melanie.
2: Super, danke schön, ihr Lieben.
0: Und nach Glamour folgt hier Grusel.
1: Oh ja.
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5: Es ist 8.47 Uhr. Ich bin Benjamin Herrmann. Guten Morgen. Nach dem Tramunfall in Lichtenberg fahren die Straßenbahnen auf der Strecke heute Morgen wieder. In der Nacht ist der Betrieb wieder aufgenommen worden, doch die Ermittlungen zur Ursache laufen weiter. Jan Seifert.
6: Einen Tag früher als gedacht hat die BVG die Strecke wieder freigegeben und mit Tempo alles wieder aufgebaut. Ein Oberleitungsmast musste an der Kurve der Arnimstraße komplett ersetzt werden, auch die Schienen wurden repariert. Am Dienstag war eine Bahn in der Kurve aus den Schienen gesprungen und schwer beschädigt worden, 20 Menschen wurden verletzt. Die genaue Ursache ist noch unklar. In der Kurve gilt eine Höchstgeschwindigkeit von 10 km/h. Zeugen wollen bemerkt haben, dass die Bahn deutlich schneller unterwegs war.
5: Der Streit um die Grillwiese im Volkspark Friedrichshain geht weiter. Die Anwohner fordern jetzt strengere Regeln. Sie fühlen sich seit Wochen von Grillrauchschwaden, Lärm und Müll belästigt. Das Bezirksamt bleibt aber dabei, dass mehr Kontrollen im Park ausreichen. Stadträtin Annika Gerold kritisiert außerdem die Stadt Berlin dafür, dass es generell zu wenig öffentliche Grillflächen gibt. Ein Zollbeamter, ein Polizist und 2 weitere Männer sollen mit Drogen im Wert von mindestens 500.000 Euro im Darknet gehandelt haben. Das hat die Generalstaatsanwaltschaft Oldenburg mitgeteilt. Die 3 mutmaßlichen Haupttäter sitzen jetzt in U-Haft. Ursula Winkler.
7: In ganz großem Stil sollen die Männer jahrelang Cannabis, Amphetamine, Kokain und Ecstasy vertickt haben. Verkauft wurden die Drogen im Darknet und über Messenger-Dienste gegen Kryptowährung. Den Vorwürfen nach war die Arbeitsteilung klar geregelt. Demnach beschaffte der Zollbeamte die Drogen, ein Komplize verpackte und verschickte sie und ein weiterer kassierte das Geld. Ein Polizist soll ihnen geholfen haben bei der Lagerung der illegalen Ware. Er wird der Beihilfe verdächtigt. Bei Durchsuchungen in 10 Objekten fanden die Ermittler kiloweise Drogen und Bargeld im hohen 5-stelligen Bereich.
5: Vor der Fußball-WM kaufen viele Fans lieber günstige, gefälschte Trikots statt die teuren Originale. Laut einer Umfrage hat fast jeder 5. in Deutschland schon mal ein Fake-Trikot gekauft. Der Markenverband warnt jetzt allerdings davor. Es kann dabei nämlich nicht nur zu Zollproblemen kommen. Die Stoffe der Trikots sind meist auch gesundheitlich bedenklich und man unterstützt damit höchstwahrscheinlich Kriminelle. Als Alternative empfehlen Experten sogenannte Replika-Trikots. Die sind meist deutlich günstiger als Originale. Der Unterschied fällt aber kaum auf. 104.6 RTL, immer 10 Minuten früher, auf den Punkt informiert.
8: 8:50 Uhr, guten Morgen, ich bin Commander Frank Hellberg, live aus dem 104.6 RTL Verkehrslagezentrum. Das wird wohl heute nichts mit dem Deckenmalern. A10, der südliche Berliner Ring, Richtung Schönefelder Kreuz zwischen Genshagen und Rangsdorf liegt eine Leiter auf der linken Spur. Bitte vorsichtig, A10, südlicher Berliner Ring, Richtung Schönefelder Kreuz zwischen Genshagen und Rangsdorf liegt eine Leiter auf der linken Spur. Geblitzt wird, Marzahn, Märkische Allee hat Mirko entdeckt, südlicher Berliner Ring im Schönefelder Kreuz und Rummelsburg auf der Hauptstraße. Staus und Blitzer, bitte an die 030 884 4110. 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
1: Guten Morgen, 15 Grad. Es ist bewölkt und auch ein bisschen sonnig heute. Regen oder Gewitter auch zwischendurch. 20 Grad werden es höchstens. Am Wochenende bleibt es trocken. Die Sonne kommt raus, paar Wolken zwischendurch. Wird ganz schön bei bis zu 23 Grad.
0: Taylor Swift hat heute früh um 6 den Song veröffentlicht, den übers Wochenende alle feiern werden. Nicht nur Swifties wie Verena.

0: Toy Story Soundtrack von Taylor Swift, ganz neu. Hörst du gleich nochmal, kurz an 9.
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0: Guten Morgen, 8.55 Uhr.
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Guten Morgen, es ist 9 Uhr. Hier sind Arno und die Morgencrew am Freitag mit Simon und Verena. 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

0: Freitagmorgen, kurz nach 9, 104.6, RTL Arno und die Morgencrew.
1: Morgen.
0: Auf Berlins und Brandenburgs Hitradio. Toy Story Fans jubeln, Taylor Swift Fans kreischen.
1: Es ist so toll.
0: Taylor Swift bringt den Soundtrack zu Toy Story 5 raus. Heute Morgen um 6 ist es veröffentlicht worden.
1: Es stimmt wirklich. Es gab so viele Gerüchte und jetzt ist es endlich wahr geworden. I knew it, I knew you heißt es.
0: Hat sie nicht sogar selber noch gesagt, nein, mache ich nicht. Es wird den Song von
1: alle
0: mir nicht
1: haben
0: geben.
1: Gesagt, die Toy Story Macher haben es gesagt. Ja, und jetzt, ne?
0: Hier ist er. Seit heute früh veröffentlicht, mach mal das Radio laut. Hier ist der brandneue Taylor Swift.

0: Taylor Swift, I knew it, I knew you. Heute früh um 6 veröffentlicht, RTL Radio Premiere.
1: Ist das schön.
0: Swiftie in der Crew ist Verena.
1: Ja, ich gebe 5 von 5 Sternen und ich finde, je öfter man hört, desto besser wird's.
0: Ja, es ist ja der Soundtrack zu Toy Story 5, was mich genau. Ein bisschen gewundert hat. Ich habe ein bisschen auf den Text geachtet. Sie rechnet wieder mit irgendeinem Typen ab. Es ist wieder
1: immer
0: eine Taylor Swift-Abrechnung.
1: Ja, natürlich, muss ja.
0: Also Kinder, die da reingehen, die werden ja jetzt nicht irgendwie Buzz Lightyear oder so wiedererkennen in dem Song.
1: Aber das macht ja nichts.
0: Toller neuer Hit von Taylor Swift. Ganz frisch gehört. Erinnere dich dran, wo du es zuerst gehört hast.
2: 9:09. Guten Morgen, ich bin Commander Frank Hellberg, live aus dem 104.6 RTL Verkehrslagezentrum. Wir haben gerade eine Unfallmeldung aus Potsdam reingekommen. Die Bundesstraße 1, Friedrich-List-Straße ist das, zwischen Humboldt-Ring und Rudolf-Breitscheid-Straße eine ungesicherte Unfallstelle. Die Polizei ist in der Anfahrt auf der Friedrich-List-Straße in Potsdam zwischen Humboldt-Ring und Rudolf-Breitscheid-Straße eine ungesicherte Unfallstelle. Längster Stau von Berlin und Brandenburg ist in Halensee, die Halenseestraße, mit jetzt 8 Minuten mehr. Geblitzt wird Marzahn, Märkische Allee, dann Rummelsburg auf der Hauptstraße und dann schauen wir mal zum südlichen Berliner Ring. Da steht der Blitzer wieder im Schönefelder Kreuz, hat Henny entdeckt. Dankeschön. Staus und Blitzer bitte an die 030 88484 110.
1: Und kurz zum Wetter noch. Wechselhaft heute Sonne, Wolken und auch mal Regen oder Gewitter. Bis zu 20 Grad werden's.
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0: Guten Morgen, hier sind Arno und die Morgenshow. Berlin zum Brandenburgs lustigste Morgensendung 104.6 RTL. Es ist Freitagmorgen und so fühlt es sich auch an. Es ist gut was los in Berlin. Ne?
1: Absolut.
0: Berlin blüht auf, zum Beispiel morgen am Bukower Damm.
1: Ja.
0: Berlin blüht auf, ist ja so ein typisches Sommergartenfamilienfest.
1: Ja, stimmt.
0: Einiges los da. Auch eine recht prominente Gästeliste. Martin Hiekel, der Neuköllner Bezirksbürgermeister, wird das Ganze eröffnen, so gegen 12 Uhr. Kai Wegner schaut vorbei, der Regierende, außerdem die Senatorin Franziska Giffey und Ute Bonde. Da merkst du, es ist bald Wahl.
1: Aber es kommen auch die Maskottchen von Union.
0: Ja, ne? Ritterkeule.
1: Ritterkeule kommt. Herr Tinio von Hertha wird auch da sein.
0: Ja.
1: Nacheinander.
0: Ja, wohlgemerkt. Mit einer Stunde Puffer dazwischen. Ne?
1: Genau.
0: Damit es ja nicht zu sehr knallt vielleicht.
1: Kann man aber schöne Fotos machen,
0: ja,
1: mit den beiden.
0: Auf jeden Fall. Berlin blüht auf. Tolles Fest. Morgen in Bukow. Freier Eintritt.
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3: Es ist 9.20 Uhr. Ich bin Benjamin Herrmann. Guten Morgen. Berlin bekommt übernächste Woche eine neue S-Bahn-Linie. Am 15. Juni geht die S15 an den Start, erstmal zwischen Gesundbrunnen und dem Hauptbahnhof. Und laut Alexander Kaczmarek von der Bahn wird die neue Linie auch viele Pendler freuen.
4: Die ist deshalb wichtig, die S15, weil sie zum ersten Mal den Hauptbahnhof in Nord-Süd-Richtung an das S-Bahn-Netz anschließt. Das hatten wir bisher gar nicht. Wir sparen uns, wenn wir aus dem Norden kommen, das Umsteigen in Friedrichstraße. Die Fahrzeit ist kürzer und man hat eben mit dem 10-Minuten-Takt ein sehr regelmäßiges Angebot. Also das ist schon eine sehr bequeme Möglichkeit, den Hauptbahnhof zu erreichen.
3: Zur Geschichte der S15 gehören allerdings auch 9 Jahre Verspätung dazu. Ursprünglich sollte sie auch S21 heißen. Wegen der Ähnlichkeit zum Bahnhofdauerprojekt Stuttgart 21 wurde der Name aber nochmal geändert. Autofahrer südöstlich von Berlin müssen gerade besonders aufpassen. Der Grund dafür sind 2 Elche, die gerade in der Region Grünheide unterwegs sind. Sie können bis zu 400 Kilo schwer und 2 Meter groß sein. Eine Kollision wäre für beide Seiten deshalb extrem gefährlich. Die beiden Tiere sollen laut dem Forstamt aus Polen kommen und auf der Durchreise sein. Heute wird nochmal in ganz Deutschland im Einzelhandel gestreikt. Der Grund dafür sind die stockenden Tarifverhandlungen für Mitarbeitende in Supermärkten, Drogerien und anderen Läden. Die Gewerkschaft Verdi fordert 7% mehr Lohn, mindestens aber 225 Euro. Die Arbeitgeber haben bisher allerdings deutlich weniger angeboten. Anders als gestern sind für heute außerdem große Proteste geplant. Die Auswirkungen auf Kunden wegen des Streiks werden sich aber wohl in Grenzen halten. Russland plant keinen Angriff auf NATO-Staaten, sagt Kreml-Chef Wladimir Putin. Er hat die im Westen weit verbreiteten Sorgen vor einem russischen Angriff als Unsinn bezeichnet. Das sei eine bewusste Provokation, hat Putin bei einem Treffen mit Vertretern großer internationaler Nachrichtenagenturen gesagt. Für uns berichtet Ulf Mauder aus St. Petersburg.
5: Putin warf dem Westen Desinformation vor, es gehe nur darum, vor den Bürgern höhere Verteidigungsausgaben zu rechtfertigen. Klar ist aber auch, dass Putin mit seinem Angriffskrieg gegen die Ukraine jedwedes Vertrauen im Westen verspielt hat. Bei dem Treffen hier in St. Petersburg mit Journalisten kritisierte er vor allem Deutschland für seine Waffenlieferungen an die Ukraine. Und er lobte die AfD, deren Vertreter sich hier beim Wirtschaftsforum für eine Wiederaufnahme von Gaslieferungen an Deutschland einsetzen. Putin sagte, dass Russland sofort wieder liefern könne.
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0: 9.20 Uhr. Guten Morgen, ich bin Commander Frank Hellberg, live aus dem 104.6 RTL Verkehrslagezentrum. Zehlendorf, da haben wir immer noch die Arbeit an der Gasleitung. Die Potsdamer Straße, Höhe Teltower Damm, ist ja nur noch einspurig dort. Das Rechtsabbiegen von der Potsdamer Straße geht auch nicht mehr und das macht den Stau. Klärallee habe ich hier 4 Minuten mehr, Teltower Damm 3 Minuten mehr und auf der Potsdamer Straße selbst sind wir bei 3 Minuten plus. Potsdamer Straße, arbeiten an der Gasleitung bis 15. Juli. Geblitzt wird in Grunewald auf der Hilde-Efrain-Straße, hat Lorena entdeckt. Dankeschön. Dann in Rummelsburg auf der Hauptstraße und in Marzahn auf der Märkischen Allee. Staus und Blitzer, bitte an die 030 884 8410. 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
1: RTL-Wetter. Morgen, 16 Grad, Wolken, ein bisschen Sonne und auch immer mal wieder Regen oder Gewitter heute. 20 Grad kriegen wir höchstens. Am Wochenende so ein bisschen wärmer, bis zu 23 Grad. Da dann meist ein Mix aus Sonne und Wolken und kein Regen mehr.
0: Wir haben ja vor ein paar Tagen durch eine repräsentative Umfrage erfahren, die Deutschen trinken am liebsten und am meisten Filterkaffee.
1: Ja,
0: ne?
1: Jetzt, es ist erstaunlich.
0: Jetzt muss schon die nächste Frage rund um Kaffee geklärt werden. Gleich kurz nach 10:30.
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0: Guten Morgen, 104.6 RTL. Hier ist Nadu und die Morgenshow Berlins und Brandenburgs lustigste Morgensendung. Freitagmorgen mit Simon und Verena. Milchkaffee. Mit Kuhmilch oder Pflanzenmilch? Das ist ja inzwischen eine große und auch wichtige Frage.
1: Ja.
0: Ich kenne natürlich deine Antwort, weil wir hier jeden Morgen zusammenstehen. Aber sag sie bitte selber, ich möchte nicht für dich sprechen.
1: Definitiv Kuh.
0: Kuh, ja. Verena trinkt nur Kuhmilch. Ich ziehe ja tatsächlich, wenn ich mal Milch in den Kaffee nehme, ich ziehe Sojamilch vor. Schmeckt mir einfach besser.
1: Ist das so?
0: Ja, süßt gleich so ein bisschen mit. Und inzwischen hast du ja so viel Auswahl am Pflanzendrinks.
1: Das stimmt.
0: Bis du dich da entschieden hast, wäre die Kuhmilch längst sauer geworden. Es gibt ja Soja, Hafer, Lupin, Mandel, Erbsenprotein, Cashew, Haselnussdrinks und so weiter und so fort. Und es heißt auch immer, es sei gesünder als die klassische Milch. Ob so ist, hängt vielleicht so ein bisschen davon ab, wen man fragt.
1: Ich glaube auch.
0: Veganer sagen ja.
1: Ja, wir fragen jetzt mal Benjamin Herrmann aus der RTL Aktuell Redaktion.
2: Ja, guten Morgen.
1: Unabhängig von der Klimafrage. Für einen selbst, ist Pflanzenmilch wirklich gesünder? Gesünder, so wie alle sagen?
2: Nee. Das sagt zumindest die Deutsche Gesellschaft für Ernährung, die sieht das ganz anders. Milch enthält nämlich von Natur aus hochwertiges Protein, hat man vielleicht auch schon mal gehört, eben für die Muskeln ganz gut. Natürlich auch Kalzium für stabile Knochen, das habe ich früher von meiner Mutter immer gehört. Hat funktioniert, würde ich behaupten.
0: Ja, stimmt. Man muss dazu, man kann ihn ja nicht sagen, aber Benny ist ein recht stattlich gebauter Mann.
2: Stabil.
1: Das sind stabile Knochen.
0: Ja. Breitschultrig, groß geworden und das ohne dick zu sein. Also wenn das allein die Milch machen würde, dann würden ganz, ganz viele Teenager jetzt auf Milch umsteigen, wenn sie dafür einen Buddy haben könnten wie deiner. Zugegeben.
2: Ja, kann sein. Na gut. Wir machen mal weiter. Unter anderem sind da nämlich auch noch Vitamine drin, ist auch noch Jod drin. Also wirkt wirklich, klingt wirklich wie so ein richtig gesundes Lebensmittel.
0: Ja.
2: Bei Pflanzendrinks muss man allerdings dann oft so ein bisschen künstlich was dazu machen. Heißt also, wer auf Kuhmilch verzichten will oder sie eben nicht verträgt, gibt es ja auch ein paar Leute, der muss sich theoretisch eine Zutatenliste selber noch zusammenstellen, die man dann eben reinmixt, damit das Ganze...
0: Ja, dieselben Nährwerte hat.
2: Richtig.
0: Das wäre mir jetzt aber schon zu kompliziert. Also eine Zutatenliste, um es reinzumischen. Aber ich habe hier gerade mal parallel geschaut. Protein ist also auch in Nutella.
1: Das ist eine schöne Erkenntnis.
0: Alles klar. Also Kuhmilch ist gesünder als die Pflanzenmilch. Natürlich soll jeder trinken, was ihm am besten schmeckt.
1: Ja. Ne?
0: Benny, hol du dir noch eine Milch, dass du schön groß und stark
1: dass du nicht abbaust.
0: Bleibst. Genau. Ich hole mir jetzt einen Espresso ganz ohne Milch.
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4: So, Stefan Raab hier. Ja, am heutigen Tag der Umwelt sollte man sich bemühen, Müll zu vermeiden. Ja, deshalb sende ich heute ja auch nicht. Verstehen Sie?
5: Ja, hallo, hier spricht Hazel Brucker. In der Schweiz hat Umweltschutz oberste Priorität. Die Bergsteiger hinterlassen ihren ganzen Müll nämlich meist am Gipfel.
6: Hallöchen, Kurt Krömer hier. Ja, ich habe jetzt auf meinem Balkon einen Sichtschutz gegen die Blicke der Nachbarn. Man muss halt beim Thema Umweltschutz bei sich selber anfangen, wa?
7: Hier spricht eure D-Virinik. Reality-Stars haben das Thema Naturschutz gut gelöst. Bei denen ist halt nichts mehr Natur.
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8: 39 Minuten. Guten Morgen. Ich bin Commander Frank Hellberg, live aus dem 104.6 RTL Verkehrslagezentrum. Wir haben eine Meldung aus Falkensee. Ein Unfall ist dort passiert auf der Erfurter Straße, genau zwischen Finkenkuger Straße und Möwenstraße. Die Erfurter Straße ist in diesem Bereich komplett gesperrt. Inzwischen ist die Polizei eingetroffen. Erfurter Straße aufgrund einer Unfallbergung zwischen Finkenkuger Straße und Möwenstraße komplett gesperrt. Geblitzt wird Marzahn-Märkischer Allee, südlicher Berliner Ring im Schönefelder Kreuz. Und der Dirk hat gerade gemeldet, hier westlicher Berliner Ring im Dreieck Havelland. Danke Dirk und eine gute Tour. Staus und Blitzer bitte an die 030 8848 110.
1: Und zum Wetter noch kurz, bis zu 20 Grad, Sonne, Wolken und zwischendurch auch mal Regen oder Gewitter.
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0: 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Guten Morgen, Berlin zum Brandenburgs Hitradio. Das war's fast von Arno und der Morgencrew an diesem Freitagmorgen. Mhm. Wir starten gleich ins Wochenende. Morgen dran denken, ne, Fußball-Länderspiel, das letzte Testspiel vor der Weltmeisterschaft. Du weißt schon, dass deine WM kommt und noch ganz viele Spiele. Wenn du, jetzt schon sagst, schon wieder, dann viel Spaß die nächsten 6 Wochen. Aber morgen das Genießen dieses Testspiel gegen die USA, weil es läuft zu einer einigermaßen fußballfreundlichen Zeit.
1: Ach so.
0: Ne? Mhm. Ab 19 Uhr im RTL Fernsehen. Die WM-Spiele selbst laufen ja zum Teil mitten in der Nacht, ne? Am Pfiff so 22 Uhr und später. Wir bringen dich vorher morgen noch mal so ein bisschen in Stimmung mit den Besten aus der Woche. Unter anderem hatten wir ja da die
1: WM-Songs.
0: Genau,
1: ja.
0: Im Mitgrölometer.
1: Das war richtig gut. Morgen früh noch mal kurz nach 8.
0: Genau. Das Beste aus einer Woche, Arno. Und die Morgencrew morgen perfekt zum Start in Samstag von 8 bis 10. Frische Show dann Montag früh wieder. Ne? Aber an Montag denken wir jetzt gar nicht, sondern sagen...
1: Schönes Wochenende.
0: Schönes Wochenende, ja. Schön, dass du eingeschaltet hast. Danke.
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3: 9.50 Uhr. Ich bin Benjamin Herrmann. Guten Morgen. Wie es ist, der Chef Berlins zu sein, kann jeder morgen selbst ausprobieren. Das Rote Rathaus hat Tag der offenen Tür. Das Motto in diesem Jahr: Unsere Stadt, unsere Stimme, unsere Demokratie. Jan Seifert.
4: Es ist mal wieder ein Blick hinter die politischen Kulissen Berlins. Der Regierende Kai Wegner muss seinen Schreibtisch heute also nochmal gründlich sortieren. Unter anderem gibt es Einblicke in sein Büro, den Festsaal, den Balkon auf dem Rathausvorplatz und das Büro der Senatssprecherin. Über ihren Tisch laufen alle wichtigen Meldungen des Senats. Wegner selbst wird von 10 bis 18 Uhr vor Ort sein und ein paar Gespräche führen. Der Tag der offenen Tür im Roten Rathaus ist kostenlos, auch anmelden muss man sich nicht.
3: Übernächste Woche startet die S15. Der erste Abschnitt der neuen Linie zwischen Hauptbahnhof und Gesundbrunnen soll am 15. Juni in Betrieb gehen. Bis dahin werden noch kleine Restarbeiten und Schönheitskorrekturen durchgeführt, heißt es von der Bahn. Später soll die Linie dann über das Gleisdreieck bis zur Yorkstraße verlängert werden. Lebenslang mit anschließender Sicherheitsverwahrung für den Magdeburg-Attentäter. Dieses Strafmaß fordert jetzt die Staatsanwaltschaft. Zur Begründung heißt es, die Tat sprenge jede menschliche begreifbare Dimension. Der Angeklagte, der sich aktuell vor Gericht verantworten muss, ist im Dezember 2024 mit einem Auto über den Weihnachtsmarkt in Magdeburg gerast. 6 Menschen verloren ihr Leben, mehr als 300 wurden verletzt. Trotz Obduktion bleiben Fragezeichen rund um Buckelwald-Temmie. Eine klare Todesursache konnte das Expertenteam bei den Untersuchungen nicht feststellen. Auch Verletzungen waren nicht erkennbar. Klar ist nach der Obduktion nur, dass Timmy eigentlich weiblich ist. Sigrid Harms berichtet aus Skandinavien.
5: Zu Beginn schnitten die Walexperten noch mit langen Messern gezielt durch die dicke Fettschicht, die den Wal zusammenhielt. Dadurch konnten die Fäulnisgase entweichen, die sich in seinem Inneren gebildet hatten. Am Ende musste ein Bagger ran, um das tonnenschwere Tier zu öffnen. Die Organe und Eingeweide des Buckelwals sollen genau untersucht werden. Die Experten wollen herausfinden, woran Timmy gestorben ist. Eine seltene Gelegenheit für die Wissenschaftler, denn Buckelwale sind schwer in ihrem natürlichen Lebensraum zu erforschen.
3: Die DFB-Männer sind aktuell schon bei der WM. Die Frauen wollen heute das Ticket dafür lösen. In der Quali reicht dafür heute ein Sieg gegen Norwegen. Dann wären die DFB-Frauen beim Turnier nächstes Jahr in Brasilien dabei. Leicht wird das aber nicht. Viele Stammspielerinnen wie Kapitänin Julia Gwynn, Torjägerin Nicole Anjomi und auch Franziska Kett fehlen verletzt. Ab 20.35 Uhr trifft das Team von Bundestrainer Christian Wück in Köln auf Norwegen. 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
0: 9.51 Minuten, guten Morgen. Ich bin Commander Frank Hellberg, live aus dem 104.6 RTL Verkehrslagezentrum. Der Berufsverkehr hat heute

0: früh in den Freitagmodus geschaltet. Die dicken Staus blieben aus. Der längste Stau oder die längste Wartezeit ist zurzeit in Rummelsburg auf der Marktstraße. Dann war 6 Minuten mehr. Gleich um die Ecke ist die Kühnerstraße ebenfalls mit 6 Minuten mehr. Ja, und die darf natürlich auch nicht fehlen. Die Strecke Stadtring A100 Richtung Tegel im einspurigen Bereich Höhe Detmolder Straße sind wir bei 5 Minuten. Geblitzt wird jetzt auf die westlichen Berliner Ring im Dreikafelland. Dann Rummelsburg auch auf der Hauptstraße und Grunewald Hilde-Ephraim-Straße hat Lorena entdeckt. Dankeschön. Staus und Blitzer, bitte an die 030 884 84110. 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
1: Morgen, 17 Grad, um die 20 Grad höchstens heute. Ist so ein bisschen unbeständig. Wir haben etwas Sonne, viele dicke Wolken und auch Regen und Gewitter zwischendurch. Am Wochenende kein Regen mehr, da meist ein Mix aus Sonne und Wolken bei bis zu 23 Grad.
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2: 10 Uhr in Berlin und Brandenburg. Du hast Juliane bei der Arbeit. Hallo, endlich Freitag. Und nächste Woche bei uns kannst dich schon freuen. 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

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ADAC Sternfahrt am Sonntag. Wie immer führt auch wieder ein Teil der Strecke über den Stadtring und die AWUS. Also unbedingt dran denken, liebe Autofahrer, wird alles gesperrt sein. Am besten einfach auch mal aufs Rad umsteigen und mitfahren. Macht echt Spaß, mal über die Autobahn zu radeln. Besten neuen Hits hier. Harry Styles ist das.

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Es ist Freitag. Was ich auf jeden Fall machen werde am Wochenende, die neue Romance gucken auf Netflix mit J.Lo und Ted Lasso-Star Brad Goldstein, den wir als Roy Kent kennen. Ab heute im Streaming. So cool. Besten neuen Hits hier für dich, neu von Run Republic gleich. Und jetzt Isaac.

0: besten neuen Hits. One Republic war das ganz neu mit Need Your Love auf 104.6 RTL, Berlins und Brandenburgs Hitradio. Gleich hier Echo Smith und Kato und John.
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Und jetzt Coldplay und BTS.

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Morgen Tag der offenen Tür im Roten Rathaus mit Kinderpressekonferenz unter anderem. Und wer will, kann sich auch mal selbst auf den Chefsessel setzen. Dies und mehr gleich in 104.6 RTL aktuell. Erst noch Carly Rae Jepsen und jetzt Tame Impala mit Dracula. 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
1: 10.48 Uhr. Ich bin Benjamin Herrmann. Guten Tag. Wie es ist, der Chef Berlins zu sein, kann jeder morgen selbst ausprobieren. Das Rote Rathaus hat Tag der offenen Tür. Das Motto in diesem Jahr: Unsere Stadt, unsere Stimme, unsere Demokratie. Jan Seifert.
2: Es ist mal wieder ein Blick hinter die politischen Kulissen Berlins. Der Regierende Kai Wegner muss seinen Schreibtisch heute also nochmal gründlich sortieren. Unter anderem gibt es Einblicke in sein Büro, den Festsaal, den Balkon auf dem Rathausvorplatz und das Büro der Senatssprecherin. Über ihren Tisch laufen alle wichtigen Meldungen des Senats. Wegner selbst wird von 10 bis 18 Uhr vor Ort sein und ein paar Gespräche führen. Der Tag der offenen Tür im Roten Rathaus ist kostenlos, auch anmelden muss man sich nicht.
1: Wegen des maroden Hauptgebäudes muss die TU Berlin ihre Prüfungen verschieben. Frühestens nach den Sommerferien sollen die gesperrten Räume wieder betretbar sein. Doch auch das ist noch nicht sicher, wie TU-Präsidentin Fatma Dennis im RBB gesagt hat.
3: Zu diesem Zeitpunkt kann ich erstmal nur sagen, dass wir zum Sommersemester das noch nicht aufkriegen werden. Aber wir arbeiten mit Hochdruck dran, dass wir da eine aussagekräftige Aussage dann auch treffen können.
1: Die Prüfungen nächsten Monat sollen jetzt auf viele kleine Räume aufgeteilt werden. Eine Taskforce arbeitet gerade an einem Masterplan für das gesperrte Hauptgebäude und weitere marode Räume. Auch heute wird nochmal im Einzelhandel gestreikt. Diesmal hat die Gewerkschaft Verdi auch zu Kundgebungen aufgerufen. Es werden allerdings keine großen Einschränkungen für Kunden erwartet. Das war schon beim gestrigen Streik so. Thomas Brockt.
4: Ein Kompromiss im Tarifstreit ist weiter nicht in Sicht. Verdi fordert 7% mehr Geld für die Beschäftigten im Handel. Die Angebote der Arbeitgeber liegen noch deutlich darunter, auch wegen längerer Laufzeiten. Die Gewerkschaft spricht von einer Frechheit, zumal es den Konzern wirtschaftlich hervorragend gehe. Viele Beschäftigte wüssten aber gar nicht mehr, wie sie ihr tägliches Leben finanzieren sollen. Vor allem auch im Einzelhandel, wo besonders viele in Teilzeit arbeiten.
1: Vor der Fußball-WM kaufen viele Fans lieber günstige, gefälschte Trikots statt die teuren Originale. Laut einer Umfrage hat fast jeder Fünfte in Deutschland schon mal ein Fake-Trikot gekauft. Der Markenverband warnt jetzt allerdings davor. Es kann dabei nämlich nicht nur zu Zollproblemen kommen. Die Stoffe der Trikots sind meist auch gesundheitlich bedenklich und man unterstützt damit höchstwahrscheinlich Kriminelle. Als Alternative empfehlen Experten sogenannte Replika-Trikots. Die sind meist deutlich günstiger als Originale. Der Unterschied fällt aber kaum auf. 104.6 RTL, immer 10 Minuten früher, auf den Punkt informiert.
5: Hallo, ich bin Commander Frank Hellberg, live aus dem 104.6 RTL Verkehrslagezentrum. Für alle Zehlendorfer und die, die durch Zehlendorf cruisen, arbeiten an einer Gasleitung. Deshalb die Potsdamer Straße, Höhe Teltower Damm, ist jetzt nur noch einspurig. Das Rechtsabbiegen übrigens auch von der Potsdamer Straße geht nicht mehr. Und das macht so Staus. Auf der Kleeallee sind wir so bei 3 Minuten zurzeit. Teltower Damm auch 3 Minuten. Potsdamer Straße geht es ein bisschen schneller durch auf der einspurigen Strecke. 2 Minuten arbeiten auf der Potsdamer Straße an der Gasleitung bis 15. Juli. Geblitzt wird jetzt in Hohenschönhausen auf der Simonstraße. Dann westlicher Berliner Ring im Dreikafelland hat der Dirk entdeckt. Dankeschön, eine gute Tour. Und dann nochmal in Rummelsburg auf der Hauptstraße. Staus und Blitzer bitte an die 030 8848 4110. 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
6: RTL-Wetter. 17 Grad jetzt. Wolkig, nur kurze Auflockerungen heute im Laufe des Nachmittags. Einzelne Schauer und Gewitter. 19 bis 21 Grad noch. Morgen heiter bis wolkige 22.

0: wird also super schön. Sonntag wieder viele Wolken, zeitweise kann es kurz regnen, es bleibt aber warm.
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1: 11 Uhr in Berlin und Brandenburg. Du hörst Juliane bei der Arbeit. Hallo. 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

0: besten neuen Hits. Holly Humberstone war das. Du hast 104.6 RTL, Berlin zum Brandenburgs Hitradio. Dennis ist dran. Was arbeitest du?
1: Ich bin Projektingenieur und genau.
0: Und was macht man da so?
1: ich bearbeite jetzt quasi Bauleiter auf der Baustelle und plane TGA, also die ganzen Technikgewerke. Und genau, alles, was so ein Gebäude rein muss halt.
0: Da freust du dich ja dann jetzt auch schon aufs Wochenende, oder?
1: Auf jeden Fall.
0: Super. Grüß die Kollegen. Besten neuen Hits für euch bei der Arbeit. Dermot Kennedy jetzt mit Funeral.

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0: 104.6 RTL, Berlin zum Brandenburg Hit Radio, die besten neuen Hits. Gleich Benson Boone, Rita Ora und Dominik Feig.
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2: Der Hype um Dominik Feig hört nicht auf. Sein Mini-Track Baby Doll ist Jahre nach dem Release viral gegangen, macht ihn jetzt offiziell zum Breakthrough-Artist des Monats. Baby Doll, so cool. Dominik Feig, bitteschön.

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Große Freude bei Berliner Pendlern. Mit 9 Jahren Verspätung wird übernächste Woche endlich die neue S-Bahn-Linie S15 eingeweiht. Welche positiven Effekte die neue Linie mit sich bringt, dies und mehr gleich in 104.6 RTL aktuell. Besten neuen Hits, erst noch die neue von Teddy Swims und jetzt Two Colors.

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3: Es ist 11.48 Uhr. Ich bin Benjamin Herrmann. Guten Tag. Berlin bekommt übernächste Woche eine neue S-Bahn-Linie. Am 15. Juni geht die S15 an den Start, erstmal zwischen Gesundbrunnen und dem Hauptbahnhof. Und laut Alexander Kaczmarek von der Bahn wird die neue Linie auch viele Pendler freuen.
4: Die ist deshalb wichtig, die S15, weil sie zum ersten Mal den Hauptbahnhof in Nord-Süd-Richtung an das S-Bahn-Netz anschließt. Das hatten wir bisher gar nicht. Wir sparen uns, wenn wir aus dem Norden kommen, das Umsteigen in Friedrichstraße. Die Fahrzeit ist kürzer und man hat eben mit dem 10-Minuten-Takt ein sehr regelmäßiges Angebot. Also das ist schon eine sehr bequeme Möglichkeit, den Hauptbahnhof zu erreichen.
3: Zur Geschichte der S15 gehören allerdings auch 9 Jahre Verspätung dazu. Ursprünglich sollte sie auch S21 heißen. Wegen der Ähnlichkeit zum Bahnhofdauerprojekt Stuttgart 21 wurde der Name aber nochmal geändert. Autofahrer südöstlich von Berlin müssen gerade besonders aufpassen. Der Grund dafür sind 2 Elche, die gerade in der Region Grünheide unterwegs sind. Sie können bis zu 400 Kilo schwer und 2 Meter groß sein. Eine Kollision wäre für beide Seiten deshalb extrem gefährlich. Die beiden Tiere sollen laut dem Forstamt aus Polen kommen und auf der Durchreise sein. Shoppen gehen könnte auch heute noch schwierig werden. Die Gewerkschaft Verdi hat erneut zu bundesweiten Warnstreiks aufgerufen. Betroffen sind Betriebe und Unternehmen im Einzelhandel sowie im Groß- und Außenhandel in allen Bundesländern. Außerdem soll es auch den ganzen Tag über große Aktionen und Kundgebungen geben. Zoe Tasovali.
5: Mit Trillerpfeifen, Warnwesten und Transparenten sind Beschäftigte heute in mehreren Städten unterwegs. Sie wollen so den Druck im Tarifstreit erhöhen. Verdi fordert 7% mehr Lohn, mindestens aber 225 Euro mehr im Monat. Die Arbeitgeber haben zuletzt deutlich weniger angeboten. Und sie glauben auch, dass die Warnstreiks keine großen Auswirkungen haben werden. Tatsächlich dürften Kunden davon sehr wenig mitbekommen. An den Kassen könnte es zwar hier und da etwas länger dauern oder die Regale werden nicht so schnell nachgefüllt.
3: Vor der Fußball-WM kaufen viele Fans lieber günstige, gefälschte Trikots statt die teuren Originale. Laut einer Umfrage hat fast jeder 5. in Deutschland schon mal ein Fake-Trikot gekauft. Der Markenverband warnt jetzt allerdings davor. Es kann dabei nämlich nicht nur zu Zollproblemen kommen. Die Stoffe der Trikots sind meist auch gesundheitlich bedenklich und man unterstützt damit höchstwahrscheinlich Kriminelle. Als Alternative empfehlen Experten sogenannte Replika-Trikots. Die sind meist deutlich günstiger als Originale. Der Unterschied fällt aber kaum auf. 104.6 RTL, immer 10 Minuten früher, auf den Punkt informiert.
6: 11.51 Uhr, hier ist der 104.6 RTL Verkehrsreport. A100 Stadtring Richtung Wedding, aktuell 10 Minuten Stau zwischen Tunnel Innsbrucker Platz und Schmargendorf. Und Tiergarten noch bis 18 Uhr, Sperrung der Paul-Löbe-Allee zwischen Annemarie-Renger-Straße und Platz der Republik in beiden Richtungen. Außerdem gesperrt Scheidemannstraße und John-Foster-Dulles-Allee zwischen Izak-Rabin-Straße und Spreeweg. A10 westlicher Berliner Ring Richtung Dreieck Werder, 10 Minuten Baustellenstau und zwar zwischen Potsdam-Nord und Vöben. Geblitzt wird unter anderem Wilmersdorf-Bundesplatz, Treptow-Kiefoldstraße und Teltow-Isar-Straße. Staus und Blitzer bitte melden unter 030 88 484 110. 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RTL-Wetter. 18 Grad jetzt. Dicke, dunkle Wolken am Himmel. Im Laufe des Nachmittags einzelne Schauer und Gewitter, aber auch Sonne zwischendurch. 19 bis 21 Grad noch. Morgen freundliche 22 bis 25 Grad. Sonntag wieder mehr Wolken. Zeitweise kann es kurz regnen. Es bleibt aber warm.
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2: 12 Uhr in Berlin und Brandenburg. Du hörst Juliane bei der Arbeit. Hallo und schönen Freitag. Kannst dich auf nächste Woche freuen? 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

0: 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Steffi ist dran. Na, bisschen Freitagsstimmung?
1: Ja, ich habe gleich Feierabend und dann ab ins Wochenende.
0: Super. Happy Weekend. Natürlich.

0: neuen Hits. Olivia Rodrigo war das ganz neu mit The Cure auf 104.6 RTL, Berlin zum Brandenburgs Hit Radio. Gleich bei Umfang MCs Olivia Dean und Zomba.
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1: 12:48 Uhr. Ich bin

0: Linie. Die neue S15 geht passend am 15. Juni an den Start. Die pendelt dann erstmal zwischen Hauptbahnhof und Gesundbrunn. Und Pläne für die Zukunft gibt's auch schon, sagt Alexander Kaczmarek von der Deutschen Bahn.
1: Ich freue mich auch auf den Baustart des zweiten Bauabschnitts, der dann durch den Tiergarten gehen wird, durchs Regierungsviertel. Das ist nochmal eine ganz besondere Herausforderung. Wichtig ist vor allem, dass man sehr gründlich in der Planung vorher ist. Das sind wir auch. Und es sollte alles nicht so lange dauern, weil je länger etwas dauert, umso öfter ergeben sich zwischendurch Änderungen im Rechtssystem und dann wird es schwierig. Also schnell bauen, das ist das Wichtigste.
0: Die Bahn geht davon aus, dass mindestens 40.000 Menschen pro Tag die S15 nutzen werden. Heute nochmal Streiks im Handel quer durch Deutschland. In der einen oder anderen Stadt könnte Shopping auf dem Weg ins Wochenende also schwieriger werden. Daneben soll es auch den ganzen Tag noch Aktionen und Kundgebungen geben. Zoe Tassovali.
2: Mit Trillerpfeifen, Warnwesten und Transparenten sind Beschäftigte heute in mehreren Städten unterwegs. Sie wollen so den Druck im Tarifstreit erhöhen. Verdi fordert 7% mehr Lohn, mindestens aber 225 Euro mehr im Monat. Die Arbeitgeber haben zuletzt deutlich weniger angeboten. Und sie glauben auch, dass die Warnstreiks keine großen Auswirkungen haben werden. Tatsächlich dürften Kunden davon sehr wenig mitbekommen. An den Kassen könnte es zwar hier und da etwas länger dauern oder die Regale werden nicht so schnell nachgefüllt.
0: Alles neu bei der WM in den USA, Kanada und Mexiko. Und zwar bei den Nationalhymnen. Die Spieler werden beim Turnier nämlich nicht mehr in einer Reihe stehen, sondern im Mittelkreis. Und das gilt für alle Spieler, also auch für die, die erstmal auf der Bank sitzen werden, sagt die FIFA. Und die Einlaufzeremonie will die FIFA im Verlauf des Turniers auch noch etwas aufpeppen, etwa mit Pyrotechnik. Los geht's ja nächsten Donnerstag. Co-Gastgeber Mexiko startet gegen Südafrika ins Turnier. Am Sonntag danach ist Deutschland dran, spielt in Houston gegen Curaçao. 104.6 RTL, immer 10 Minuten früher auf den Punkt informiert.
3: 12.50 Uhr, hier ist der 104.6 RTL Verkehrsreport. A100 Stadtring Richtung Wedding, aktuell 10 Minuten Stau zwischen Tunnel Innsbrucker Platz und Schmargendorf. Und Oberschöneweide und Karlshorst, Tresco Allee zwischen an der Wuhlheide und Stolzenfelsstraße, Stau Richtung Tierpark, auch hier 10 Minuten mehr einplanen. A10 nördlicher Berliner Ring Richtung Dreieck Havelland, Stau nach Unfall zwischen Mühlenbeck und Birkenwerder. Die Polizei bittet, den Bereich weiträumig zu umfahren, das wird wohl eine Weile dauern hier. Geblitzt wird unter anderem Moabit-Levezo-Straße, Treptow-Kiefolz-Straße und Teltow-Isar-Straße. Staus und Blitzer bitte melden unter 030 8848 110. 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RTL Wetter. 20 Grad jetzt, dicke, dunkle Wolken am Himmel. Im Laufe des Nachmittags einzelne Schauer und Gewitter, aber auch Sonne zwischendurch. Bis zu 21 Grad heute noch. Morgen freundlich, 22 bis 25 Grad. Sonntag wieder mehr Wolken, zeitweise kann es kurz regnen. Bleibt aber weiter warm.
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2: Es ist 13 Uhr in Berlin und Brandenburg. Du hast Juliane bei der Arbeit. Hallo! Kannst dich schon auf nächste Woche freuen? 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

0: besten neuen Hits. Tempa City war das, Self-Aware. Du hast 104.6 RTL, Berlin zum Brandenburgs Hitradio. Janine ist dran. Da freut das Stimmung, oder?
1: Nee, die letzten Termine stehen noch an. Okay. Und es ist noch ein bisschen Chaos auf dem Freitag. Nichts. Mit Freitag um 1 macht jeder sein.
0: Nee, das wär's, nee. Ja. Ach Mensch, halt durch. Mit Leonie jetzt.

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Jetzt Taylor Swift.

0: 104.6 RTL, Berlin zum Brandenburgs Hit Radio, die besten neuen Hits. Gleich NF, Ed Sheeran und die brandneue von Ariana Grande.
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2: Was ist das denn bitte für ein cooler Sound? Ich sag's dir, extrem cool. Die neue von Ariana Grande ist das. Ende Juli kommt ihr neues Album. Vorab gibt's schon mal diese tolle Single. Hate That I Made You Love Me. Ariana Grande.

0: 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Es ist Freitag, ja, gleich ab 14 Uhr, Chris, am Nachmittag.
1: Ich habe sogar schon Sport gemacht heute, deswegen bin ich nicht nur gut drauf, ich bin auch topfit für die Show, offiziell in deutschen Erdbeercharts. Ja, wir checken, ob sich Alex Vaughn nochmal die Eins holt mit
0: so
1: Fever Dream.
0: So ein schöner Song, ja, ich finde ihn so toll.
1: Okay, checken wir aus, 15 Uhr.
0: Allen ein Happy Weekend. Dasher hier.

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1: 13.48 Uhr, ich bin Philipp Ringel, guten Tag. Mitmachen und auch mal hinter die Kulissen schauen. Morgen lädt der regierende Kai Wegner wieder zum Tag der offenen Tür ins Rote Rathaus ein. Unter dem Motto: Unsere Stadt, unsere Stimme, unsere Demokratie. Unter anderem gibt es einen Rundgang durchs Haus, auch direkte Gespräche mit Politikern sind Rathaus ein. Unter dem Motto: Unsere Stadt, unsere

0: durchs Regierungsviertel. Das ist nochmal eine ganz besondere Herausforderung. Wichtig ist vor allem, dass man sehr gründlich in der Planung vorher ist. Das sind wir auch. Und es sollte alles nicht so lange dauern, weil je länger etwas dauert, umso öfter ergeben sich zwischendurch Änderungen im Rechtssystem und dann wird es schwierig. Also schnell bauen, das ist das Wichtigste.
1: Die Bahn geht davon aus, dass mindestens 40.000 Menschen pro Tag die S15 nutzen werden. Shopping kurz vor dem Wochenende könnte heute etwas schwieriger werden, denn noch einmal gibt's deutschlandweit Streiks im Handel. Die Verdi hat dazu aufgerufen. Zoe Tassovali.
2: Mit Trillerpfeifen, Warnwesten und Transparenten sind Beschäftigte heute in mehreren Städten unterwegs. Sie wollen so den Druck im Tarifstreit erhöhen. Verdi fordert 7% mehr Lohn, mindestens aber 225 Euro mehr im Monat. Die Arbeitgeber haben zuletzt deutlich weniger angeboten. Und sie glauben auch, dass die Warnstreiks keine großen Auswirkungen haben werden. Tatsächlich dürften Kunden davon sehr wenig mitbekommen. An den Kassen könnte es zwar hier und da etwas länger dauern oder die Regale werden nicht so schnell nachgefüllt.
1: Jetzt ist klar, Buckelwald Timmy war eigentlich ein Weibchen. Das hat die Obduktion ergeben. Noch nicht klar ist aber, woran der Wal gestorben ist. Verletzungen oder verschluckte Netze gab es nicht. Mittlerweile ist vom Kadaver auf der dänischen Insel Anholt auch nichts mehr zu sehen. Ein Teil von Timmy soll in ein Museum in Kopenhagen kommen. 104.6 RTL, immer 10 Minuten früher auf den Punkt informiert.
3: 13.51 Uhr, hier ist der 104.6 RTL Verkehrsreport. Alles will ins Wochenende, es staut sich ohne Ende. Unter anderem A100 Stadtring Richtung Wedding, Stau ab Kreuz Schöneberg bis Schmargendorf und dann nochmal zwischen Hohenzollerndamm und Dreieckfunkturm. In der Gegenrichtung ab Jakob-Kaiser-Platz bis Spandauer Damm Stau, auf den Ausweichstrecken ebenfalls, vor allem auf der Königin-Elisabeth-Straße im Moment. Längster Stau auf der A10 im Moment, nördlicher Berliner Ring Richtung Dreieck Havelland. Hier Sperrung nach Unfall, Höhe Birkenwerder. Der Stau geht bis über Mühlenbeck hinaus. Geblitzt wird unter anderem Moabit-Levetzow-Straße, Treptow-Kiefholz-Straße und Teltow-Isar-Straße. Staus und Blitzer bitte melden unter 030 8848 110. 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RTL-Wetter. 20 Grad jetzt, stark bewölkt ist es im Laufe des Nachmittags. Einzelne Schauer und Gewitter, aber auch Sonne zwischendurch und noch bis zu 21 Grad. Morgen freundliche 22 bis 25 Grad, Sonntag wieder viele Wolken, zeitweise kann es kurz regnen, es bleibt aber weiter warm.
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2: Ja, Punktlandung würde ich sagen. 14 Uhr in Berlin, Berlin und Brandenburg. Ich bin's, Chris am Nachmittag. Bring uns jetzt zusammen ins Wochenende. 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

0: 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Chris am Nachmittag und ich darf bei Julia mitfahren im Auto.
1: Natürlich.
0: Was für eine Frage, oder? Du bist ja Fahrtesterin, das wissen wir ja.
1: Ja. Klar, ich muss ja die Berliner Strecken hier ausprobieren. Ne? Wo kann man driften, wo nicht?
0: Ja, wie gut läuft's denn überhaupt? Wie gut kannst du driften?
1: Ja, ich bin ganz fasziniert. Es läuft sehr gut. Also ich muss niemanden überholen. Ich kann ganz ordentlich fahren.
0: Ja gut, okay. Die sind alle schon im Wochenende, weißt du? Daran liegt es.
1: Wie gemein, aber 15 Uhr, ich dachte immer, das ist eine geile Zeit, ey.
0: Besten neuen Hits hier, Bibi Rexha, Faithless.

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Mexiko oder Südafrika? Heute in einer Woche wissen wir schon, wer das WM-Eröffnungsspiel gewonnen hat. Und sie jetzt schon sagen kann, von wem der offizielle WM-Hit der FIFA kommt. Nämlich von Shakira und Burner Boy. Richtig geil, oder? Also absoluter Star-Auflauf da nächste Woche. Spiel dir die Nummer gleich in der Show für maximales WM-Feeling direkt nach Shabusi.

0: Ich bin ja wirklich kein Fußballer, aber zu dem Song kick sogar ich so gedanklich mit dem Fuß hier unterm Studiotisch, weißt du? Burner Boy und Shakira mit dem offiziellen FIFA-Hit der WM 2026. Die Die, entdecke neue Musik auf Berlins und Brandenburgs Hitradio. 14.23 Uhr, der 104.6 RTL Verkehrsreport. Einiges los. Unfall auf dem Stadtring. A100 Richtung Wedding. Und zwar ist der Tunnel Britz dicht, also rechte Spur, mittlere Spur. Dazu sind die Einfahrten Britzerdamm und Buschkrugallee im Moment gesperrt. Dauert da schon gute 10 Minuten länger und wie immer genug Platz für die Retter lassen. Dann auch ein Unfall in Niederschönhausen. Charlottenstraße ist gesperrt zwischen Buchholzerstraße und Beuthstraße. Das Ganze in beiden Richtungen. Und Achtung, dickes Ding auf der A10, nördlicher Berliner Ring Richtung Hamburg. Zwischen Mühlenbeck und Bückenwerder hat es gekracht. Und Achtung, da haben wir jetzt auch eine Vollsperrung in dem Bereich. Also, Kollegen von der Feuerwehr sind da mit der Polizei im Einsatz. Und wir haben dahinter einen dicken Stau. Passierdauer bei über 50 Minuten. Gewitzwe, Treptow-Puschkin-Allee, Hansaviertel-Lessingstraße und Hakenfelde-Radelandstraße. Mehr Verkehr in einer halben Stunde. Und gleich geht's in die 90er. Ganz gespannt.
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0: besten neuen Hits. Olivia Rodrigo mit Drop Dead. 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
0: 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Jetzt Coldplay hier. 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

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Also dieser Zaun-Beef um den Girlie, der scheint jetzt ja so ein bisschen beendet zu sein. Da tut sich hier das nächste Problem auf. Es geht um Grillen im Girlie. Ist nämlich jetzt ganz streng verboten. Warum und was das mit haarigen Raupen zu tun hat. Gleich 104.6 RTL aktuell, 10 vor 3.

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0: 14.50 Uhr. Ich bin Philipp Ringe. Guten Tag. Grillverbot im Görli und das erstmal bis auf Weiteres. Der Grund? Kleine, fiese Raupen sind aktuell das Problem. Es geht um den Eichenprozessionsspinner, denn die breiten sich in der City immer weiter aus und ihre kleinen Herrchen können heftige Reaktionen auslösen, sogar bis zur Artennot. Und diese Tierchen machen sich jetzt wohl auch im Görli breit. Die Grillwiese bleibt deshalb erstmal dicht, sagt der Bezirk Friedrichshain-Kreuzberg. Ab heute Abend gibt's einige Einschränkungen bei der S-Bahn. Unter anderem geht's um die Ringlinien S41 und 42. Die sind bis Montag früh zwischen Schönhauser Allee und Greifswalder Straße unterbrochen. Grund sind Bauarbeiten. Es gibt aber einen Ersatzverkehr mit Bussen. Auch bei der S1, 3 und der S9 gibt's Einschränkungen. Und daneben gibt's ab dem Abend bis morgen noch Weichenarbeiten am Ostbahnhof. Einige Linien fahren deshalb nur verkürzt oder verspätet. Heute nochmal Streiks im Handel quer durch Deutschland. In der einen oder anderen Stadt könnte Shopping auf dem Weg ins Wochenende also schwieriger werden. Daneben soll es auch den ganzen Tag noch Aktionen und Kundgebungen geben. Zoe Tassovali.
1: Mit Trillerpfeifen, Warnwesten und Transparenten sind Beschäftigte heute in mehreren Städten unterwegs. Sie wollen so den Druck im Tarifstreit erhöhen. Verdi fordert 7% mehr Lohn, mindestens aber 225 Euro mehr im Monat. Die Arbeitgeber haben zuletzt deutlich weniger angeboten. Und sie glauben auch, dass die Warnstreiks keine großen Auswirkungen haben werden. Tatsächlich dürften Kunden davon sehr wenig mitbekommen. An den Kassen könnte es zwar hier und da etwas länger dauern oder die Regale werden nicht so schnell nachgefüllt.
0: Ticketpanne kurz vor dem WM-Start. Fans dürfte es aber ganz kurz gefreut haben, denn einige bekamen ihre Tickets plötzlich komplett kostenlos zugeschickt. Beim Bestellvorgang gab es wohl Probleme, deshalb gingen die gratis raus. Die FIFA hat aber schon reagiert und die Fans kontaktiert. Die Karten bleiben erstmal reserviert, die Fans sollen jetzt aber den korrekten Betrag nachzahlen. Jetzt ist klar, Buckelwald Timmy war eigentlich ein Weibchen. Das hat die Obduktion ergeben. Noch nicht klar ist aber, woran der Wal gestorben ist. Verletzungen oder verschluckte Netze gab es nicht. Mittlerweile ist vom Kadaver auf der dänischen Insel Anholt auch nichts mehr zu sehen. Ein Teil von Timmy soll in ein Museum in Kopenhagen kommen. 104.6 RTL, immer 10 Minuten früher auf den Punkt informiert.
2: 14.52 Uhr, der 104.6 RTL Verkehrsreport. Viel los, viele Unfälle, vor allem auf dem Stadtring, dickes Ding, Unfall auf der A100 Richtung Wedding, das Ganze im Britzer Tunnel passiert. Wir haben jetzt eine Vollsperrung ab Dreieck Neukölln. Dazu sind die Einfahrten Britzerdamm und Buschkrugallee vollgesperrt. Das heißt, da hat sich ein dicker Stau aufgebaut, Passierdauer bei über 30 Minuten und du kannst dir vorstellen, auch die ganzen Umfahrungen sind voll. Also Bereich Neuspätstraße, Spätstraße, auch da nochmal mindestens 20 Minuten extra und auch der Britzerdamm ist gut zugestaut. Unfall auch in Niederschönhausen, Entschuldigung. Und zwar die Charlottenstraße, die ist weiter vollgesperrt zwischen Buchholzer Straße und Beuthstraße. Das Ganze in beiden Richtungen. Dann Unfall A10 nördlicher Berliner Ring Richtung Hamburg zwischen Mühlenbeck und Birkenwerder. Da gibt es eine Vollsperrung, Passierdauer bei über 55 Minuten. Und Achtung, Unfall jetzt auch auf der A11 Richtung Prenzlau zwischen Joachimsthal und Pfingstberg. Da sind mehrere Autos betroffen. Die Polizei ist schon vor Ort. Geblitzt wird in Treptow Puschkinallee, Hansaviertel Lessingstraße und Hakenfeld in die Radelandstraße. Staus und Blitzer bitte wie immer an die 030 88484 110.
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2: 21 Grad, es bleibt bei diesem Sonne-Wolken-Mix und meist trocken. Später kann es aber stellenweise noch Schauer und auch Gewitter geben. Also darauf auf jeden Fall achten bzw. einstellen, damit rechnen. Heute Nacht geht es dann runter auf 11 bis 7 Grad. Es wird dann meist trocken sein. Morgen am Samstag sehr sonnig. Ganzen Tag trocken, bis zu 26 Grad. Sonntag sind schon wieder ein paar Wolken und auch Schauer mit dabei, dann bis 24 Grad.
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1: Ja, ich freue mich sehr, dass du mit dabei bist. 15 Uhr durch in Berlin, Berlin und Brandenburg. Und hier sind sie jetzt, die meistgespielten Songs im deutschen Radio. Haben wir heute endlich mal einen Wechsel an der Spitze. Welche Nummer ist ganz oben im Airplay? Wer holt sich hier die 1 bei mir? Harry Styles vielleicht, könnte von der 3 an die Spitze springen mit American Girls. Oder machen es Bebe Rexha und Faithless. Den beiden fehlt nämlich auch heute nur noch ein einziger Platz bis zur 1. Schaffen sie den letzten Step bis nach ganz vorne mit New Religion oder wird's wieder Alex Vaughn? Ja, der will sich natürlich auch diese Woche ganz vorne halten mit Fever Dream. Welcher ist der meistgespielte Radiohit in dieser Woche hier bei uns in Deutschland? Das finden wir jetzt zusammen raus bis, ja, kurz vor 5. Gleich erstmal zwei richtig coole neue Hits für den Freitagnachmittag mit dabei. Ich will nicht spoilern, aber Topic und Becky G. Wie nice ist das denn? Wir starten rein in den Countdown. Clock Clock, neuer Out of the Dark. Die besten neuen Hits hier.

0: 3 geht's rauf für Olivia Dean. Das ist Man, ein Heat auf der 38 hier bei mir im Countdown.
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0: So, direkt hinter Olivia Dean hat sich heute Lloyd den Platz gesichert mit Red Eyes auf der 39, 2 geht's runter und auf der 40, ja gerade gehört, Clock Clock mit Out of the Dark, die sind 5 Plätze gefallen. Jetzt direkt weiter hier im Countdown mit Flo.
2: 37.
0: Wenn du jetzt denkst, ah, ist bestimmt ein Typ da, muss ich dich enttäuschen oder auch nicht. Ist nämlich eine R&B Girl Group aus UK. 3 Mädels sind dabei, Joya, Rini und Stella. Waren sogar schon mal bei den Grammys nominiert und hatten vor 2 Jahren Platz 3 Album in den UK Charts. Hier sind sie jetzt. Flow mit Legit, 13 Plätze rauf.

0: Ich habe mir extra ein Swiftie ins Studio geholt.
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0: Taylor Swift auf der 35. Kollege Bannister, du liebst Taylor Swift über alles. Sag mir bitte, wie heißt dieser Song, den ich gerade gespielt habe?
2: Elizabeth Taylor. Ich hoffe, ich mache das TH auch richtig.
0: Du machst es auf jeden Fall richtiger als ich. Jetzt habe ich leider eine traurige Nachricht für dich.
2: Sag an.
0: Ist 3 Plätze gefallen.
2: Glaube ich nicht.
0: Ist so.
2: Ist
0: aber
2: Lüge.
0: Wird nächste Woche wieder besser, sind wir uns einig. Danke, Ben. Also direkt dahinter, Sorry Puppy, Topping mit Becky G, 5 rauf, die 36, auf der 37. Flo, 13 Plätze rauf mit Ligit, die 37. Und jetzt hier einfach super easy weiter im Countdown mit der 34. Richtig nice, ich liebe die Nummer. Palm Monkey, Russi und The Palm Tree Boy mit Afghazi auf der 34. Die 33 geht an The Bowser. Magnetic, auch eine richtig coole Nummer. Dann habe ich die ganz neue Nico Santos im Countdown auf der 32. Optimist. Ja, und die Nummer hier, die geht raus an alle, die gerade im Auto unterwegs sind. Miles Smith mit Niall Horan und Drive Safe.
3: 31.
0: Schon vorsichtig.

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0: geht ein rauf für Huntrix Golden, die 30 heute, direkt dahinter auf der 31, neue Miles Smith, zusammen mit Niall Horan. Drive Safe geht auch einen Platz rauf, aber Drive Safe hat irgendwie nicht funktioniert. Hier sind die offiziellen deutschen Airplay-Charts auf Berlin zum Brandenburgs Hitradio um 15.26 Uhr, der 104.6 RTL Verkehrsreport jetzt. Wir haben super viele Unfälle heute, jetzt in Kreuzberg Neuer, die Prinzenstraße, die ist voll gesperrt in beiden Richtungen, zwischen Gitschinerstraße und Wassertorstraße. Dann Unfall auf dem Stadtring, A100 Richtung Wedding, im Britzer Tunnel, wir haben eine Vollsperrung zwischen Dreieck-Neukölln und Gradestraße. Ja, und dahinter einen richtig fetten Stau mit einer Passierdauer von mindestens 40 Minuten. Ganz viele versuchen es zu umfahren, deswegen natürlich auch. Dicker Stau im Bereich Neue Spätstraße, Spätstraße, Blaschko-Allee, Britzer Damm, Tempelhofer Weg, Gerade Straße, da ist alles zugestaut. Also unter 20 Minuten extra geht da gar nichts. Und das trifft natürlich auch Neukölln im Bereich Karl-Marx-Straße. Also da ist Durchhalten angesagt. Und Durchhalten auch auf der A10 im nördlichen Berliner Ring Richtung Hamburg. Da hat es gescheppert zwischen Mühlenbeck und Birkenwerder. Wir haben immer noch eine Vollsperrung, passiert auch in dem Bereich bei einer Stunde. Geblitzt wird Treptow-Puschkin-Allee, Hansaviertel-Lessingen-Straße und Hakenfelde die Radelandstraße. Mehr Verkehr in einer halben Stunde. Gleich geht's weiter hier im Countdown mit neuer Musik von Martin Garrix und Ed Sheeran. Und was ganz Neues habe ich auch von Tyler und Sarah Lasse.
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0: 28 Bruno Mars, I Just Made, gefolgt von der 29 Tyler, Zara Larsson und She Did It Again. 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Auf 104.6 RTL Berlin zum Brandenburg Radio. Chartmann Chris Hartmann hier. Wir cruisen zusammen ins Wochenende. Mit den Hits natürlich, oder? André?
1: Arbeiten
0: am Freitagnachmittag noch?
1: Ja.
0: Du bist nicht im öffentlichen Dienst, ne?
1: Nein, leider nicht.
0: Schade, weil sonst Freitag ab 1 macht jeder seins, oder?
1: Ja, geht bei uns leider nicht.
0: Ja, willkommen im Club. Ich hänge ja auch bis 19 Uhr. Aber dann hängen wir halt zusammen. Ist ja auch gut, oder nicht?
1: Oh, siehste.
0: Mit den besten neuen Hits. Komm gut ins Wochenende, ja?
1: Jo, du auch.
0: Jetzt mit Martin Garrix und Ed Sheeran. Die neue Repeated. Hier bei mir im Countdown. Die besten neuen Hits.

0: Diese Nummer kann man nur lieben. Tame Impala, Jenny!
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0: Ja, zwei geht's rauf für Dracula auf die 26. Glückwunsch dazu. Gefolgt von, gerade ja gehört, Martin Garrix, Ed Sheeran, Repeated, 15 Plätze rauf auf die 27. So, wir überspringen diesen fetten Wochenend-Hit hier in der Show. Lady Gaga, Doji klettern auch zwei rauf mit Runway auf die 25. Und jetzt habe ich ein bisschen, wie soll ich das sagen, ein bisschen Bayern-Vibes bei mir in der Show. Finde ich sehr gut, ich liebe Bayern. Fastboy kommt da ja her, chill mittlerweile, aber auch hier bei uns in Berlin. Das heißt, es sind jetzt welche von uns. Und das hier ist ihr neuester Hit, feiern wir sehr. Geht 6 Plätze rauf für Beautiful Life, neue Fastboy. Besten neuen Hits bei Chartmann Chris Hartmann.

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1: 15.49 Uhr, ich bin Philipp Ringe, guten Tag. Grillkohle und Steak wieder einpacken, denn im Görlie herrscht jetzt ein striktes Grillverbot. Und das auch erstmal bis auf Weiteres, sagt der Bezirk Friedrichshain-Kreuzberg. Der Grund, wie an vielen anderen Orten, machen sich jetzt auch dort die Raupen des Eichenprozessionsspinners breit. Und die kleinen und feinen Härchen der Tiere können ja zum Teil heftige Reaktionen auslösen, sogar Atemnot. Die Grillwiese ist deshalb jetzt erstmal dicht. Experten sind aber schon dabei, den Befall zu beseitigen. Erster

0: Jetzt gibt's Schutzhelme für die Sicherheitskräfte der Deutschen Bahn. Weil die immer wieder angegriffen werden, startet in Berlin jetzt eine Testphase für die Schutzausrüstung. Zoe Tassovali.
1: Sie sehen aus wie kleine schwarze Polizeihelme mit herunterklappbarem Visier. Zum Standard sollen diese Helme aber nicht werden. Sie sollen nur dann zum Einsatz kommen, wenn eine Lage zu eskalieren droht. Die Bahn reagiert damit auf zunehmende Gewalt gegen ihre Mitarbeiter, vor allem bei Fußballspielen, Demos oder an Silvester. Bewährt sich der Test in Berlin, könnten die Helme ab dem kommenden Jahr bundesweit eingeführt werden. Die Bahn setzt außerdem auf mehr Sicherheitspersonal, Bodycams und zusätzliche Deeskalationstrainings.
0: Bei der Bundeswehr läuft's oder eher gesagt rollt's. Zumindest sagt das die Truppe selbst und widerspricht einem Bericht von WDR, NDR und der Süddeutschen Zeitung. Die hat nämlich über einen erheblichen Reparaturstau berichtet. Ursula Winkler.
2: Das Recherchetrio hatte mit Bezug auf interne Infos aus der Heeresinstandsetzungslogistik berichtet, im Mai sei nicht einmal die Hälfte aller Panzerhaubitzen 2000 einsetzbar gewesen. Auch bei den Panzern des Typs Marder und Boxer seien fast die Hälfte in der Reparaturschleife festgehangen. Der Grund, es fehle an Ersatzteilen und an Fachpersonal. Die Verteidigungsfähigkeit sei gefährdet. Das Ministerium bestätigte das nicht, teilte aber mit, wegen der Abgabe von Waffensystemen an die Ukraine entstünden Herausforderungen. Außerdem über die Truppe mehr als früher. Gerät und Ausrüstung würden stärker beansprucht.
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3: 15:52 der 104.6 RTL Verkehrsreport, und irgendwie ist heute der Wurm drin in Sachen Unfällen. Also weiter dicke Probleme auf dem Stadtring. A100 Richtung Wedding, da hat's gekracht im Britzer Tunnel. Es gibt immer noch eine Vollsperrung zwischen Dreieck-Neukölln und Gradestraße. Kannst dir vorstellen, was da los ist? Also mindestens mal 40 Minuten extra auf dem Stadtring selbst und auf der A113 vor allem auch. Dann gibt es dicke Staus im Bereich Spätstraße, Neue Spätstraße, Buschkrugallee zugestaut, die Blaschkoallee, der Britzer Damm, auch nördlich der Stadt. Also Silbersteinstraße, Hermannstraße, Karl-Marx-Straße, Grenzallee. Super dicke Staus, viele nehmen den Dammweg und dann Sonnenallee, die hängen da auch fest. Also ganz Neukölln, ein riesiges Stauknäuel, Passierdauer unter 20 Minuten, fast nicht zu schaffen. Also da ist Durchhalten angesagt. Dann gibt es einen Unfall in Kreuzberg, Prinzenstraße weiter gesperrt, in beiden Richtungen zwischen Gitschinerstraße und Wassertorstraße. Und immer noch Probleme nach einer Unfallbergung auf der A10 im nördlichen Berliner Ringfahrt Richtung Hamburg. Zwischen Mühlenbeck und Bückenwerder. Ich muss aber sagen, die Lage da entspannt sich so langsam. Passierdauer geht hier runter auf 20 Minuten. Mühlenbeck ist aber noch gut zugestaut. Da versuchen nämlich viele zu umfahren. Gibnitz für den Tripto, Puschkiner Allee, dann Hansaviertel, Lessingenstraße und Hakenfeld habe ich die Radelandstraße. Staus und Blitzer bitte wie immer an die 030 88484 110.
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3: 21 Grad, es bleibt bei diesem Sonne-Wolken-Mix. Meist trocken, später kann es aber stellenweise noch Schauer und Gewitter geben. In der Nacht dann überwiegend trocken bei 11 bis 7 Grad. Morgen am Samstag viel Sonne bis zu 26 Grad. Sonntag schon wieder mehr Wolken und der Schauer dabei bis 24 Grad.
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2: 16 Uhr durch in Berlin, Berlin und Brandenburg. Ich freue mich sehr, dass du mit dabei bist. Chris am Nachmittag hier, wie immer von 14 bis 19. 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Und das hier sind die offiziellen deutschen Update-Charts. Kann sich Alex Vaughn immer noch ganz vorne halten mit Fever Dream. Welcher Track ist der meistgespielte der Woche in den deutschen Radios? Ich habe ihn jetzt schon für dich hier, Alex Vaughn, aber mit seinem ersten großen Hit, das ist Ordinary, auf der 19.
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0: Party Go! Tiffany Ares klettert einen Platz rauf auf die 18. Dahinter auf der 19. Alex Vaughn mit Ordinary 3 rauf. Das sind die offiziellen deutschen Update-Charts hier auf Berlins und Brandenburgs Hit Radio 104.6 RTL. Ich bin Chartmann Chris Hartmann und wir zählen natürlich immer weiter runter bis zur 1. Ja, neuer Monat, frisches Geld. Na, wer cruist gerade auch zum Freitag-Shopping?
1: Nee, shoppen war ich schon.
0: Sehr gut.
1: Ich hab diese Woche Urlaub.
0: Aha, perfekt. Lass mich raten, der Aperol steht schon kalt für heute Abend.
1: Na, aber freilich.
0: Sehr gut. Dann viel Spaß, komm gut ins Wochenende, ja?
1: Ja, danke
0: schön. Ali, haben wir's down. To love somebody.

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1: Ray hält sich auf der 14, Where's My Husband? Direkt dahinter gerade gehört Tampa City, 2 rauf, Self-Aware, die 15 auf der 16. Ja, Taylor Swift, für die geht's 3 runter mit Fade of Ophelia. Und für Ali Humberstone eben auch gehört, geht's 1 runter zu Love Somebody, die 17. Jetzt weiter hier im Countdown.
2: 13.
1: Mit Michael Schulte, 5 AM geht raus an alle, die heute schon seit 5 Uhr wach sind bei uns in der Hauptstadt. Und das ohne Wecker und voll mit Tatendrang. Gibt's das überhaupt? Also, ich war nicht mal um 10 Uhr so auf. Naja, best 9 Hits hier.

0: Need Your Love, One Republic. Auf der 12, einen Platz geht's runter, direkt dahinter Michael Schulte mit 5am, für den geht's auch einen runter auf die 13. Das sind die offiziellen deutschen Update-Charts auf Berlin zum Brandenburg-Hit-Radio. 16.24 Uhr, jetzt der 104.6 RTL-Verkehrsreport und es gibt eine gute Nachricht vom Stadtring A100 Richtung Wedding. Nach dem Unfall jetzt wieder offen der Britzer-Tunnel, also Vorsperrung zwischen Dreieck-Neukölln, gerade Straße wurde aufgehoben. Das Ding ist, dass die kaputten Autos da jetzt noch stehen, beziehungsweise das kaputte Auto, und zwar auf der rechten Spur zwischen gerade Straße und Buschkrugallee. Also rechte Spur bleibt weiter dicht. Rest ist offen. Passiert aber, hat sich natürlich direkt verändert. Ich klicke hier nochmal rein. Sind wir jetzt bei guten 20 Minuten, in Anführungszeichen nur noch. Aber drumrum staut sich das natürlich noch ordentlich. Also vor allem Britz betroffen. Neue Spätstraße und Spätstraße, Blaschko-Allee und natürlich auch der Britzer Damm, Buschkrug-Allee, alles zugestaut. Grenzallee noch, Karl-Marx-Straße, Silbersteinstraße und natürlich auch die Hermannstraße. Also passiert aber da weiter oben bei guten 20 Minuten, da halt noch durch. Und geblitzt wird im Moment noch in Treptow, Puschkin-Allee, Hansaviertel, Lessingstraße und Hagenfelde, Radelandstraße. Mehr Verkehr in einer halben Stunde. Und hier geht's gleich in die Top 10 der offiziellen deutschen Airplay-Charts.
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1: Wow, Jobstart in die Top 10 hier. Reingestartet sind wir mit Kaigo und Khalid. Ein runter. Save My Love. Auf die 10, direkt dahinter. Haben wir Save Me Tonight, J-Lo und David Guetta, für die geht's an rauf auf die 9. So, Kamerad hält sich auf der 8 diese Woche. Für Taylor Swift geht's ja einen runter auf die 7 mit Opalight. Olivia Rodrigo gerade gehört auf der 6 mit Drop Dead, einen rauf. Jetzt überspringen wir mal. Alex Vaughn, ja, der fällt von der 1. 4 Plätze runter geht's auf die 5 mit Fever Dream. Das heißt, wir haben heute auf jeden Fall eine neue 1 und auf der 4 sind die Jungs von BTS gelandet. Einen geht's rauf mit Swim. So, und jetzt direkt weiter im Countdown.
2: 3.
1: Mit Teddy Swims Mr. Know It All. Für den geht's einen Platz rauf. Das heißt, noch im Rennen um die neue 1 hier Harry Styles und Bibi Rexha mit Faithless. American Girls vs. New Religion. Wer schafft's, Alex Vaughn, nach Wochen zu überholen?

Hat sich viel getan hier vorne. Für Harry Styles geht's einen Platz rauf auf die 2 mit American Girls. Direkt dahinter, gerade gehört, Teddy Swims, Mr. Know It All. Auch einen Platz nach oben geklettert auf die 3. Jetzt Finale auf 104.6 RTL Berlin zum Brandenburg-Hit-Radio. Hier ist der meistgespielte Song im deutschen Radio. Ganz neu zurück an der Spitze. Bibi Rexha, Faithless mit New Religion. Das sind die offiziellen deutschen Airplay-Charts hier.

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1: 16.51 Uhr. Ich bin Philipp Ringel. Guten Tag. Erste Erfolge gegen die organisierte Kriminalität. Die Ermittlungsgruppe der Staatsanwaltschaft Telum hat mal Bilanz gezogen. 3 Monate nach dem Start sitzen fast 30 Verdächtige in U-Haft. In etwa 130 Fällen wird noch ermittelt und in 8 Fällen wurde bereits Anklage erhoben. Dabei geht's unter anderem um Schutzgeld. Deshalb sind in letzter Zeit ja immer wieder Schüsse auf Geschäfte abgegeben worden. Damit wollen die Kriminellen ihre Opfer einschüchtern. Grillverbot im Görli und das erstmal bis auf Weiteres. Der Grund? Kleine, fiese Raupen sind aktuell das Problem. Es geht um den Eichenprozessionsspinner, denn die breiten sich in der City immer weiter aus und ihre kleinen Härchen können heftige Reaktionen auslösen, sogar bis zur Atemnot. Und diese Tierchen machen sich jetzt wohl auch im Görli breit. Die Grillwiese bleibt deshalb erstmal dicht, sagt der Bezirk Friedrichshain-Kreuzberg. Unsere Stadt, unsere Stimme, unsere Demokratie. Unter dem Motto lädt der Regierende Wegner morgen zum Tag der offenen Tür ins Rote Rathaus ein. Damit kann jeder mal einen Blick hinter die Kulissen werfen, sehen, wie der Senat arbeitet und mit Politikern auch direkt ins Gespräch kommen. Außerdem gibt's vor Ort auch nochmal Infos über Berlins Olympiapläne und für Kinder und Jugendliche eine extra Pressekonferenz. Schon im vergangenen Jahr gab's einen Tag der offenen Tür, Tausende kamen vorbei. Heute nochmal Streiks im Handel quer durch Deutschland. In der einen oder anderen Stadt könnte Shopping auf dem Weg ins Wochenende also schwieriger werden. Daneben soll es auch den ganzen Tag noch Aktionen und Kundgebungen geben. Zoe Tassovali.
2: Mit Trillerpfeifen, Warnwesten und Transparenten sind Beschäftigte heute in mehreren Städten unterwegs. Sie wollen so den Druck im Tarifstreit erhöhen. Verdi fordert 7% mehr Lohn, mindestens aber 225 Euro mehr im Monat. Die Arbeitgeber haben zuletzt deutlich weniger angeboten. Und sie glauben auch, dass die Warnstreiks keine großen Auswirkungen haben werden. Tatsächlich dürften Kunden davon sehr wenig mitbekommen. An den Kassen könnte es zwar hier und da etwas länger dauern oder die Regale werden nicht so schnell nachgefüllt.
1: Alles neu bei der WM in den USA, Kanada und Mexiko. Und zwar bei den Nationalhymnen. Die Spieler werden beim Turnier nämlich nicht mehr in einer Reihe stehen, sondern im Mittelkreis. Und das gilt für alle Spieler, also auch für die, die erstmal auf der Bank sitzen werden, sagt die FIFA. Und die Einlaufzeremonie will die FIFA im Verlauf des Turniers auch noch etwas aufpeppen, etwa mit Pyrotechnik. Los geht's ja nächsten Donnerstag. Co-Gastgeber Mexiko startet gegen Südafrika ins Turnier. Am Sonntag danach ist Deutschland dran, spielt in Houston gegen Curaçao. 104.6 RTL, immer 10 Minuten früher auf den Punkt informiert.
3: 16.54 Uhr, der 104.6 RTL Verkehrsreport. Kollegen der Berliner Feuerwehr sind gerade im Einsatz in Kreuzberg. Die Skalitzer Straße ist gesperrt von Kreuzberg Richtung Friedrichshain zwischen Erkelenzdamm und dem Kotti. Also da gerade Probleme, Feuerwehreinsatz. Dann weiter Stress auf dem Stadtring, A100 Richtung Wedding. Da haben wir nach diesem Unfall immer noch den Liegenbleiber. Der steht zwischen Geradestraße und Buschkrugallee, rechte Spur dicht. Dahinter gibt es immer noch einen dicken Stau, Passierdauer bei 30 Minuten. Auch die Umfahrung weiter voll, also trifft Spätstraße, neue Spätstraße, Blaschkoallee, Britzerdamm, Geradestraße. Also da einiges oben drauf packen. Dann raus nach Brandenburg, Achtung A10. Östlicher Berliner Ring Richtung Dreieck-Barnim zwischen Freienbrink und Erkner liegt ein Gegenstand auf der rechten Spur. Achtung A13 Richtung Dresden zwischen Schönefelder Kreuz und Rago ist einer liegen geblieben. Blöderweise auf der linken Spur, sehr gefährlich, da aufpassen. Und Achtung auf der B96A Treptow Richtung Potsdam zwischen Kleinzieten und dem Abzweig nach Marlow. Da haben wir Radfahrer auf der Fahrbahn. Der Blitz wird in Oberschöneweide an der Wuhlheide, Treptow-Puschkin-Allee und Hansaviertel Lessingstraße. Staus und Blitzer, bitte wie immer an die 030 88484 110.
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3: 21 Grad, es bleibt bei diesem Sonne-Wolken-Mix meist trocken. Später kann es aber stellenweise noch Schauer und auch Gewitter geben. In der Nacht überwiegend trocken bei 11 bis 7 Grad. Morgen am Samstag viel Sonne dabei bis 26 Grad. Sonntag schon wieder Wolken und Schauer, dann bis 24 Grad.
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25: Ja, das bin ich. Vielen Dank fürs Einschalten hier. Und wer chillt alles mit mir?
26: Hi Chris, hier ist die Nies aus Neukölln.
25: Hallo.
26: Hi Chris, hier ist die Sarah aus Mariendorf.
25: Cool, dass du mit dabei bist.
26: Hi Chris, Nancy aus Fritz hier.
25: Ja, und Tina habe ich auch mit dabei. Was gibt bei euch Schönes?
27: Am Wochenende, mein Sohn, der hat ein Fußballspiel. Da geht es um die Meisterschaft. Da freuen wir uns schon ganz doll drauf. Und ja, da wird mitgefiebert.
25: Du, das wird spannender als der WM-Start in einer Woche, glaube ich.
27: Genau.
25: Könnt ihr schon mal anfeuern üben. Ja.
27: Genau.
25: Und ich hoffe, dein Sohn macht es genauso gut wie die deutsche Nationalmannschaft beim ersten Spiel.
27: Ah, besser, viel besser.
25: Ja, drücke ich jetzt einfach allen die Daumen. Also der deutschen Elf und dein Sohn natürlich auch. Hat ein schönes Wochenende.
27: Danke.
25: Von mir der Track zum Start ins Wochenende hier. Read Nightcrawlers mit
27: Friday.
25: Ja, schönes Wochenende euch.
27: Danke, gleich.

0: Kamrad im Freitagsmix hier, die besten neuen Hits. 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Ja, endlich Feierabend, Freitagnachmittag. Feierabend nicht nur für uns, auch für die Kids, Mandy.
1: Jetzt erstmal das Kind befragen, wie es war und dann nochmal auf dem Eis einladen.
0: Oh, aber nur wenn es lieb war in der Schule heute, oder?
1: Ja, bestimmt, doch.
0: Apple Disco Machine. 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

0: BTS im Freitagsmix.
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0: Lars Frequencies im offiziellen Wochenendstart auf Berlins Brandenburg-Sit Radio, 17.23 Uhr. Hier ist der 104.6 RTL Verkehrsreport. So, es läuft immer noch ein Einsatz der Kollegen der Berliner Feuerwehr in Kreuzberg. Die Skalitzer Straße ist von Kreuzberg Richtung Friedrichshain voll gesperrt zwischen Erklinsdamm und dem Cottbusser Tor. Also da auch ordentlich Stau in dem Bereich. Wenn du kannst, umfahr das am besten weiträumig. Und Probleme weiter auf dem Stadtring A100 Richtung Wedding nach einem Unfall im Britzer Tunnel zwischen Gerade Straße und Buschkrugallee. Dahinter weiter dicker Stau. Passierdauer sind wir bei guten 25 Minuten. Und auch die ganzen Umfahrungen sind immer noch super voll. Also neue Spätstraße, Spätstraße, Blaschkoallee, Buschkrugallee, Britzerdamm, auch Tempelhofer Weg. Alles zugestaut. Passierdauer weit über 20 Minuten. Und geblitzt wird in Oberschöne weiter an der Wuhlheide, Treptow-Puschkin-Allee und Hansaviertel-Lessingstraße. Mehr Verkehr in einer halben Stunde. Und gleich habe ich Taylor Swift hier im Remix für dich.
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1: Wie sehr will ein Song nach Wochenende klingen? Der so, ja, Angels Above Me, Stickfinger hier im MVD-Mix. Ganz ehrlich, damit schön entspannt nach Hause cruisen, macht der wohl richtig Spaß, oder?

Olivia Dean mit den besten neuen Hits. 104.6 RTL, Berlins und Brandenburgs Hitradio. Stell dich schon mal drauf ein. Übers Wochenende kannst du bei der S-Bahn erstmal ein bisschen Zeit extra einplanen. Geht schon heute Abend los. Was da genau passiert? Alle Infos gleich um 10 vor 6 in 104.6 RTL aktuell. Jetzt Fastball mit Raffi. Schönes Wochenende.

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1: 17.52 Uhr. Ich bin Philipp Ringe. Guten Tag. Schüsse als Einschüchterung, Schutzgeld als Geschäft. Mit Spezialteams gehen Polizei und Staatsanwaltschaft gegen kriminelle Netzwerke in Berlin vor. Jetzt wurde das erste Mal Bilanz gezogen. Christian Haffmann.
2: 3 Monate nach der Gründung der Ermittlungsgruppe Telum bei der Staatsanwaltschaft sitzen 29 Verdächtige in U-Haft. Insgesamt bearbeiten die Juristen 126 Verfahren. In 8 Fällen wurde bereits Anklage erhoben. Die Schusswaffengewalt in der Hauptstadt hat massiv zugenommen. In diesem Jahr wurde bereits in 46 Fällen scharf geschossen. Im gesamten Jahr 2025 waren es 37 Fälle. Zuletzt wurde gestern in Schöneberg ein 38-Jähriger festgenommen, der im März auf 2 Brüder in Kreuzberg geschossen haben soll.
1: Ab heute Abend gibt's einige Einschränkungen bei der S-Bahn. Unter anderem geht's um die Ringlinien S41 und 42. Die sind bis Montag früh zwischen Schönhauser Allee und Greifswalder Straße unterbrochen. Grund sind Bauarbeiten. Es gibt aber einen Ersatzverkehr mit Bussen. Auch bei der S1, 3 und der S9 gibt's Einschränkungen. Und daneben gibt's ab dem Abend bis morgen noch Weichenarbeiten am Ostbahnhof. Einige Linien fahren deshalb nur verkürzt oder verspätet. Grillverbot im Görlitz und das erstmal bis auf Weiteres. Der Grund? Kleine, fiese Raupen sind aktuell das Problem. Es geht um den Eichenprozessionsspinner, denn die breiten sich in der City immer weiter aus und ihre kleinen Härchen können heftige Reaktionen auslösen, sogar bis zur Atemnot. Und diese Tierchen machen sich jetzt wohl auch im Görlitz breit. Die Grillwiese bleibt deshalb erstmal dicht, sagt der Bezirk Friedrichshain-Kreuzberg. Alles neu bei der WM in den USA, Kanada und Mexiko. Und zwar bei den Nationalhymnen. Die Spieler werden beim Turnier nämlich nicht mehr in einer Reihe stehen, sondern im Mittelkreis. Und das gilt für alle Spieler, also auch für die, die erstmal auf der Bank sitzen werden, sagt die FIFA. Und die Einlaufzeremonie will die FIFA im Verlauf des Turniers auch noch etwas aufpeppen, etwa mit Pyrotechnik. Los geht's ja nächsten Donnerstag. Co-Gastgeber Mexiko startet gegen Südafrika ins Turnier. Am Sonntag danach ist Deutschland dran, spielt in Houston gegen Curaçao. Und apropos Fußball, denn während es für die DFB-Männer bald losgeht, können die Fußballfrauen heute ihr Ticket für die WM im nächsten Jahr sichern. Im vorletzten Gruppenspiel muss man dafür aber erstmal Norwegen schlagen. Nur der Gruppensieger qualifiziert sich direkt. Deutschland führt die Gruppe A4 gerade mit 1 Punkt Vorsprung an. Anpfiff ist um 20.35 Uhr. Das erste zeigt das Spiel live. 104.6 RTL, immer 10 Minuten früher auf den Punkt informiert.
3: 17.54 Uhr, der 104.6 RTL Verkehrsreport. Ich fange mal an mit guten Nachrichten aus Kreuzberg. Kollegen der Berliner Feuerwehr sind fertig. Skalitzer Straße ist wieder offen in Richtung Friedrichshain. Also der Feuerwehreinsatz beendet Höhe Kotti. Da hast du wieder freie Fahrt. Wo wir weiter dicke Probleme haben, ist der Stadtring. A100 Richtung Wedding. Immer noch Stress zwischen Dreieck-Neukölln und gerade Straße. Da hat es einen Unfall gegeben im Britzer Tunnel. Das sieht immer noch nach Sperrung aus. Dahinter weiter dicker Stau plus 30 Minuten ab A113. Auch der ganze Kiez ist zugestaut. Also Britz und Neukölln trifft Neue Spätstraße, Blaschko-Allee, Buschkrug-Allee, den Britzer Damm, die Gerade Straße, auch nördlich davon, also Karl-Marx-Straße, Grenzallee, Silbersteinstraße, Mariendorfer Weg, Hermannstraße, da auch überall mindestens 15 Minuten extra rechnen. Und geblitzt wird in Oberschöneweide an der Wuhlheide, Treptow-Puschkin-Allee und im Hansaviertel auf der Lessingstraße. Staus und Blitzer bitte wie immer an die 030 8848 110.
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3: Ja, trockener Sonne, Wolkenmix bei 21 Grad. Später kann es aber stellenweise nochmal Schauer und Gewitter geben bei uns in Berlin und Brandenburg. In der Nacht überwiegend trocken, 11 bis 7 Grad. Morgen am Samstag viel Sonne bis 26 Grad. Sonntag schon wieder Wolken und Schauer. Dann bis 24 Grad.
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0: Zurück in Berlin, Berlin und Brandenburg. Was geht ab? Hier ist Chris am Nachmittag. Ey, und Fitzek for free gewinnt Tickets für Deutschlands erfolgreichsten Thriller, Bestseller-Autor Sebastian Fitzek. 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Und hier wird's jetzt nochmal sportlich bei mir. Ich habe nämlich die nächsten Tickets für die Wanda Pharmaceuticals Berlin Tennis Open. Kennwort Schadmann per WhatsApp an 030 884 8484.
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Alex Vaughn mit den besten neuen Hits. 104.6 RTL Berlin zum Brandenburg-Radio. 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

0: Dermot Kennedy mit den besten neuen Hits. Das ist Funeral 104.6 RTL Berlins und Brandenburgs Radio.
1: Hallo.
0: Ja, hi, Chris hier.
1: Hey, Josi.
0: Hey, Josi. Ich sag nur, es geht um ein Rekordpreisgeld von 1,1 Millionen US-Dollar. 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
0: 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Und das hier ist Purple Disco Machine. 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

0: US-Schauspielerin Anna Bright startet jetzt auch im Radio durch Girl That I Am. Entdecke neue Musik auf Berlin zum Bandmuster Radio 1828, der 104.6 RTL Verkehrsreport. Wir haben weiter super dicke Probleme rund um Neukölln, denn der Stadtring 100 Richtung Wedding ist weiter voll gesperrt. Im Britzer Tunnel hat es einen schweren Unfall gegeben zwischen Dreieck Neukölln, gerade Straße. Da geht nach wie vor gar nichts mehr. Passierdauer bei über 42 Minuten. Das zieht sich zurück bis zur Stubenrauchstraße auf der A113. Ganz viele versuchen es zu umfahren, deswegen Umfahrungsstau im Bereich Neue Spätstraße, Spätstraße, Blaschkoallee, Britzer Damm, gerade Straße, auch Mariendorfer Weg, Hermannstraße, Karl-Marx-Straße und auch Grenzallee, Silbersteinstraße, komplett zugestaut, Passierdauer auch auf den Umfahrungen bei guten 20 Minuten, also da auf jeden Fall durchhalten. Gewitz wird Oberschöne weiter an der Wuhlheide, Treptow, die Puschkinallee und Hansaviertel, Lessingstraße, mehr Verkehr in einer halben Stunde, gleich Taylor Swift, Ed Sheeran mit dabei und The Weeknd mit Ariana Grande, also voll die Star Power hier.
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0: Taylor Swift. 104.6 RTL Berlin zum Brandenburg-Fit-Radio. Kennst du das, wenn du fürs Grillen auch noch ein bisschen was Vegetarisches und Veganes einkaufen musst, also so Grillzeug, und du vor diesem Regal stehst und null checkst, was du da eigentlich kaufst?
1: Ja. Wir reden aus der Morgenshow.
2: Ja, daraus haben wir einfach einen Quiz gemacht, verstehen Sie was? 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
0: Wird lustig nochmal. Im Besten von Arno und der Morgencrew, Berlin zum Brandenburgs lustigster Morgensendung. Darf ich verraten, dass ich immer nur eine Grillzange für alles nehme?
2: Dann komme ich nie zu dir zu Besuch.

0: 104.6 RTL Berlin zum Brandenburg-Sendradio. Chris hier auf dem Weg in den Freitag-Partyabend. Leonie!
1: Wir gehen auf den Geburtstagsfeier.
0: Das klingt so, als würde die länger gehen als bis 0 Uhr.
1: Vermutlich schon, ja.
0: Okay, dann wünsche ich dir ein schönes Ausnüchtern am Folgetag.
1: Danke.
0: Und eine schöne Party.
1: Dankeschön.
0: Besten Leute hier, Bibi Rexha, Faithless, New Religion.

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1: 18.50 Uhr, ich bin Philipp Ringe, guten Abend. Grillkohle und Steak wieder einpacken, denn im Görli herrscht jetzt ein striktes Grillverbot. Und das auch erstmal bis auf Weiteres, sagt der Bezirk Friedrichshain-Kreuzberg. Der Grund, wie an vielen anderen Orten, machen sich jetzt auch dort die Raupen des Eichenprozessionsspinners breit. Und die kleinen und feinen Härchen der Tiere können ja zum Teil heftige Reaktionen auslösen, sogar Atemnot. Die Grillwiese ist deshalb jetzt erstmal dicht. Experten sind aber schon dabei, den Befall zu beseitigen. Erste Erfolge gegen die organisierte Kriminalität. Die Ermittlungsgruppe der Staatsanwaltschaft Telum hat mal Bilanz gezogen. 3 Monate nach dem Start sitzen fast 30 Verdächtige in U-Haft. In etwa 130 Fällen wird noch ermittelt und in 8 Fällen wurde bereits Anklage erhoben. Dabei geht's unter anderem um Schutzgeld. Deshalb sind in letzter Zeit ja immer wieder Schüsse auf Geschäfte abgegeben worden. Damit wollen die Kriminellen ihre Opfer einschüchtern. Mitmachen und auch mal hinter die Kulissen schauen. Morgen lädt der regierende Kai Wegner wieder zum Tag der offenen Tür ins Rote Rathaus ein. Unter dem Motto: Unsere Stadt, unsere Stimme, unsere Demokratie. Unter anderem gibt's einen Rundgang durchs Haus, auch direkte Gespräche mit Politikern sind möglich und vor Ort gibt's nochmal Infos rund um die Olympiabewerbung. Geöffnet hat das Rote Rathaus von 10 bis 18 Uhr. Jetzt gibt's Schutzhelme für die Sicherheitskräfte der Deutschen Bahn. Weil die immer wieder angegriffen werden, startet in Berlin jetzt eine Testphase für die Schutzausrüstung. Zoe Tassovali. Schutzhelme für die Sicherheitskräfte der Deutschen Bahn. Weil die immer wieder angegriffen werden, startet in Berlin jetzt eine Testphase für die Schutzausrüstung. Zoe Tassovali.
2: Sie sehen aus wie kleine schwarze Polizeihelme mit herunter

0: Sicherheitspersonal, Bodycams und zusätzliche Deeskalationstrainings.
1: Die WM-Generalprobe gegen die USA morgen muss das DFB-Team wahrscheinlich ohne Keeper Manuel Neuer bestehen. Der 40-Jährige war beim Abschlusstraining nicht dabei. Dafür waren Oliver Baumann, Alexander Nübel und Jonas Obig auf dem Platz. Wahrscheinlich muss er einmal mehr wegen Wadenproblem pausieren. Ein Einsatz morgen ist damit mehr als unwahrscheinlich. Neuers WM-Comeback verschiebt sich damit wohl auf den 14. Juli. 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
2: 18:53 Uhr, der 104.6 RTL Verkehrsreport. Jetzt endlich sieht es nach Stunden danach aus, dass der Stadtring wieder offen ist. Also A100 Richtung Wedding, da hatten wir jetzt stundenlange Sperrung im Britzer Tunnel zwischen Dreieck-Neukölln und Gradestraße nach dem Unfall. Und jetzt gerade wird sie wieder grün bei mir auf dem Staumonitor. Passierdauer geht runter auf 10 Minuten. Das Ding ist auf der Umfahrung, hängen noch ganz viele fest. Also, neue Spätstraße, Blaschko-Allee, natürlich auch Britzer Damm, Gradestraße. Und wenn ich mir angucke, Grenzallee, Karl-Marx-Straße, Silbersteinstraße, Hermannstraße, auch da kommen nochmal mindestens 15 Minuten obendrauf, am vollsten wirklich der Britzer Damm in beiden Richtungen. Aber wie gesagt, auf dem Stadtring sieht es jetzt besser aus. Geblitzt wird in Oberschöneweide an der Wuhlheide. Dann Treptow-Puschkin-Allee, Hansaviertel, Lessingstraße und Staus und Blitzer bitte wie immer an die 030 8844 110.
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2: Ja, lockert jetzt zum Freitag Feierabend nochmal richtig schön auf. Bei 21 Grad im Moment. Später kann es stellenweise aber noch Schauer und Gewitter geben. In der Nacht dann überwiegend trocken, 11 bis 7 Grad. Morgen am Samstag viel Sonne bis 26 Grad. Sonntag schon wieder Wolken und Schauer mit dabei. Das Ganze dann bei 24 Grad. Habt ein nice Wochenende. Wir hören uns Dienstagnachmittag wieder.
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3: Ich bin Philipp Ringe und das sind die wichtigsten Meldungen des Tages. Einschränkungen bei der S-Bahn übers Wochenende. Unter anderem geht es um die Ringlinien S41 und 42. Die sind bis Montag früh zwischen Schönhauser Allee und Greifswalder Straße unterbrochen. Grund sind Bauarbeiten, es gibt aber einen Ersatzverkehr mit Bussen. Auch bei der S1, 3 und der S9 gibt es Einschränkungen. Und daneben gibt es noch Weichenarbeiten am Ostbahnhof. Einige Linien fahren deshalb nur verkürzt oder verspätet. Schüsse als Einschüchterung, Schutzgeld als Geschäft. Mit Spezialteams gehen Polizei und Staatsanwaltschaft gegen kriminelle Netzwerke in Berlin vor. Jetzt wurde das erste Mal Bilanz gezogen. Christian Haffmann.
4: 3 Monate nach der Gründung der Ermittlungsgruppe Telum bei der Staatsanwaltschaft sitzen 29 Verdächtige in U-Haft. Insgesamt bearbeiten die Juristen 126 Verfahren. In 8 Fällen wurde bereits Anklage erhoben. Die Schusswaffengewalt in der Hauptstadt hat massiv zugenommen. In diesem Jahr wurde bereits in 46 Fällen scharf geschossen. Im gesamten Jahr 2025 waren es 37 Fälle. Zuletzt wurde gestern in Schöneberg ein 38-Jähriger festgenommen, der im März auf 2 Brüder in Kreuzberg geschossen haben soll.
3: Grillkohle und Steak wieder einpacken, denn im Görlie herrscht jetzt ein striktes Grillverbot. Und das auch erstmal bis auf Weiteres, sagt der Bezirk Friedrichshain-Kreuzberg. Der Grund, wie an vielen anderen Orten, machen sich jetzt auch dort die Raupen des Eichenprozessionsspinners breit. Und die kleinen und feinen Härchen der Tiere können ja zum Teil heftige Reaktionen auslösen, sogar Atemnot. Die Grillwiese ist deshalb jetzt erstmal dicht. Experten sind aber schon dabei, den Befall zu beseitigen. Unsere Stadt, unsere Stimme, unsere Demokratie. Unter dem Motto lädt der Regierende Wegner morgen zum Tag der offenen Tür ins Rote Rathaus ein. Damit kann jeder mal einen Blick hinter die Kulissen werfen, sehen, wie der Senat arbeitet und mit Politikern auch direkt ins Gespräch kommen. Außerdem gibt's vor Ort auch nochmal Infos über Berlins Olympiapläne und für Kinder und Jugendliche eine extra Pressekonferenz. Schon im vergangenen Jahr gab's einen Tag der offenen Tür, Tausende kamen vorbei. Jetzt gibt's Schutzhelme für die Sicherheitskräfte der Deutschen Bahn. Weil die immer wieder angegriffen werden, startet in Berlin jetzt eine Testphase für die Schutzausrüstung. Zoe Tassovali.
5: Sie sehen aus wie kleine schwarze Polizeihelme mit herunterklappbarem Visier. Zum Standard sollen diese Helme aber nicht werden. Sie sollen nur dann zum Einsatz kommen, wenn eine Lage zu eskalieren droht. Die Bahn reagiert damit auf zunehmende Gewalt gegen ihre Mitarbeiter, vor allem bei Fußballspielen, Demos oder an Silvester. Bewährt sich der Test in Berlin, könnten die Helme ab dem kommenden Jahr bundesweit eingeführt werden. Die Bahn setzt außerdem auf mehr Sicherheitspersonal, Bodycams und zusätzliche Deeskalationstrainings.
3: Die WM-Generalprobe gegen die USA morgen muss das DFB-Team wahrscheinlich ohne Keeper Manuel Neuer bestehen. Der 40-Jährige war beim Abschlusstraining nicht dabei. Dafür waren Oliver Baumann, Alexander Nübel und Jonas Obig auf dem Platz. Wahrscheinlich muss er einmal mehr wegen Wadenproblem pausieren. Ein Einsatz morgen ist damit mehr als unwahrscheinlich. Neuers WM-Comeback verschiebt sich damit wohl auf den 14. Juli. Das erste Gruppenspiel der DFB-Elf gegen Curaçao. Jetzt wahrscheinlich. Neuers WM-Comeback verschiebt sich damit wohl

0: Jahr bundesweit eingeführt werden. Die Bahn setzt außerdem auf mehr Sicherheitspersonal, Bodycams und zusätzliche Deeskalationstrainings.
1: Und das waren die wichtigsten Meldungen des Tages. 104.6 RTL, immer 10 Minuten früher auf den Punkt informiert.
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1: Auf der A111 gibt es die nächsten Tage noch Wartungsarbeiten, und zwar in beide Richtungen zwischen am Festplatz und Seidelstraße. Die Strecke ist jeweils zwischen 21 und 5 Uhr komplett dicht. Und dann gibt es natürlich wieder einige Demos und Veranstaltungen übers Wochenende in der City. In Friedrichshain startet ab 7 Uhr auf der Kreuzung Fahrstraße Ecke Kaskelstraße ein Straßenfest, das läuft bis 23 Uhr. Dazu gibt es einen großen Fahrzeugkorso mit E-Rollern, Fahrrädern und Inlinern in Mitte. Die sind von 12 bis 17 Uhr unterwegs, geht los von der Neuen Wache und dann über die Alexanderstraße, Oberbaumstraße, Bergmannstraße und etwa über den Mehringdamm läuft die Route. Und geblitzt wird in Lichtenberg auf der Landsberger Allee. 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
1: In der Nacht kann es zunächst ein paar Schauer geben, später etwas freundlicher und das bei 11 bis 7 Grad. Am Tag dann mal mehr, mal weniger Wolken. Vielerorts bleibt soweit erstmal trocken. Erst ab dem Nachmittag Schauer und Gewitter bei 26 Grad maximal.
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1: Ich bin Philipp Ringe und das sind die wichtigsten Meldungen des Tages. Einschränkungen bei der S-Bahn übers Wochenende. Unter anderem geht es um die Ringlinien S41 und 42. Die sind bis Montag früh zwischen Schönhauser Allee und Greifswalder Straße unterbrochen. Grund sind Bauarbeiten, es gibt aber einen Ersatzverkehr mit Bussen. Auch bei der S1, 3 und der S9 gibt es Einschränkungen. Und daneben gibt es noch Weichenarbeiten am Ostbahnhof. Einige Linien fahren deshalb nur verkürzt oder verspätet. Schüsse als Einschüchterung, Schutzgeld als Geschäft. Mit Spezialteams gehen Polizei und Staatsanwaltschaft gegen kriminelle Netzwerke in Berlin vor. Jetzt wurde das erste Mal Bilanz gezogen. Christian Haffmann.
2: 3 Monate nach der Gründung der Ermittlungsgruppe Telum bei der Staatsanwaltschaft sitzen 29 Verdächtige in U-Haft. Insgesamt bearbeiten die Juristen 126 Verfahren. In 8 Fällen wurde bereits Anklage erhoben. Die Schusswaffengewalt in der Hauptstadt hat massiv zugenommen. In diesem Jahr wurde bereits in 46 Fällen scharf geschossen. Im gesamten Jahr 2025 waren es 37 Fälle. Zuletzt wurde gestern in Schöneberg ein 38-Jähriger festgenommen, der im März auf 2 Brüder in Kreuzberg geschossen haben soll.
1: Grillkohle und Steak wieder einpacken, denn im Görli herrscht jetzt ein striktes Grillverbot. Und das auch erstmal bis auf Weiteres, sagt der Bezirk Friedrichshain-Kreuzberg. Der Grund, wie an vielen anderen Orten, machen sich jetzt auch dort die Raupen des Eichen-Prozessionsspinners breit. Und die kleinen und feinen Härchen der Tiere können ja zum Teil heftige Reaktionen auslösen, sogar Atemnot. Die Grillwiese ist deshalb jetzt erstmal dicht. Experten sind aber schon dabei, den Befall zu beseitigen. Unsere Stadt, unsere Stimme, unsere Demokratie. Unter dem Motto lädt der regierende Wegner morgen zum Tag der offenen Tür ins Rote Rathaus ein. Damit kann jeder mal einen Blick hinter die Kulissen werfen, sehen, wie der Senat arbeitet und mit Politikern auch direkt ins Gespräch kommen. Außerdem gibt's vor Ort auch nochmal Infos über Berlins Olympiapläne und für Kinder und Jugendliche eine extra Pressekonferenz. Schon im vergangenen Jahr gab's einen Tag der offenen Tür, Tausende kamen vorbei. Jetzt gibt's Schutzhelme für die Sicherheitskräfte der Deutschen Bahn. Weil die immer wieder angegriffen werden, startet in Berlin jetzt eine Testphase für die Schutzausrüstung. Zoe Tassovali.
3: Sie sehen aus wie kleine schwarze Polizeihelme mit herunterklappbarem Visier. Zum Standard sollen diese Helme aber nicht werden. Sie sollen nur dann zum Einsatz kommen, wenn eine Lage zu eskalieren droht. Die Bahn reagiert damit auf zunehmende Gewalt gegen ihre Mitarbeiter. Vor allem bei Fußballspielen, Demos oder an Silvester. Bewährt sich der Test in Berlin, könnten die Helme ab dem kommenden Jahr bundesweit eingeführt werden. Die Bahn setzt außerdem auf mehr Sicherheitspersonal, Bodycams und zusätzliche Deeskalationstrainings.
1: Die WM-Generalprobe gegen die USA morgen muss das DFB-Team wahrscheinlich ohne Keeper Manuel Neuer bestehen. Der 40-Jährige war beim Abschlusstraining nicht dabei. Dafür waren Oliver Baumann, Alexander Nübel und Jonas Obig auf dem Platz. Wahrscheinlich muss er einmal mehr wegen Wadenproblem pausieren. Ein Einsatz morgen ist damit mehr als unwahrscheinlich. Neuers WM-Comeback verschiebt sich damit wohl auf den 14. Juli. Das erste Gruppenspiel der DFB-Elf gegen Curaçao. Houston, die ISS hat ein Problem, denn an Bord der internationalen Raumstation hat ein Modul wohl mehrere Lecks. 5 Raumfahrer mussten sich im Dragon-Raumschiff in Sicherheit begeben, sagt die NASA. Tina Eck.
4: Die ISS kommt in die Jahre und immer wieder gibt es Lecks, Risse und andere Defekte an der 25 Jahre alten Raumstation. Die derzeitige Besatzung war zunächst angewiesen worden, im angedockten Dragon-Raumschiff zu warten, bis der Riss geflickt ist. Aber dann wurde wegen neuer Risse doch eine größere Reparatur beschlossen. Und die Astronauten konnten zunächst zurück in die Station, solange weitere Messungen und Daten gesammelt werden. Die Sicherheit sei nicht gefährdet, versichert die russische Raumfahrtbehörde Roskosmos.
1: Und das waren die wichtigsten Meldungen des Tages. 104.6 RTL, immer 10 Minuten früher auf den Punkt informiert.
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1: Auf der A111 gibt es die nächsten Tage noch Wartungsarbeiten, und zwar in beide Richtungen zwischen am Festplatz und Seidelstraße. Die Strecke ist jeweils zwischen 21 und 5 Uhr komplett dicht. Und dann gibt es natürlich wieder einige Demos und Veranstaltungen übers Wochenende in der City. In Friedrichshain startet ab 7 Uhr auf der Kreuzung Fahrstraße 5 Uhr komplett dicht. Und dann gibt es natürlich wieder einige Demos und Veranstaltungen übers Wochenende in der City. In Friedrichshain startet ab 7 Uhr auf der Kreuzung Fahrstraße Ecke Kaskelstraße ein Straßenfest, das läuft bis 23 Uhr.

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0: In der Nacht kann es zunächst ein paar Schauer geben, später etwas freundlicher und das bei 11 bis 7 Grad. Am Tag dann mal mehr, mal weniger Wolken. Vielerorts bleibt soweit erstmal trocken, erst ab dem Nachmittag Schauer und Gewitter bei 26 Grad maximal.
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1: Ich bin Philipp Ringe und das sind die wichtigsten Meldungen des Tages. Einschränkungen bei der S-Bahn übers Wochenende. Unter anderem geht es um die Ringlinien S41 und 42. Die sind bis Montag früh zwischen Schönhauser Allee und Greifswalder Straße unterbrochen. Grund sind Bauarbeiten, es gibt aber einen Ersatzverkehr mit Bussen. Auch bei der S1, 3 und der S9 gibt es Einschränkungen. Und daneben gibt es noch Weichenarbeiten am Ostbahnhof. Einige Linien fahren deshalb nur verkürzt oder verspätet. Schüsse als Einschüchterung, Schutzgeld als Geschäft. Mit Spezialteams gehen Polizei und Staatsanwaltschaft gegen kriminelle Netzwerke in Berlin vor. Jetzt wurde das erste Mal Bilanz gezogen. Christian Haffmann.
2: 3 Monate nach der Gründung der Ermittlungsgruppe Telum bei der Staatsanwaltschaft sitzen 29 Verdächtige in U-Haft. Insgesamt bearbeiten die Juristen 126 Verfahren. In 8 Fällen wurde bereits Anklage erhoben. Die Schusswaffengewalt in der Hauptstadt hat massiv zugenommen. In diesem Jahr wurde bereits in 46 Fällen scharf geschossen. Im gesamten Jahr 2025 waren es 37 Fälle. Zuletzt wurde gestern in Schöneberg ein 38-Jähriger festgenommen, der im März auf 2 Brüder in Kreuzberg geschossen haben soll.
1: Grillkohle und Steak wieder einpacken, denn im Görlie herrscht jetzt ein striktes Grillverbot. Und das auch erstmal bis auf Weiteres, sagt der Bezirk Friedrichshain-Kreuzberg. Der Grund, wie an vielen anderen Orten, machen sich jetzt auch dort die Raupen des Eichenprozessionsspinners breit. Und die kleinen und feinen Härchen der Tiere können ja zum Teil heftige Reaktionen auslösen, sogar Atemnot. Die Grillwiese ist deshalb jetzt erstmal dicht. Experten sind aber schon dabei, den Befall zu beseitigen. Unsere Stadt, unsere Stimme, unsere Demokratie. Unter dem Motto lädt der regierende Wegner morgen zum Tag der offenen Tür ins Rote Rathaus ein. Damit kann jeder mal einen Blick hinter die Kulissen werfen, sehen, wie der Senat arbeitet und mit Politikern auch direkt ins Gespräch kommen. Außerdem gibt's vor Ort auch nochmal Infos über Berlins Olympiapläne und für Kinder und Jugendliche eine extra Pressekonferenz. Schon im vergangenen Jahr gab's einen Tag der offenen Tür, Tausende kamen vorbei. Jetzt gibt's Schutzhelme für die Sicherheitskräfte der Deutschen Bahn. Weil die immer wieder angegriffen werden, startet in Berlin jetzt eine Testphase für die Schutzausrüstung. Zoe Tassovali.
3: Sie sehen aus wie kleine schwarze Polizeihelme mit herunterklappbarem Visier. Zum Standard sollen diese Helme aber nicht werden. Sie sollen nur dann zum Einsatz kommen, wenn eine Lage zu eskalieren droht. Die Bahn reagiert damit auf zunehmende Gewalt gegen ihre Mitarbeiter, vor allem bei Fußballspielen, Demos oder an Silvester. Bewährt sich der Test in Berlin, könnten die Helme ab dem kommenden Jahr bundesweit eingeführt werden. Die Bahn setzt außerdem auf mehr Sicherheitspersonal, Bodycams und zusätzliche Deeskalationstrainings.
1: Die WM-Generalprobe gegen die USA morgen muss das DFB-Team wahrscheinlich ohne Keeper Manuel Neuer bestehen. Der 40-Jährige war beim Abschlusstraining nicht dabei. Dafür waren Oliver Baumann, Alexander Nübel und Jonas Obig auf dem Platz. Wahrscheinlich muss er einmal mehr wegen Wadenproblem pausieren. Ein Einsatz morgen ist damit mehr als unwahrscheinlich. Neuers WM-Comeback verschiebt sich damit wohl auf den 14. Juli. Das erste Gruppenspiel der DFB-Elf gegen Curaçao. Houston, die ISS hat ein Problem, denn an Bord der internationalen Raumstation hat ein Modul wohl mehrere Lecks. 5 Raumfahrer mussten sich im Dragon-Raumschiff in Sicherheit begeben, sagt die NASA. Tina Eck.
4: Die ISS kommt in die Jahre und immer wieder gibt es Lecks, Risse und andere Defekte an der 25 Jahre alten Raumstation. Die derzeitige Besatzung war zunächst angewiesen worden, im angedockten Dragon-Raumschiff zu warten, bis der Riss geflickt ist. Aber dann wurde wegen neuer Risse doch eine größere Reparatur beschlossen. Und die Astronauten konnten zunächst zurück in die Station, solange weitere Messungen und Daten gesammelt werden. Die Sicherheit sei nicht gefährdet, versichert die russische Raumfahrtbehörde Roskosmos.
1: Und das waren die wichtigsten Meldungen des Tages. 104.6 RTL, immer 10 Minuten früher auf den Punkt informiert.
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1: Auf der A111 gibt es die nächsten Tage noch Wartungsarbeiten und zwar in beide Richtungen zwischen am Festplatz und Seidelstraße. Die Strecke ist jeweils zwischen 21 und 5 Uhr komplett dicht. Und dann gibt es natürlich wieder einige Demos und Veranstaltungen übers Wochenende in der City. In Friedrichshain startet ab 7 Uhr auf der Kreuzung Fahrstraße, Ecke Kaskelstraße ein Straßenfest, das läuft bis 23 Uhr. Dazu gibt es einen großen Fahrzeugkorso mit E-Rollern, Fahrrädern und Inlinern in Mitte. Die sind von 12 bis 17 Uhr unterwegs, geht los von der Neuen Wache und dann über die Alexanderstraße, Oberbaumstraße, Bergmannstraße und etwa über den Mehringdamm läuft die. Die sind von 12 bis 17 Uhr unterwegs, geht los von der Neuen Wache und dann über die Alexanderstraße, Oberbaumstraße, Bergmannstraße und etwa über den Mehringdamm läuft die Route. Und geblitzt wird in Lichtenberg auf der Landsberg.

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1: Ich bin Philipp Ringe und das sind die wichtigsten Meldungen des Tages. Einschränkungen bei der S-Bahn übers Wochenende. Unter anderem geht es um die Ringlinien S41 und 42. Die sind bis Montag früh zwischen Schönhauser Allee und Greifswalder Straße unterbrochen. Grund sind Bauarbeiten, es gibt aber einen Ersatzverkehr mit Bussen. Auch bei der S1, 3 und der S9 gibt es Einschränkungen. Und daneben gibt es noch Weichenarbeiten am Ostbahnhof. Einige Linien fahren deshalb nur verkürzt oder verspätet. Schüsse als Einschüchterung, Schutzgeld als Geschäft. Mit Spezialteams gehen Polizei und Staatsanwaltschaft gegen kriminelle Netzwerke in Berlin vor. Jetzt wurde das erste Mal Bilanz gezogen. Christian Haffmann.
2: 3 Monate nach der Gründung der Ermittlungsgruppe Telum bei der Staatsanwaltschaft sitzen 29 Verdächtige in U-Haft. Insgesamt bearbeiten die Juristen 126 Verfahren. In 8 Fällen wurde bereits Anklage erhoben. Die Schusswaffengewalt in der Hauptstadt hat massiv zugenommen. In diesem Jahr wurde bereits in 46 Fällen scharf geschossen. Im gesamten Jahr 2025 waren es 37 Fälle. Zuletzt wurde gestern in Schöneberg ein 38-Jähriger festgenommen, der im März auf 2 Brüder in Kreuzberg geschossen haben soll.
1: Grillkohle und Steak wieder einpacken, denn im Görli herrscht jetzt ein striktes Grillverbot. Und das auch erstmal bis auf Weiteres, sagt der Bezirk Friedrichshain-Kreuzberg. Der Grund, wie an vielen anderen Orten, machen sich jetzt auch dort die Raupen des Eichenprozessionsspinners breit. Und die kleinen und feinen Härchen der Tiere können ja zum Teil heftige Reaktionen auslösen, sogar Atemnot. Die Grillwiese ist deshalb jetzt erstmal dicht. Experten sind aber schon dabei, den Befall zu beseitigen. Unsere Stadt, unsere Stimme, unsere Demokratie. Unter dem Motto lädt der Regierende Wegner morgen zum Tag der offenen Tür ins Rote Rathaus ein. Damit kann jeder mal einen Blick hinter die Kulissen werfen, sehen, wie der Senat arbeitet und mit Politikern auch direkt ins Gespräch kommen. Außerdem gibt's vor Ort auch nochmal Infos über Berlins Olympiapläne und für Kinder und Jugendliche eine extra Pressekonferenz. Schon im vergangenen Jahr gab's einen Tag der offenen Tür, Tausende kamen vorbei. Jetzt gibt's Schutzhelme für die Sicherheitskräfte der Deutschen Bahn. Weil die immer wieder angegriffen werden, startet in Berlin jetzt eine Testphase für die Schutzausrüstung. Zoe Tassovali.
3: Sie sehen aus wie kleine schwarze Polizeihelme mit herunterklappbarem Visier. Zum Standard sollen diese Helme aber nicht werden. Sie sollen nur dann zum Einsatz kommen, wenn eine Lage zu eskalieren droht. Die Bahn reagiert damit auf zunehmende Gewalt gegen ihre Mitarbeiter. Vor allem bei Fußballspielen, Demos oder an Silvester. Bewährt sich der Test in Berlin, könnten die Helme ab dem kommenden Jahr bundesweit eingeführt werden. Die Bahn setzt außerdem auf mehr Sicherheitspersonal, Bodycams und zusätzliche Deeskalationstrainings.
1: Die WM-Generalprobe gegen die USA morgen muss das DFB-Team wahrscheinlich ohne Keeper Manuel Neuer bestehen. Der 40-Jährige war beim Abschlusstraining nicht dabei. Dafür waren Oliver Baumann, Alexander Nübel und Jonas Obig auf dem Platz. Wahrscheinlich muss er einmal mehr wegen Wadenproblem pausieren. Ein Einsatz morgen ist damit mehr als unwahrscheinlich. Neuers WM-Comeback verschiebt sich damit wohl auf den 14. Juli. Das erste Gruppenspiel der DFB-Elf gegen Curaçao. Houston, die ISS hat ein Problem, denn an Bord der internationalen Raumstation hat ein Modul wohl mehrere Lecks. 5 Raumfahrer mussten sich im Dragon-Raumschiff in Sicherheit begeben, sagt die NASA. Tina Eck.
4: Die ISS kommt in die Jahre und immer wieder gibt es Lecks, Risse und andere Defekte an der 25 Jahre alten Raumstation. Die derzeitige Besatzung war zunächst angewiesen worden, im angedockten Dragon-Raumschiff zu warten, bis der Riss geflickt ist. Aber dann wurde wegen neuer Risse doch eine größere Reparatur beschlossen und die Astronauten konnten zunächst zurück in die Station, solange weitere Messungen und Daten gesammelt werden. Die Sicherheit sei nicht gefährdet, versichert die russische Raumfahrtbehörde Roskosmos.
1: Und das waren die wichtigsten Meldungen des Tages. 104.6 RTL, immer 10 Minuten früher auf den Punkt informiert.
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1: Auf der A111 gibt es die nächsten Tage noch Wartungsarbeiten und zwar in beide Richtungen zwischen am Festplatz und Seidelstraße. Die Strecke ist jeweils zwischen 21 und 5 Uhr komplett dicht. Und dann gibt es natürlich wieder einigen und zwar in beide Richtungen zwischen

0: 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In der Nacht kann es zunächst ein paar Schauer geben, später etwas freundlicher und das bei 11 bis 7 Grad. Am Tag dann mal mehr, mal weniger Wolken. Vielerorts bleibt soweit erstmal trocken, erst ab dem Nachmittag Schauer und Gewitter bei 26 Grad maximal.
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1: Ich bin Philipp Ringe und das sind die wichtigsten Meldungen des Tages. Einschränkungen bei der S-Bahn übers Wochenende. Unter anderem geht es um die Ringlinien S41 und 42. Die sind bis Montag früh zwischen Schönhauser Allee und Greifswalder Straße unterbrochen. Grund sind Bauarbeiten, es gibt aber einen Ersatzverkehr mit Bussen. Auch bei der S1, 3 und der S9 gibt es Einschränkungen. Und daneben gibt es noch Weichenarbeiten am Ostbahnhof. Einige Linien fahren deshalb nur verkürzt oder verspätet. Schüsse als Einschüchterung, Schutzgeld als Geschäft. Mit Spezialteams gehen Polizei und Staatsanwaltschaft gegen kriminelle Netzwerke in Berlin vor. Jetzt wurde das erste Mal Bilanz gezogen. Christian Haffmann.
2: 3 Monate nach der Gründung der Ermittlungsgruppe Telum bei der Staatsanwaltschaft sitzen 29 Verdächtige in U-Haft. Insgesamt bearbeiten die Juristen 126 Verfahren. In 8 Fällen wurde bereits Anklage erhoben. Die Schusswaffengewalt in der Hauptstadt hat massiv zugenommen. In diesem Jahr wurde bereits in 46 Fällen scharf geschossen. Im gesamten Jahr 2025 waren es 37 Fälle. Zuletzt wurde gestern in Schöneberg ein 38-Jähriger festgenommen, der im März auf 2 Brüder in Kreuzberg geschossen haben soll.
1: Grillkohle und Steak wieder einpacken, denn im Görlie herrscht jetzt ein striktes Grillverbot. Und das auch erstmal bis auf Weiteres, sagt der Bezirk Friedrichshain-Kreuzberg. Der Grund, wie an vielen anderen Orten, machen sich jetzt auch dort die Raupen des Eichenprozessionsspinners breit. Und die kleinen und feinen Härchen der Tiere können ja zum Teil heftige Reaktionen auslösen, sogar Atemnot. Die Grillwiese ist deshalb jetzt erstmal dicht. Experten sind aber schon dabei, den Befall zu beseitigen. Unsere Stadt, unsere Stimme, unsere Demokratie. Unter dem Motto lädt der regierende Wegner morgen zum Tag der offenen Tür ins Rote Rathaus ein. Damit kann jeder mal einen Blick hinter die Kulissen werfen, sehen, wie der Senat arbeitet und mit Politikern auch direkt ins Gespräch kommen. Außerdem gibt's vor Ort auch nochmal Infos über Berlins Olympiapläne und für Kinder und Jugendliche eine extra Pressekonferenz. Schon im vergangenen Jahr gab's einen Tag der offenen Tür, Tausende kamen vorbei. Jetzt gibt's Schutzhelme für die Sicherheitskräfte der Deutschen Bahn. Weil die immer wieder angegriffen werden, startet in Berlin jetzt eine Testphase für die Schutzausrüstung. Zoe Tassovali.
3: Sie sehen aus wie kleine schwarze Polizeihelme mit herunterklappbarem Visier. Zum Standard sollen diese Helme aber nicht werden. Sie sollen nur dann zum Einsatz kommen, wenn eine Lage zu eskalieren droht. Die Bahn reagiert damit auf zunehmende Gewalt gegen ihre Mitarbeiter, vor allem bei Fußballspielen, Demos oder an Silvester. Bewährt sich der Test in Berlin, könnten die Helme ab dem kommenden Jahr bundesweit eingeführt werden. Die Bahn setzt außerdem auf mehr Sicherheitspersonal, Bodycams und zusätzliche Deeskalationstrainings.
1: Die WM-Generalprobe gegen die USA morgen muss das DFB-Team wahrscheinlich ohne Keeper Manuel Neuer bestehen. Der 40-Jährige war beim Abschlusstraining nicht dabei. Dafür waren Oliver Baumann, Alexander Nübel und Jonas Obig auf dem Platz. Wahrscheinlich muss er einmal mehr wegen Wadenproblem pausieren. Ein Einsatz morgen ist damit mehr als unwahrscheinlich. Neuers WM-Comeback verschiebt sich damit wohl auf den 14. Juli. Das erste Gruppenspiel der DFB-Elf gegen Curaçao. Houston, die ISS hat ein Problem, denn an Bord der internationalen Raumstation hat ein Modul wohl mehrere Lecks. 5 Raumfahrer mussten sich im Dragon-Raumschiff in Sicherheit begeben, sagt die NASA. Tina Eck.
4: Die ISS kommt in die Jahre und immer wieder gibt es Lecks, Risse und andere Defekte an der 25 Jahre alten Raumstation. Die derzeitige Besatzung war zunächst angewiesen worden, im angedockten Dragon-Raumschiff zu warten, bis der Riss geflickt ist. Aber dann wurde wegen neuer Risse doch eine größere Reparatur beschlossen und die Astronauten konnten zunächst zurück in die Station, solange weitere Messungen und Daten gesammelt werden. Die Sicherheit sei nicht gefährdet, versichert die russische Raumfahrtbehörde Roskosmos.
1: Und das waren die wichtigsten Meldungen des Tages. 104.6 RTL, immer 10 Minuten früher auf den Punkt informiert.
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1: Auf der A111 gibt es die nächsten Tage noch Wartungsarbeiten und zwar in beide Richtungen zwischen am Festplatz und Seidelstraße. Die Strecke ist jeweils zwischen 21 und 5 Uhr komplett dicht. Und dann gibt's natürlich wieder einige Demos und Veranstaltungen übers Wochenende in der City. In Friedrichshain startet ab 7 Uhr auf der Kreuzung Fahrstraße, Ecke Kaskelstraße ein Straßenfest, das läuft bis 23 Uhr. Dazu gibt's einen großen Fahrzeugkorso mit mit E-Rollern, Fahrrädern und Inlinern in Mitte. Die sind von 12 bis 17 Uhr unterwegs, geht los von der Neuen Wache und dann über die Alexanderstraße, Oberbaumstraße, Bergmannstraße und etwa über den Mehringdamm läuft die Route. Und geblitzt wird in Lichtenberg auf der Landsberger Allee. 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In der Nacht kann es zunächst ein paar Schauer geben, später etwas freundlicher und das bei 11 bis 7 Grad. Am Tag dann mal mehr, mal weniger Wolken. Vielerorts bleibt soweit erstmal trocken, erst ab dem Nachmittag Schauer und Gewitter bei 26 Grad maximal.
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1: Achtung, hier denkt Richard David Precht. Das Gehirn liegt gut versteckt im Schädel. Trotzdem haben manche Menschen eine so große Angst, ihr Gehirn könnte gestohlen werden, dass sie erfolgreich so tun, als hätten sie keins.
2: Hier spricht eure Desiree Nick. Wer plötzlich bemerkt, dass er ein Gehirn hat, dem sage ich immer, mach wie Elity TV. Dann geht das von ganz alleine weg.
3: Harald Glöckler hier. Ich habe mein Gehirn so zuschneiden lassen, dass ich nur noch an Mode denke. Leider verschwand dabei auch der Bereich für Selbstwahrnehmung.

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1: Ich bin Philipp Ringe und das sind die wichtigsten Meldungen des Tages. Schockmeldung für unsere DFB-Männer kurz vor dem WM-Start. Für Bayern-Youngster Lennart Karl ist die WM vorbei, noch bevor sie begonnen hat. Der 18-Jährige hat sich beim Abschlusstraining vor dem Testspiel gegen die USA eine Verletzung am linken Oberschenkel zugezogen und wird erstmal nicht mehr auf dem Platz stehen. Thomas Bremser.
2: Es ist ein Schock, 8 Tage vor dem deutschen WM-Auftakt. Lennart Karl gehört zu den Gewinnern der vergangenen Monate. Turbo-Karriere bei Bayern München und bei seinem Startelf-Debüt beim DFB begeisterte er gegen Finnland. Unbekümmert und selbstbewusst trat er da auf. Seine ganze Familie sei sehr stolz, dass er bei der WM dabei sei. Das sagte der 18-Jährige noch vor ein paar Tagen. Jetzt das Aus durch eine Verletzung im Training. Das deutsche Team will sich davon aber nicht beeindrucken lassen. Mit einem Sieg gegen die USA soll die perfekte WM-Stimmung erzeugt werden.
1: Coach Nagelsmann hat jetzt Asan Üdraogo vom RB Leipzig nachnominiert. Außerdem beim Testmatch nicht dabei ist Manuel Neuer. Der 40-Jährige bekommt anscheinend noch mehr Zeit, um komplett fit zu werden. Deutschland gegen die USA. Anpfiff ist um 20.30 Uhr. RTL überträgt die Partie live. Politik hautnah erleben. Das Rote Rathaus öffnet seine Türen für alle Berliner. Der regierende Bürgermeister Wegner lädt zum Tag der offenen Tür. Christian Haffmann.
3: Von 10 bis 18 Uhr können Besucher den Regierungssitz in Mitte erkunden, einen Blick in Wegners Amtszimmer werfen und mit Senatsmitgliedern sprechen. Ein besonderes Highlight: Basketball-Olympiasiegerin Svenja Brunkhorst und Radsport-Olympiasiegerin Christina Vogel wollen für eine Olympia-Bewerbung Berlins werben. Der Eintritt ist kostenlos, eine Anmeldung nicht nötig. Im vergangenen Jahr kamen rund 8.300 Menschen.
1: Einschränkungen bei der S-Bahn übers Wochenende. Unter anderem geht es um die Ringlinien S41 und 42. Die sind bis Montag früh zwischen Schönhauser Allee und Greifswalder Straße unterbrochen. Grund sind Bauarbeiten, es gibt aber einen Ersatzverkehr mit Bussen. Auch bei der S1, 3 und der S9 gibt es Einschränkungen. Und daneben gibt es noch Weichenarbeiten am Ostbahnhof. Einige Linien fahren deshalb nur verkürzt oder verspätet. Erste Erfolge gegen die organisierte Kriminalität. Die Ermittlungsgruppe der Staatsanwaltschaft Telum hat mal Bilanz gezogen. 3 Monate nach dem Start sitzen fast 30 Verdächtige in U-Haft. In etwa 130 Fällen wird noch ermittelt und in 8 Fällen wurde bereits Anklage erhoben. Dabei geht es unter anderem um Schutzgeld. Deshalb sind in letzter Zeit ja immer wieder Schüsse auf Geschäfte abgegeben worden. Damit wollen die Kriminellen ihre Opfer einschüchtern. Grillverbot im Görli und das erstmal bis auf Weiteres. Der Grund? Kleine, fiese Raupen sind aktuell das Problem. Es geht um den Eichenprozessionsspinner, denn die breiten sich in der City immer weiter aus und ihre kleinen Herrchen können heftige Reaktionen auslösen, sogar bis zur Artennot. Und diese Tierchen machen sich jetzt wohl auch im Görli breit. Die Grillwiese bleibt deshalb erstmal dicht, sagt der Bezirk Friedrichshain-Kreuzberg. Die Deutsche Bahn testet jetzt Schutzhelme für ihre Sicherheitskräfte. So ähnlich wie sie es schon bei der Polizei gibt. In Berlin startet dafür jetzt ein Testlauf. Denn die Sicherheitskräfte werden ja immer öfter angegriffen, auch mit Böllern oder Raketen. Dauerhaft tragen sollen die Mitarbeiter die Helme aber nicht, sondern nur, wenn die Lage zu eskalieren droht. Wenn das Pilotprojekt gut läuft, könnte es ab dem nächsten Jahr auf ganz Deutschland ausgeweitet werden, heißt es von der Bahn. Houston, die ISS hat ein Problem, denn an Bord der internationalen Raumstation hat ein Modul wohl mehrere Lecks. 5 Raumfahrer mussten sich im Dragon-Raumschiff in Sicherheit begeben, sagt die NASA. Tina Eck.
4: Die ISS kommt in die Jahre und immer wieder gibt es Lecks, Risse und andere Defekte an der 25 Jahre alten Raumstation. Die derzeitige Besatzung war zunächst angewiesen worden, im angedockten Dragon-Raumschiff zu warten, bis der Riss geflickt ist. Aber dann wurde wegen neuer Risse doch eine größere Reparatur beschlossen. Und die Astronauten konnten zunächst zurück in die Station, solange weitere Messungen und Daten gesammelt werden.
1: Und das waren die wichtigsten Meldungen des Tages. 104.6 RTL, immer 10 Minuten früher auf den Punkt informiert.
0: 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Wir melden die Staus, bevor sie entstehen.
1: Auf der A111 gibt es die nächsten Tage noch Wartungsarbeiten und zwar in beide Richtungen zwischen am Festplatz und Seidelstraße. Die Strecke ist jeweils zwischen 21 und 5 Uhr komplett dicht. Und dann gibt es natürlich wieder einige Demos und Veranstaltungen übers Wochenende in der City. In Friedrichshain startet ab 7 Uhr auf der Kreuzung Fahrstraße Ecke Kaskelstraße ein Straßenfest, das läuft bis 23 Uhr. Dazu gibt es einen großen Fahrzeugkorso nur mit E-Rollern, Fahrrädern und Inlinern in Mitte. Die sind von 12 bis 17 Uhr unterwegs, geht los von der Neuen Wache und dann über die Alexanderstraße, Oberbaumstraße, Bergmannstraße und etwa über den Mehringdamm läuft die Route. Und geblitzt wird in Lichtenberg auf der Landsberger Allee. 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
1: In der Nacht kann es zunächst ein paar Schauer geben, später etwas freundlicher und das bei 11 bis 7 Grad. Am Tag dann mal mehr, mal weniger Wolken. Vielerorts bleibt soweit erstmal trocken, erst ab dem Nachmittag Schauer und Gewitter bei 26 Grad maximal.
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2: Schönen guten Tag, Sie sprechen mit... Was darf ich für Sie tun?
3: Einer zauberhafte Yilmaz, mein Name. Bin ich da bei Pampers verbunden, bei dieser Baby-Hotline?
2: Da sind Sie richtig, Herr Yilmaz.
3: Alle Ordnung?
2: Alles in Ordnung, bei Ihnen auch?
3: Ich habe hier eine große Katastrophe passiert und ich hoffe, dass Sie mir gehilft machen können, bitteschön.
2: Ja, was ist passiert?
3: Ich muss auf meine Sohnchen aufpassen, 8 Monate alt, der kleine süße Hakan.
2: Ja?
3: Und meine Frau ist jetzt 3-4 Tage weg.
2: Ja.
3: Zu futtern habe ich ihm gegeben schon. Schöne Adana-Köfteplatte. Der schreit aber die ganze Zeit.
2: Wenn die Windel jetzt voll sein sollte, kann das damit zusammenhängen, dass Ihr Kind schreit. Dann sollten Sie die Windel wechseln.
3: Die Windeln, die ich habe, heißen Baby Drü, 7 bis 18 Kilo.
2: Ja, dann also alle 4 Stunden am Tag und wenn er großes Geschäft hat, sofort, weil sonst wird die Haut rot und dann brennt, fängt das an zu brennen. Das tut richtig tüchtig weh.
3: Die Frage, die ich mir jetzt stelle, ist, muss ich Hakan mit die Windel auf die Waage stellen oder ohne Windel?
2: Wieso auf die Waage?
3: 7 bis 18 Kilo steht auf die Packung drauf. Ich weiß ja jetzt nicht, wann er die 7 Kilo bis 18 Kilo erreicht hat. Wann die... Hallo?
2: Entschuldigen Sie, Yilmaz, dass ich lache. Die 7 bis 18 Kilo heißt, wenn das Kind so viel wiegt, dann nimmt man diese Größe. Das heißt nicht, dass die Windel 7 bis 18 Kilo schwer werden muss, um sie dann zu wechseln. 18 Kilo, das sind fast 2 Eimer Wasser.
3: Brauche ich eine Woche für, sage ich Ihnen, so wie die ganze ist.
2: Ja.
3: Ich habe jetzt gedacht, ich muss warten, bis mindestens 7 Kilo drin sind. Im Idealfall 18 Kilo.
2: Nein.
3: Allah, Allah, Allah. Dann ist natürlich klar, warum der die ganze Zeit hier rumheult, oder? Ich habe dem seit gestern nicht mehr gewindelt, weil ich dachte, der muss die 17 Kilo ins Nest reinmachen.
2: Das ist klar, dann leidet die Haut.
3: Gibt's Windeln von 15 bis 25 Kilo?
2: Für Kinder, ja, das wäre Größe 5.
3: Ich habe nämlich gedacht, dann nehme ich lieber die größeren Windeln und lass den ganzen Sachen von meiner Frau machen, wenn sie wiederkommt, aber...
2: Das können Sie nicht machen.
3: Ich möchte jetzt auch nichts falsch machen. Meine Alte kommt zu Hause, sagt der Mensch, Burhan, warum hast du nicht gewartet, bis 7 Kilo voll sind?
2: Sie können nichts falsch machen. Lieber einmal zu viel wickeln als zu wenig.
3: Weltklasse waren sie. Und hier ist ein Radio. Verrückte Telefon, meine Liebe. Hallo.
2: Okay, alles klar.
3: Tschüss.
2: Alles klar. Tschüss, Herr Yilmaz.
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1: Ich bin Philipp Ringe und das sind die wichtigsten Meldungen des Tages. Schockmeldung für unsere DFB-Männer kurz vor dem WM-Start. Für Bayern-Youngster Lennart Karl ist die WM vorbei, noch bevor sie begonnen hat. Der 18-Jährige hat sich beim Abschlusstraining vor dem Testspiel gegen die USA eine Verletzung am linken Oberschenkel zugezogen und wird erstmal nicht mehr auf dem Platz stehen. Thomas Bremser.
2: Es ist ein Schock, 8 Tage vor dem deutschen WM-Auftakt. Lennart Karl gehört zu den Gewinnern der vergangenen Monate. Turbo-Karriere bei Bayern München und bei seinem Startelf-Debüt beim DFB begeisterte er gegen Finnland. Unbekümmert und selbstbewusst trat er da auf. Seine ganze Familie sei sehr stolz, dass er bei der WM dabei sei. Das sagte der 18-Jährige noch vor ein paar Tagen. Jetzt das Aus durch eine Verletzung im Training. Das deutsche Team will sich davon aber nicht beeindrucken lassen. Mit einem Sieg gegen die USA soll die perfekte WM-Stimmung erzeugt werden.
1: Coach Nagelsmann hat jetzt Asan Üdraogo vom RB Leipzig nachnominiert. Außerdem beim Testmatch nicht dabei ist Manuel Neuer. Der 40-Jährige bekommt anscheinend noch mehr Zeit, um komplett fit zu werden. Deutschland gegen die USA. Anpfiff ist um 20.30 Uhr. RTL überträgt die Partie live. Politik hautnah erleben. Das Rote Rathaus öffnet seine Türen für alle Berliner. Der regierende Bürgermeister Wegener lädt zum Tag der offenen Tür. Christian Haffmann.
3: Von 10 bis 18 Uhr können Besucher den Regierungssitz in Mitte erkunden, einen Blick in Wegners Amtszimmer werfen und mit Senatsmitgliedern sprechen. Ein besonderes Highlight: Basketball-Olympiasiegerin Svenja Brunkhorst und Radsport-Olympiasiegerin Christina Vogel wollen für eine Olympia-Bewerbung Berlins werben. Der Eintritt ist kostenlos, eine Anmeldung nicht nötig. Im vergangenen Jahr kamen rund 8.300 Menschen.
1: Einschränkungen bei der S-Bahn übers Wochenende. Unter anderem geht es um die Ringlinien S41 und 42. Die sind bis Montag früh zwischen Schönhauser Allee und Greifswalder Straße unterbrochen. Grund sind Bauarbeiten, es gibt aber einen Ersatzverkehr mit Bussen. Auch bei der S1, 3 und der S9 gibt es Einschränkungen. Und daneben gibt es noch Weichenarbeiten am Ostbahnhof. Einige Linien fahren deshalb nur verkürzt oder verspätet. Erste Erfolge gegen die organisierte Kriminalität. Die Ermittlungsgruppe der Staatsanwaltschaft Telum hat mal Bilanz gezogen. 3 Monate nach dem Start sitzen fast 30 Verdächtige in U-Haft. In etwa 130 Fällen wird noch ermittelt und in 8 Fällen wurde bereits Anklage erhoben. Dabei geht es unter anderem um Schutzgeld. Deshalb sind in letzter Zeit ja immer wieder Schüsse auf Geschäfte abgegeben worden. Damit wollen die Kriminellen ihre Opfer einschüchtern. Grillverbot im Görli und das erstmal bis auf Weiteres. Der Grund? Kleine, fiese Raupen sind aktuell das Problem. Es geht um den Eichenprozessionsspinner, denn die breiten sich in der City immer weiter aus und ihre kleinen Herrchen können heftige Reaktionen auslösen, sogar bis zur Artennot. Und diese Tierchen machen sich jetzt wohl auch im Görli breit. Die Grillwiese bleibt deshalb erstmal dicht, sagt der Bezirk Friedrichshain-Kreuzberg. Die Deutsche Bahn testet jetzt Schutzhelme für ihre Sicherheitskräfte. So ähnlich wie sie es schon bei der Polizei gibt. In Berlin startet dafür jetzt ein Testlauf. Denn die Sicherheitskräfte werden ja immer öfter angegriffen, auch mit Böllern oder Raketen. Dauerhaft tragen sollen die Mitarbeiter die Helme aber nicht, sondern nur, wenn die Lage zu eskalieren droht. Wenn das Pilotprojekt gut läuft, könnte es ab dem nächsten Jahr auf ganz Deutschland ausgeweitet werden, heißt es von der Bahn. Houston, die ISS hat ein Problem, denn an Bord der internationalen Raumstation hat ein Modul wohl mehrere Lecks. 5 Raumfahrer mussten sich im Dragon-Raumschiff in Sicherheit begeben, sagt die NASA. Tina Eck.
4: Die ISS kommt in die Jahre und immer wieder gibt es Lecks, Risse und andere Defekte an der 25 Jahre alten Raumstation. Die derzeitige Besatzung war zunächst angewiesen worden, im angedockten Dragon-Raumschiff zu warten, bis der Riss geflickt ist. Aber dann wurde wegen neuer Risse doch eine größere Reparatur beschlossen. Und die Astronauten konnten zunächst zurück in die Station, solange weitere Messungen und Daten gesammelt werden.
1: Und das waren die wichtigsten Meldungen des Tages. 104.6 RTL, immer 10 Minuten früher auf den Punkt informiert.
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1: Auf der A111 gibt es die nächsten Tage noch Wartungsarbeiten und zwar in beide Richtungen zwischen am Festplatz und Seidelstraße. Die Strecke ist jeweils zwischen 21 und 5 Uhr komplett dicht. Und dann gibt es natürlich wieder einige Demos und Veranstaltungen übers Wochenende in der City. In Friedrichshain startet ab 7 Uhr auf der Kreuzung Fahrstraße Ecke Kaskelstraße ein Straßenfest, das läuft bis 23 Uhr. Dazu gibt es einen großen Fahrzeugkorso mit E-Rollern, Fahrrädern und Inlinern in Mitte. Die sind von 12 bis 17 Uhr unterwegs, geht los von der Neuen Wache und dann über die Alexanderstraße, Oberbaumstraße, Bergmannstraße und etwa über den Mehringdamm läuft die Route. Und geblitzt wird in Lichtenberg auf der Landsberger Allee. 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In der Nacht kann es zunächst ein paar Schauer geben, später etwas freundlicher und das bei 11 bis 7 Grad. Am Tag dann mal mehr, mal weniger Wolken. Vielerorts bleibt soweit erstmal trocken, erst ab dem Nachmittag Schauer und Gewitter bei 26 Grad maximal.
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